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1: Ich bin Hendrik Daum. Nach dem Erpressungsversuch gegen den Babykosthersteller Hipp haben die Ermittler in Österreich jetzt einen Verdächtigen festgenommen. Es soll sich um einen 39-jährigen Mann handeln.

0: Einzelheiten von Albert Otti.
1: In dem Fall geht es um ein Erpresserschreiben und um Babynahrung, die mit Rattengift verunreinigt wurde. Bislang sind insgesamt 5 solche Gläschen aufgetaucht, und zwar in Österreich, in der Slowakei und in Tschechien. Das deutsche Sortiment von HIP war nicht betroffen. Mit der Festnahme ist die Sache aber noch nicht erledigt, denn die Ermittler suchen noch nach einem 6. Giftglas.
0: Der angekündigte Abzug von 5.000 US-Soldaten aus Deutschland stößt bei führenden Republikanern im US-Kongress auf Kritik. Die Vorsitzenden der Verteidigungsausschüsse von Senat und Repräsentantenhaus, Wicker und Rogers, zeigten sich in einer gemeinsamen Erklärung sehr besorgt. Sie warnen vor einem falschen Signal an Russland. Außerdem heißt es, habe Deutschland auf die US-Forderungen reagiert und seine Verteidigungsausgaben deutlich erhöht. Trump hat inzwischen erklärt, er wolle die Zahl der US-Soldaten in Deutschland sogar um weit mehr als 5.000 verringern. Die Mineralölkonzerne haben den Tankrabatt bis jetzt nicht komplett an die Autofahrer weitergegeben. Nach ADAC-Berechnungen sind die Preise um etwa 3 Cent weniger gesunken, als durch die Steuersenkung von 17 Cent möglich wären. Der FC Schalke 04 ist zurück in der Fußball-Bundesliga. Nach 3 Jahren in Liga 2 besiegelte ein 1:0 am Abend gegen Fortuna Düsseldorf den 5. Aufstieg in der Clubgeschichte der Königsblauen. Und Formel 1 WM-Spitzenreiter Kimi Antonelli hat sich die Pole Position für das Rennen heute Abend in Miami gesichert. Der Italiener im Mercedes verwies Max Verstappen im Red Bull auf den 2. Platz. Als 3. in den Grand Prix in Florida startet Ferrari-Pilot Charles Leclerc.
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1: Ich bin Hendrik Daum. Einen schönen guten Morgen. Nach dem Erpressungsversuch gegen den Babykosthersteller Hip hat die österreichische Polizei jetzt einen Verdächtigen festgenommen. Es handele sich um einen 39 Jahre alten Mann, heißt es von der zuständigen Staatsanwaltschaft. Er soll 2 Millionen Euro in Kryptowährung von Hip verlangt haben. Im April waren in Österreich, Tschechien und der Slowakei 5 manipulierte Babynahrungsgläser mit Rattengift entdeckt worden. Nach einem 6. Glas wird noch gesucht. Das deutsche Sortiment war nicht betroffen. US-Präsident Trump hat angekündigt, die Zölle auf Autos und Lastwagen aus der EU bereits ab der kommenden Woche auf 25% zu erhöhen. Die EU ihrerseits droht mit Gegenmaßnahmen. Der Verband der Automobilindustrie reagiert empört. Jan-Henner Reitze mit den Hintergründen.
2: Eigentlich hatten USA und EU nach schwierigen Verhandlungen einen Zollsatz von 15% vereinbart. Unter anderem wegen des Streits um Grönland verzögert die EU aber die Umsetzung des Pakets. Setzt Trump seine neue höhere Zolldrohung um, würde das allein die deutsche Autoindustrie jährlich 2,5 Milliarden Euro zusätzlich kosten.
1: Der mehrfach gestrandete Buckelwal ist in der Nordsee freigelassen worden. Aber nach wie vor ist unklar, ob ein Peilsender Daten zum Verbleib des Tieres sendet. Die Bild-Zeitung hatte berichtet, dass es sporadisch ein Signal gebe. Das hat das Rettungsteam aber nicht bestätigt. Der FC Schalke 04 ist zurück in der Fußball-Bundesliga. Nach 3 Jahren in Liga 2 besiegelte ein 1:0 am Abend gegen Düsseldorf den 5. Aufstieg in der Clubgeschichte der Königsblauen. Und Formel 1, WM-Spitzenreiter Kimi Antonelli hat sich die Pole-Position für das Rennen heute Abend in Miami gesichert. Der Italiener Mercedes verwies Max Verstappen im Red Bull auf den 2. Platz. Für Antonelli ist es die 3. Pole in diesem Jahr hintereinander. Als 3. in den Grand Prix in Florida startet Ferrari-Pilot Charles Leclerc.
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1: Ich bin Angela Kress. Guten Morgen. Nach dem Erpressungsversuch gegen den Babykosthersteller Hipp haben die Ermittler in Österreich einen Verdächtigen festgenommen. Es soll sich um einen 39-jährigen Mann handeln. Einzelheiten von Albert Otti.
2: In dem Fall geht es um ein Erpresserschreiben und um Babynahrung, die mit Rattengift verunreinigt wurde. Bislang sind insgesamt 5 solche Gläschen aufgetaucht, und zwar in Österreich, in der Slowakei und in Tschechien. Das deutsche Sortiment von Hipp war nicht betroffen. Mit der Festnahme ist die Sache aber noch nicht erledigt, denn die Ermittler suchen noch nach einem 6. Giftglas.
1: Der angekündigte Abzug von 5.000 US-Soldaten aus Deutschland stößt auch bei führenden Republikanern auf scharfe Kritik. Die Vorsitzenden der Verteidigungsausschüsse von Senat und Repräsentantenhaus warnten vor einem falschen Signal an Russland. Außerdem habe Deutschland auf die US-Forderungen reagiert und seine Verteidigungsausgaben deutlich erhöht. US-Präsident Trump hat inzwischen erklärt, er wolle die Zahl der US-Soldaten in Deutschland sogar um weit mehr als 5.000 verringern. Eine große Mehrheit der Menschen in Deutschland lehnt mögliche Kürzungen bei den Leistungen der Pflegeversicherung ab, auch wenn damit Kosten gespart werden könnten. Laut einer Umfrage des Sozialverbands VdK finden fast 80% einen erschwerten Zugang zu Pflegegraden nicht akzeptabel. Auch die Senkung von Leistungen im Pflegegrad 1 stößt bei gut 70% auf Ablehnung. Der FC Schalke 04 ist nach 3 Jahren in Liga 2 zurück in der Bundesliga. Die Königsblauen machten mit einem 1:0 am Abend gegen Düsseldorf den Aufstieg perfekt. In der Bundesliga hat am Abend Leverkusen Leipzig mit 4:1 besiegt. Heute spielt ab 15.30 Uhr St. Pauli gegen Mainz, ab 17.30 Uhr Gladbach gegen Dortmund und ab 19.30 Uhr Freiburg gegen Wolfsburg.
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2: Zum Europäischen Protesttag am 5. Mai macht die Aktion Mensch darauf aufmerksam, dass echte Teilhabe für viele Menschen mit Behinderung noch immer an Bürokratie und fehlender Aufklärung scheitert. Christina Marx von der Aktion Mensch.
3: Teilhabe darf kein bürokratischer Kraftakt sein, sondern muss im Alltag für alle Menschen verlässlich gewährleistet werden.
2: Bundesweit gibt es dazu vom 2. bis 10. Mai rund 500 Aktionen und Veranstaltungen. Weitere Infos auf aktionmensch.de und auf ratgeberjournal.de.
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1: Ich bin Angela Kress. Guten Morgen. Bio-Lebensmittel werden immer beliebter. Nach Branchenangaben hat das Geschäft zum Start ins Jahr weiter angezogen. Rund 5 Milliarden Euro Umsatz in den ersten 3 Monaten meldet der Bund Ökologische Lebensmittelwirtschaft. 6% mehr als im gleichen Zeitraum letztes Jahr. Vor allem im Plus sind Fleischersatzprodukte, Mehl und Süßigkeiten in Bio-Qualität. Im vergangenen Jahr hat es insgesamt weniger Straftaten an Bahnhöfen gegeben, aber mehr Angriffe auf Bahnbeschäftigte.

0: Das ergab eine Auswertung des Interessenverbands Allianz pro Schiene. Ursula Winkler berichtet.
1: Dass die Bahnhöfe sicherer geworden sind, führt der Verband auf den Einsatz von Security-Leuten und Kameras zurück. Er lobt auch, dass inzwischen an einigen Bahnhöfen ein Alkoholverbot gilt. Sorge gibt es aber wegen der zuletzt fast 2700 Angriffe auf Mitarbeitende. Ein Anstieg um 11% in nur einem Jahr.
0: Mit Rattengift in Babynahrung hatte jemand versucht, den deutschen Babykosthersteller Hipp zu erpressen. Jetzt haben die Ermittler in Österreich einen Verdächtigen gefasst, einen 39-Jährigen. Details wurden nicht genannt. Gläschen mit Gift wurden den Angaben nach in Österreich, Tschechien und der Slowakei gefunden. In Österreich wird auch noch nach einem möglicherweise vergifteten Gläschen gesucht. Das deutsche Sortiment sei nicht betroffen gewesen. Schalke spielt kommende Saison erstklassig. Die Königsblauen machten am Abend in der zweiten Fußball-Bundesliga mit einem 1:0 gegen Düsseldorf den Aufstieg vorzeitig perfekt. In der Bundesliga hat am Abend Leverkusen Leipzig mit 4:1 besiegt. Und in Miami hat Formel-1-Weltmeister Lando Norris im McLaren das Sprintrennen gewonnen. Der Grand Prix beginnt heute um 19 Uhr unserer Zeit.
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1: Ich bin Angela Kress. Guten Morgen. An Bahnhöfen gab es im vergangenen Jahr insgesamt weniger Straftaten, allerdings mehr Angriffe auf Bahnbeschäftigte. Das hat der Interessenverband Allianz pro Schiene mitgeteilt. Fast 2700 Angriffe auf Personal gab es demnach, ein Plus von 11% im Vergleich zum Jahr davor. Die Deutsche Bahn testet mittlerweile unter anderem teilweise die Zugbegleiter-Doppelbesetzung in Regionalzügen. Zum Beginn des Jahres sind in Deutschland mehr Batteriespeicher gebaut worden. Bei der in Betrieb genommenen Leistung gab es ein Plus von etwa 2/3 im ersten Quartal im Vergleich zum Vorjahreszeitraum. Wird zum Beispiel von Windrädern mehr Strom produziert, als gerade gebraucht wird, kann er für später gespeichert werden. Jan-Henne Reitze berichtet.
2: Die im ersten Quartal neu errichtete Speicherkapazität deckt rechnerisch den Bedarf von 3 Millionen Haushalten für einen Tag. Der Zuwachs ist auf große Anlagen zurückzuführen. Bei kleinen Speichern in einzelnen Wohnhäusern stagnierten die Zahlen. Der Ausbau könnte gedämpft werden, wenn die Politik wie angekündigt wieder mehr auf Gaskraftwerke setzt.
1: Erst etwa 5.000, jetzt deutlich mehr als 5.000.

0: US-Präsident Trump will wohl mehr US-Soldaten aus Deutschland abziehen als zunächst vom US-Verteidigungsminister angekündigt. Aber viele Details sind weiter unklar. Trump hatte auch mit höheren Zöllen für Autos und Lkw aus Europa gedroht. IFO-Präsident Fuest sprach in der Bild von erheblichen Risiken für die deutsche Wirtschaft. Der FC Schalke 04 ist nach 3 Jahren in Liga 2 zurück in der Bundesliga. Die Königsblauen machten mit einem 1:0 am Abend gegen Düsseldorf den Aufstieg perfekt. Partystimmung herrschte auch außerhalb der Arena, wo zehntausende Fans feierten. Der Verkehr in Gelsenkirchen kam zum Erliegen und die Straßenbahnen stellten den Betrieb ein.
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2: Es ist Sonntag am 1. Mai-Wochenende 2026. Einen schönen guten Morgen wünscht euch Christian Hüter. Herzlich willkommen zu einer neuen Ausgabe von Kreuz und Quer, unser Kirchenmagazin. Und das sind unsere Themen wie gewohnt bis 10 Uhr. Ja, Nächstenliebe ist im Christentum ein großes Thema und wird manchmal auch missverstanden. Unser Hör-mal-zu-Autor hat sich diese Woche an das schwierige Thema herangewagt. Dann am 8. Mai vor einem Jahr hieß es auf dem Petersplatz in Rom: Habemus Papam, und Kardinal Robert Francis Prevost wurde als neuer Papst Leo der 14. vorgestellt. Mit bei diesem Moment dabei eine Pilgergruppe aus Unterfranken. Ein Jahr später erinnert sich eine der Mitreisenden. Ja, Papst Leo der 14. ist Augustiner und somit Ordensmann. Gemeinsam mit 2 Augustinern schauen wir auf das erste Jahr seiner Amtszeit zurück. Ja, zum Katholikentag nach Würzburg kommt der Papst leider nicht. Trotzdem kommen viele andere Personen vorbei, die besonderen Schutz brauchen. Zum Beispiel Bundespräsident und Bundeskanzler. Diese Woche gab es eine Pressekonferenz, passend zum Thema Sicherheit am Katholikentag. Und nach einem so ernsten Thema wollen wir natürlich auch noch auf das schauen, was den Katholikentag eigentlich ausmacht. Das Programm. Diese Woche stellen wir euch die Kneipenseelsorge vor. Und ganz zum Schluss, wie immer, unser Veranstaltungstipp. Da geht's diesmal nach Schweinfurt. Der Hospizverein Schweinfurt zeigt in diesem Jahr im Kino Cook die Filmreihe On the Road. 3 bewegende Roadmovies über das Leben, über das Loslassen und über den Abschied. Welcher Film nächste Woche gezeigt wird, verraten wir euch dann später am Ende der Sendung.
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0: Einen schönen guten Morgen wünscht euch Christian Hüter. Herzlich willkommen zu einer neuen Ausgabe von Kreuz und Quer, unser Kirchenmagazin. Und zu Beginn der Sendung, das ist wie immer gleich, unsere Hör-mal-zu-Reihe jetzt. Ja, wie anfangs schon angesprochen, jetzt sind wir also im Wonnemonat Mai. Ihm wird ja nachgesagt, dass er für die Liebe ein besonderer Monat ist. Grund genug für unseren Kirchenmagazin-Redakteur Burkhard Vogt, mal über eine besondere Form der Liebe nachzudenken, der Nächstenliebe. Aber hört selbst.
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2: Eine Religionslehrerin hatte mal auf die Frage, was denn Nächstenliebe sei, von einem Schüler als Antwort bekommen: Naja, wenn die eine Liebe zu Ende ist, kommt halt die nächste. Er traf damit leider nicht den Kern der Sache. Bei der Nächstenliebe geht es nämlich um das helfende Handeln für Menschen in Not. Das Anstrengende an dieser Form der Zuneigung ist, dass man sie auch denen zuteil werden lässt, die man gar nicht näher kennt oder die einem sogar unsympathisch sind. Entscheidend ist ihre Hilfsbedürftigkeit. Jesus hat das im Gleichnis des barmherzigen Samariters sehr deutlich gemacht. Der hilft jemandem, der ihm fremd ist, weil er sieht, wie sehr der leidet und wie alleine er damit ist. In der christlichen Ethik steht Nächstenliebe deshalb auf der gleichen Ebene wie Gerechtigkeit. Ob der Schüler das verstanden hat, wurde mir von der Kollegin nicht überliefert. Aber Verstand alleine reicht hier sowieso nicht. Nächstenliebe ist Herzenssache und muss sich in der Praxis beweisen.
0: Dann also viel Spaß beim nächsten Liebe üben. Wir machen dazu jetzt die passende Musik.

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0: Vor ziemlich genau einem Jahr war die kirchliche Welt in Aufregung. Papst Franziskus war gestorben und die Vorbereitungen für die Wahl des neuen Papstes waren am Laufen. Das ist jetzt unser Thema bei Kreuz und Quer hier im Kirchenmagazin. Ja, und den späteren Papst Leo hatte damals kaum jemand auf der Rechnung. Seine Wahl eine echte Überraschung. Doch als sich eine Gruppe von Mitarbeitern des Bistums Würzburg zu einer Romreise anmeldete, hatte auch niemand auf dem Schirm, dass sie genau an dem Tag dort ankommen werden, wenn der neue Papst gewählt wird. Burkhard Vogt blickt noch einmal zurück und hat mit einer Mitreisenden über diese Überraschung gesprochen.
1: Es ist unbegreiflich. Die Leute sind völlig aus dem Häuschen. Es ist eine ganz große Gemeinschaft. Wir sind so glücklich, dass wir es auf dem Platz geschafft haben. Und wir waren gerade mit dem Fuß auf dem Platz, kam der weiße Rauch. Ich kann es gar nicht glauben.
2: So klang das vor einem Jahr. Der Würzburger Generalvikar Dr. Jürgen Vorntran begleitete eine Pilgergruppe im Rahmen des Heiligen Jahres nach Rom. Kurz vorher hatte das Konklave zur Wahl eines neuen Papstes begonnen. Vorntran ist ein exzellenter Romkenner und war mit der Gruppe gleich nach dem Einchecken im Hotel auf den Petersplatz gefahren. Mit dabei war Katja Brenner. Sie ist Angestellte im Pfarrbüro im pastoralen Raum Obernburg und erzählt im Rückblick, wie es ihr damals erging.
3: Erst einmal die Eindrücke, wie viele Menschenmenge, wie viele Nationen, egal ob Mann, Frau, Kind, ob alt, jung, gefühlt, ich weiß nicht, tausende Leute, wo einfach gefiebert haben und gewartet haben. Viele Reporter, viele Radiosender, also ganz große Stationen aufgebaut worden.
2: Sie hat auf dem Platz, so erzählt sie es heute, jegliches Zeitgefühl verloren. Da war einfach zu viel los um sie herum und gleichzeitig musste die Gruppe darauf achten, zusammenzubleiben. Nach dem weißen Rauch dauerte es noch eine ganze Weile, bis dann vom Balkon des Petersdoms verkündet wurde:
4: Abemus Papam, Eminentissimum, Dominum Robertum Franciscum, Kardinalem Prävost.
3: Es war ein Gänsehautmoment. Das war, also er wirkte in dem Moment, wo ich ihn gesehen habe, so authentisch, herzlich und rührend. Das waren so meine Punkte, wo ich in dem Moment einfach empfunden habe.
2: Von Kardinal Prévost hatte sie vorher noch nie gehört. Doch auch nach jetzt einem Jahr sieht Katja Brenner ihn immer noch so. Und grundsätzlich hat sich ihre Beziehung zur römisch-katholischen Kirche durch das Erlebnis intensiviert.
3: Das prägt einem. Also ich bin, seitdem ich dort war und es erlebt habe, und einfach jetzt Papst, wenn ich ihn im Fernsehen sehe oder auch mal im Radio höre, ist ein ganz anderes Gefühl. Ich meine, ich hatte ja vorher schon, ach, zu Ostern oder so, wenn man mal den Ostersegen vom Petersplatz angeschaut hat, das habe ich, ach, im Fernsehen also mal mitgekriegt.

0: kriegt oder angeguckt, aber jetzt ist es was ganz anderes, wenn man dort war.
1: Auch wenn der Abend auf dem Petersplatz ganz klar der Höhepunkt war, hat Katja Brenner auf dieser spirituell ausgerichteten Romreise noch viele weitere intensive Eindrücke mitgenommen. Zum Beispiel, als die Gruppe mit einem Pilgerkreuz durch die geöffnete heilige Pforte zog.
0: Ne, also egal, ob das jetzt von der Stadt, von dem ganzen Flair, von diesem Erlebnis war, wo ich sage, das werde ich in meinem Leben nicht vergessen. Ach, ich meine, selbst wenn man schon so viel Urlaub gemacht hat, die hat man natürlich auch in Erinnerung, aber das war einfach was ganz anderes.
1: Der Alltag in der Kirche sieht zu Hause halt auch in der Regel viel nüchterner aus. Manchmal wünscht sie sich, dass in ihrer Umgebung mehr Menschen so eine Erfahrung machen könnten. Die Reise jedenfalls wird sie nicht so schnell vergessen.
0: Also es ist schon sehr prägend. Ich bin mit einem ganz anderen Glaubensschwung zurückgekommen, das muss ich dazu sagen. Weil ich das Gefühl hatte, gerade auf dem Petersplatz, da wird noch der Glaube gelebt. Also da passiert einfach was mit einem.
2: Ja, nach Rom könnt ihr ja immer mal wieder reisen, aber eine Papsternennung werdet ihr vermutlich so schnell nicht mehr erleben.

0: Ein Jahr Papst Leo der 14. ist heute ein Thema bei uns im Kirchenmagazin, haben wir ja vorhin schon gehört. Und Leo gehört zum Orden der Augustiner. Einer seiner Mitbrüder, Michael Clemens aus dem Augustinerkloster in Würzburg, kennt ihn noch aus früheren Begegnungen. Mein Kollege Willi Witte hat Bruder Michael getroffen. Der Ordensmann kann sich noch gut an den Moment erinnern, als in Rom der Name des neuen Papstes verkündet wurde.
1: Wir haben zwar immer so ein bisschen Späße gemacht, was ist, wenn's der Bob wird, wie wir ihn genannt haben. Und als dann auf einmal der Kardinal Protodiakon sagte, Robertum, da war es für uns eigentlich klar. Wir haben am Fernseher gesessen bei uns im Kloster und ich glaube, wir waren alle erstmal platt.
2: Bruder Michael freute sich sehr, dass die Kardinäle den 70-jährigen Amerikaner zum neuen Kirchenoberhaupt gewählt haben. Er hat Leo den 14. zweimal getroffen.
1: Wenn er eine Frage gestellt hat, er hat sehr aufmerksam zugehört, wie die Antwort ist. Er strahlt für mich eine unglaubliche Verbindlichkeit aus, also einer, wo ich sage, das, was er sagt, da steht er hinter, das tut er auch. Und ich habe den Eindruck, dass er sein Gegenüber absolut ernst nimmt.
2: In Zeiten von Kriegen und Terror betont Leo der 14. Werte wie Frieden, soziale Gerechtigkeit und den gewaltfreien Dialog. Er setzt sich für die Armen und für Klimagerechtigkeit ein. Sehr gut, sagt Bruder Michael und begrüßt, dass der Papst versucht, Frieden und Einheit auch innerhalb der Kirche zu bewahren.
1: Gerade wir, ich sage jetzt mal in Deutschland, wir haben auch klare Vorstellungen, Ziele, die wir erreichen wollen, auch in der Kirche, die ich zum großen Teil auch gut und richtig finde. Aber zugleich auch die andere Perspektive, sich anzuschauen und zu schauen, wir haben nichts davon, wenn dieser Laden auseinanderfliegt. Wenn es in dieser gespaltenen Welt voller Konflikte auch bei uns letzten Endes nicht anders aussieht.
2: Soll heißen, in heftig diskutierten Themen innerhalb der Kirche, wie die Rolle der Frau oder wie jetzt gerade die Segnung gleichgeschlechtlicher Paare, hält sich Leo der 14. zurück. Er will keine raschen Änderungen in der Morallehre, hält aber den Dialog am Laufen. Und nach einem Jahr wird auch der Unterschied zum Vorgänger Papst Franziskus deutlich.
1: Also Franziskus ohne Zweifel ein großer Papst, der sehr viel angestoßen hat, der auch ein Gefühl hatte für das Setzen von Zeichen und dafür überraschende Dinge zu machen, auf sich aufmerksam zu machen, der Kirche auch ein neues, ein ungewohntes Gesicht zu verleihen, was ja auch in vielen Fällen gut getan hat.
2: Und auf der anderen Seite Papst Leo der 14., der ruhig und bedächtig versucht, innerhalb der Kirche Vertrauen zu schaffen und die Wogen zu glätten, erklärt Bruder Michael.

0: Und das macht das neue Kirchenoberhaupt gut. Da ist sich der Augustiner aus Würzburg mit dem Mitbruder Franz aus München einig.
1: Ich sage, der Papst hat seinen Job sehr gut gemacht. Er versucht, möglichst nah bei den Menschen zu sein. Also ich sehe ihn als einen Mann, der versucht, mit Ruhe, Weisheit und einem Vertrauen die Kirche zu leiten. Also er möchte sie zusammenhalten.
0: Ein Jahr Leo der 14. Für die beiden Augustinerbrüder steht das für die Kerngedanken ihres Ordensgründers Augustinus. Friede und Gerechtigkeit.
2: Ja, Leo der 14. kommt ja leider nicht zu Besuch zum Katholikentag nach Würzburg. Aber das ist dann gleich unser Thema.

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1: Ich bin Angela Kress. Guten Morgen. In der Pflegeversicherung droht eine Milliardenlücke. Trotzdem lehnt eine große Mehrheit der Bevölkerung mögliche Leistungskürzungen ab. Rund 70% sagten in einer Umfrage für den Sozialverband VdK, dass es nicht akzeptabel wäre, wenn die Leistungen in Pflegegrad 1 gesenkt würden. Gesundheitsministerin Waken hatte angekündigt, Leistungen kritisch zu prüfen. Der VdK befürchtet unter anderem Kürzungen bei Pflegehilfsmitteln. Im vergangenen Jahr hat es insgesamt weniger Straftaten an Bahnhöfen gegeben, aber mehr Angriffe auf Bahnbeschäftigte. Das ergab eine Auswertung des Interessenverbands Allianz pro Schiene. Ursula Winkler berichtet.
2: Dass die Bahnhöfe sicherer geworden sind, führt der Verband auf den Einsatz von Security-Leuten und Kameras zurück. Er lobt auch, dass inzwischen an einigen Bahnhöfen ein Alkoholverbot gilt. Sorge gibt es aber wegen der zuletzt fast 2700 Angriffe auf Mitarbeitende. Ein Anstieg um 11% in nur einem Jahr.
1: Bio-Lebensmittel werden immer beliebter. Nach Branchenangaben hat das Geschäft zum Start ins Jahr weiter angezogen. Rund 5 Milliarden Euro Umsatz in den ersten 3 Monaten meldet der Bund Ökologische Lebensmittelwirtschaft, 6% mehr als im gleichen

0: gleichen Zeitraum letztes Jahr. Vor allem im Plus sind Fleischersatzprodukte, Mehl und Süßigkeiten in Bioqualität. Rio im Shakira-Fieber. Mit einem Gratiskonzert hat die kolumbianische Sängerin am Copacabana-Strand ihre Fans begeistert. Die Veranstalter erwarteten mehr als 2 Millionen Menschen. Die Verwaltung der brasilianischen Metropole holt seit einigen Jahren internationale Stars in die Metropole.
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2: Wir melden uns zurück mit Stunde 2 von Kreuz und Quer, unser Kirchenmagazin. Einen schönen guten Morgen, Christian Hüter hier. Und gleich unser Thema, der kommende Katholikentag in Würzburg. Julia.

0: Der Countdown läuft auch hier bei uns im Kirchenmagazin. Willkommen zurück. Es sind jetzt ja nur noch knapp 1,5 Wochen, bis der Katholikentag in Würzburg losgeht. Diese Woche gab es deswegen eine Pressekonferenz im Rathaus in Würzburg. Da ging es um das Thema Sicherheit. Meine Kollegin Anna-Lena Ilz war vor Ort. Dort hat sie den Vizepräsidenten des Polizeipräsidiums Unterfranken, Holger Baumbach, getroffen und ihn gefragt, was die Polizei plant.
1: Zum einen verstärken wir generell unsere Präsenz an den Tagen hier in Würzburg. Die Präsenz wird deutlich erhöht sein. Wir wollen ansprechbar und präsent sein, aber auch handlungsfähig, wenn es doch Sicherheitsstörungen gibt, die wir aktuell aber nicht erwarten. Besonders für Würzburg wird der Einsatz beispielsweise der Reiterstaffel sein. Die Pferde vom Polizeipräsidium Mittelfranken sind auch in Würzburg. Also wer schon immer mal Lust hatte, vielleicht ein Polizeipferd aus der Nähe zu betrachten, kann gerne auch nach Würzburg kommen. Die Kolleginnen und Kollegen der Reiterstaffel sind hier auch unterwegs.
2: Sagt Holger Baumbach, Vizepräsident des Polizeipräsidiums Unterfranken. Es werden auch Zivilpolizisten vor Ort sein. Und durch den Besuch von Bundespräsident, Bundeskanzler und anderen hochrangigen Politikern ist sowieso mehr Polizei als sonst gefordert.
1: Für Würzburg gibt es aktuell keine konkrete Gefährdungslage, damit auch keine konkrete Bedrohungslage. Wir bereiten uns natürlich auf alle möglichen Szenarien vor, aber ich kann es deutlich sagen, es gibt keine konkrete Bedrohungslage.
2: Wie bei Weihnachtsmärkten werden in Würzburg auch Sperrsysteme zum Schutz vor Fahrzeugattacken, im Volksmund oft Poller genannt, aufgebaut. Außerdem bereitet sich der Katholikentag auf verschiedene Wetterereignisse vor. Sabrina Frenkel, stellvertretende Geschäftsführerin des Katholikentages.
3: Womit wir rechnen, ist Unwetter oder Hitze. Also gerade im Bereich Wetter sind wir sehr eng im Austausch mit dem Deutschen Wetterdienst und beobachten die Lage und können eben, sollte irgendwie was kritischer werden, da auch reagieren. Haben genug Trinkwasser vorgehalten, freies, um eben auch bei Hitze vorbereitet zu sein.
2: Außerdem sind 250 Sanitäter und Notärzte der Malteser im Einsatz. Immerhin wird mit 30.000 Besuchern gerechnet. Wie die Besucherinnen und Besucher sich möglichst schnell informieren können, verrät Sabrina Frenkel auch. Es ist ein digitaler Helfer.
3: Genau, die Katholikentags-App, die empfehlen wir allen Teilnehmerinnen und Teilnehmern. Da informieren wir über relevante Ereignisse, über Sicherheitsmaßnahmen, auch wenn mal es zu heiß ist oder irgendwie was sein sollte. Also da große Empfehlungen. Da kann man auch sehen, wenn Veranstaltungsorte schon fast voll oder voll sind über das Ampelsystem.
2: So soll auch Überfüllung vermieden werden. Für Uwe Zimmermann, Leiter der Allgemeinen Bürgerdienste in Würzburg, gilt neben dem offiziellen Motto »Hab Mut, steh auf« noch ein zweiter Leitsatz.
4: Seid wachsam, nehmt Rücksicht. Das ist zwar kein Bibelzitat, aber das ist durchaus ein gutes Motto für einen Sicherheits- und für ein verkehrsrechtlich wichtiges Großereignis.
2: Denn klar, bei so einem Event bleiben Straßensperrungen nicht aus. Die Anwohner wurden dazu bereits informiert. Doch was ist mit denjenigen, die sich nicht so über den Katholikentag freuen?
4: Also den Katholikentag nicht zu mögen, das fällt natürlich bei der Spiritualität, bei der Kulturalität, bei der auch interreligiösen Bedeutung, bei der Nachhaltigkeitsbedeutung heute echt schwer. Aber wenn es jemand gibt, der sich einfach an Veranstaltungsgeschehen stört, da kann ich mal sagen, nehmen Sie auch Rücksicht. Alle Veranstaltungen enden um 22 Uhr und das, was am Abend der Begegnung nach 22 Uhr und an den anderen Tagen am unteren Markt und auf der Residenz stattfindet ab 22 Uhr, ist ein stimmungsvoller Abendsegen im Kerzenschein, der auf 20 Minuten begrenzt ist. Wir halten also auch den Lärmschutz umfassend ein.
0: Ja, ihr merkt, da kommt etwas Großes auf uns zu. Wir geben euch dazu gleich nach ein bisschen Musik auch noch ein Katholikentags-Appetithäppchen.

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0: Jetzt sind es tatsächlich nur noch 11 Tage bis zum Eröffnungsabend des 104. Deutschen Katholikentags in Würzburg. Der war ja bei uns im Kirchenmagazin in den vergangenen Wochen und Monaten ein Dauergast. Ja, ab dem 13. Mai wird dann so einiges geboten sein für die vielen Gäste, die erwartet werden. So einige Angebote haben wir euch hier ja schon als Appetithäppchen serviert. Heute kommt noch ein weiteres dazu. Wenn es nämlich langsam dunkel wird, begeben sich sogenannte Kneipenseelsorger auf ihre Positionen und sind dann gesprächsbereit. Burkhard Vogt stellt das Angebot nun vor.
1: Ein Katholikentags-Appetithäppchen.
2: Ich gehe regelmäßig eigentlich in die Kneipe, weil man sich da auf eine Art und Weise austauschen kann, die von der Atmosphäre her sehr locker ist immer wieder.
3: Und natürlich kann man dabei auch gepflegt einen Schoppen trinken. Diakon Michael Völker aus dem pastoralen Raum Aschaffenburg-Stadt hat dann irgendwann entdeckt, dass diese lockere Atmosphäre auch hilft, wenn man mal etwas tiefergehende Gespräche führen will. Vor ein paar Jahren war er deshalb auch als Glühweinseelsorger auf dem Aschaffenburger Weihnachtsmarkt unterwegs.
2: Und da kam es auch mal zu ganz tiefen Gesprächen, wo man so gemerkt hat, dass der eine oder die andere ihre Seele ausgeschüttet hat. Und ja, das ist für mich Seelsorge, da einfach mit den Menschen ins Gespräch zu kommen und die in irgendeiner Art und Weise da abzuholen.
3: Der Diakon sagt von sich, dass ihn die verrückten Ansätze der Seelsorge besonders reizen. Und deshalb wird er am Katholikentag mit einem Team von 20 pastoralen Mitarbeitern eine Kneipenseelsorge anbieten.
2: Wir

0: werden an drei Stellen sein, an der Alten Mainbrücke, beim Schönborn Marktplatz und am Wirtshaus am Dom und da einfach ansprechbar sein.
1: Donnerstag, Freitag und Samstagabend jeweils ab 21 Uhr wird man die Kneipenseelsorger an einem Stehtisch vor dem jeweiligen Lokal oder auf der Mainbrücke treffen können. Erkennen kann man sie an ihren Hoodies mit einem Aufdruck Kneipenseelsorger und einer Drop Flag. Völker betont, dass es bei dieser Aktion nicht ums Missionieren geht.
0: Ich muss letztlich in meiner Person überzeugend sein, dass die Menschen mir vertrauen, dass die Menschen einfach spüren, da gibt es Menschen, die sind in dieser Zeit, in diesem Zeitraum für mich da, ohne diesen Anspruch zu haben, wenn ich jetzt das in Anspruch nehme, dann muss ich wieder regelmäßig in den Gottesdienst gehen oder wieder intensiver bei Kirchen sein. Also das befreit beide, also mich zum einen und auch die, die ich nicht missionieren muss.
1: Und so werden die Kneipenseelsorger abends bis etwa 21 Uhr ihre Positionen einnehmen. Und dann hofft Michael Völker auf
0: einfach gute Begegnungen, offene Begegnungen und dass du vielleicht spürst, dass du in dieser Position als Kneipenseelsorger dem einen, der anderen eine Hilfestellung geben konntest oder dass das eine oder andere angesprochen wird. Unser Slogan ist so, hab Mut, sprech uns an.
1: Und da haben wir auch eine wunderbare Brücke zum Motto des Katholikentages, das ja lautet:
2: Hab Mut, steh auf!
3: Ja, und wenn ihr mehr wissen wollt, das gesamte Angebot des Katholikentages findet ihr auf der Internetseite katholikentag.de.

Das Wetter ist zwar jetzt die ganze Zeit schön, doch Kino geht ja eigentlich immer. Und deshalb ist es diese Woche bei uns im Kirchenmagazin auch unser Veranstaltungstipp. Am Mittwochabend wird im Kino Cook in Schweinfurt der Film Bon Voyage bis hierher und noch weiter gezeigt. Der ist aber gar keine einfache Kost. Der französische Film erzählt von Marie, einer 80-jährigen Seniorin. Sie hat ihr Leben stets selbstbestimmt gestaltet. Daran ändert auch ihre schwere Krankheit nichts. Zusammen mit ihrem Sohn und ihrer Enkelin lässt sie sich von einem alten Pfleger in die Schweiz kutschieren. Dort hat sie sich für einen assistierten Suizid angemeldet. Diesen Entschluss hat sich jedoch ihren Angehörigen verschwiegen und so entstehen unterwegs Missverständnisse und Komplikationen. Dennoch genießt die Seniorin die Reise und auch die

anderen kommen einander näher. Der Film ist Teil einer Filmreihe des Hospizvereins Schweinfurt mit dem Titel On the Road, drei bewegende Roadmovies über das Leben, über das Loslassen und über den Abschied. Der erste Film läuft jetzt eben am kommenden Mittwoch um 18.30 Uhr. Die Tickets kosten 7 Euro. Mehr Infos gibt es unter kuk-kino.de. kuk-kino.de. Und mit diesem Kinotipp entlasse ich euch in den weiteren Sonntag. Das war schon wieder mit der heutigen Ausgabe von Kreuz und Quer, unser Kirchenmagazin. Danke fürs Einschalten, sagt Christian Hüter. Jetzt habt noch einen schönen, entspannten Sonntag nach diesem langen Maiwochenende. Und dann bis zum nächsten Mal. Juck.

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1: Ich bin Angela Kress. Viele setzen beim Lebensmitteleinkauf weiter auf Bio, trotz steigender Preise. Wie aus Daten des Bundes Ökologische Lebensmittelwirtschaft hervorgeht, stieg der Umsatz mit Bio-Lebensmitteln im ersten Quartal dieses Jahres im Vergleich zu 2025 um 6% auf mehr als 4,9 Milliarden Euro. Diana Kramer berichtet.
2: Bio bleibt damit auch in Krisenzeiten eine Wachstumsbranche, heißt es vom Verband, denn Biolandwirte tangiere die aktuelle Preisexplosion bei Düngemitteln nicht. Besonders bei Fleischersatzprodukten, Mehl, Süßwaren, Eis und Tiefkühlkost stieg der Umsatz, bei Butter, Brot oder Kartoffeln ging er dagegen zurück.
1: Reicht der Freiwillige Wehrdienst, um die Bundeswehr zu stärken? Militärbischof Overbeck ist skeptisch. Er ist für eine schnelle Wiedereinführung der Wehrpflicht. Die Situation sei zu gefährlich, um lange zu warten. Das Bundesverteidigungsministerium hatte Mitte April eine Gesamtstärke des aktiven militärischen Personals von rund 185.000 Soldatinnen und Soldaten gemeldet, rund 3.000 mehr als ein Jahr zuvor. Der Iran hat einen neuen Vorschlag für ein Ende des Kriegs gemacht. US-Präsident Trump will ihn sich ansehen, ist aber wenig optimistisch. Unterdessen genehmigte das US-Außenministerium milliardenschwere Waffenlieferungen unter anderem an Bahrain und Israel. Per Notfallbeschluss ohne Zustimmung des Kongresses. Der Iran habe unter anderem Raketen in deren Richtung abgefeuert, hieß es. Knapp ein Jahr ist die schwarz-rote Bundesregierung im Amt. Eine Mehrheit der Bundesbürger rechnet aber nicht damit, dass sie bis zum Ende der Wahlperiode 2029 durchhalten wird. In einer Umfrage für die Bild am Sonntag sagten das rund 60% der Befragten. Rund 3/4 sagten außerdem, dass sie mit der Arbeit der Bundesregierung unzufrieden sind.
3: Soweit die Gong News aus der Region. Schauen wir noch kurz auf die Sportergebnisse in der Region. Die Schnüdel können den TSV 1860 München immerhin ein 1:1 Unentschieden abringen. Die Würzburg Baskets, die gewinnen ganz wichtige Spiele im Hinblick auf die Playoffs gegen den direkten Konkurrenten aus Ulm vor verkauftem Haus in der rot-weißen Turnhölle. Und heute gibt es in Würzburg

0: Noch den Auftakt der American Football Saison für die Würzburg Panthers wird es ab 15 Uhr dann interessant und wichtig bei der TGW. In der Fehgrube könnt ihr da vorbeischauen gegen die Erding Bulls. 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
0: Wir haben heute nochmal ja, frühsommerliche Temperaturen von 24 bis 27 Grad. Tendenziell ist der jetzige Vormittag aber der sonnigere Teil des Tages. Gegen Nachmittag kommen dann doch ein paar Wolken rangezogen. Die Schauer- und Gewitterneigung bleibt aber vergleichsweise gering. Auch morgen und zum Start in den Dienstag haben wir viele Wolken, aber eben auch viel Sonnenschein zwischendrin. Ab Dienstagnachmittag breiten sich dann von Westen her aber doch teils kräftige Schauer und Gewitter aus.
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0: Um 3:10. Schönen Sonntagvormittag auf die Straßen und denkt dran, ab jetzt auch offiziell autofreier Sonntag zwischen Untereisenheim und Bergrheinfeld. Werden wir gleich nochmal detaillierter drüber sprechen. Auf beiden Mainseiten sind die Strecken da für den motorisierten Verkehr gesperrt. Ansonsten aber störungsfreie Fahrt durchs Sendegebiet. Wir wünschen gute und sichere Fahrt und geblitzt wird auf der B27 Würzburg Richtung Verzöchheim, Höhe Karawan Grebner und in Kitzingen eine Lasermessung an der Panzerstraße.
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0: Schönen Sonntag euch.
3: Ja.

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1: Wir sind ganz der Meinung von Leonie, don't worry, ist ja immerhin Sonntag. 9:40 ist es, hier ist der Heimvorteil an einem Sonntag, der in Teilen des Sendegebiets auch autofrei ist und seit genau 12 Minuten ist das der Fall im fränkischen Weinland, genauer gesagt zwischen Unterheißenheim und Bergrheinfeld. Da ist heute also nichts erlaubt auf den Straßen, was einen Motor hat, aber ihr könnt da gerne mit dem Fahrrad, mit Inlinern oder zu Fuß unterwegs sein. In Ober- und Unterheißenheim

0: Ippfeld, Garstadt, Graffenrheinfeld, Rödlein, Heidenfeld, Hirschfeld, Stammheim und eben auch Bergrheinfeld. Und in jedem Ort gibt es so ein bisschen Programm und vor allem auch Verpflegungsstationen, also da muss keiner ohne. Und ganz besonders die Mainfähren Obereisenhain und Ippfeld, die sind an diesem Tag für alle Radfahrer und Fußgänger auch kostenlos. Einsteigen könnt ihr zum Beispiel direkt am Untereisenheimer Weinfest, da ist jetzt schon Frühschoppen und später dann auch Mittagstisch. Und am Nachmittag gibt es ja auch Kaffee und Kuchen und auch nochmal Live-Musik am Abend. Also da ist einiges geboten. Ist ja immerhin schon der 18. autofreie Sonntag im Fränkischen Weinland. Aber der Mai, der hat in der Region auch noch ein paar Neuerungen in petto.
1: Seit dem Wochenende könnt ihr endlich wieder Ibiza-Feeling direkt an der fränkischen Saale erleben. Der Kiss Beach, also der Stadtstrand von Bad Kissingen, hat wieder geöffnet und es warten viele Highlights auf euch, wie zum Beispiel eine Ibiza-Beach-Party Ende Mai. In Schweinfurt hat der Stadtstrand ja schon offen. Wer aber kein Fan von Sand ist, kann jetzt auf die andere Seite der Guter-Mann-Promenade. Da hat jetzt auch die Mole 9 direkt am Main geöffnet. Jeden Mittwoch gibt es dort beim Afterwork ein Pinselangebot. Nachdem das Soul & Bowl Ende März die Besitzer gewechselt hat, öffnet Anfang Mai das Soul Schweinfurt mit einem neuen Konzept. Es gibt weiterhin gesunde Gerichte wie Bowls, aber die Karte wurde durch griechische Gerichte wie Moussaka erweitert. Artistik, Comedy, Magie und Luftakrobatik könnt ihr beim internationalen Varieté-Festival vom 6. bis zum 16. Mai erleben. Dieses Jahr zum ersten Mal im wunderschönen Schlosspark Venneck.
0: Vielen Dank an die Kollegin Valentina Rohm für die Infos, was es im Mai so alles zu erleben gibt bei uns in der Region. Und wir grooven uns jetzt erstmal ein bei bestem Sonntagswetter mit Chappell Roan.

0: Trouble hat heute Hausverbot. Michael Patrick Kelly und Run Free an diesem Sonntagvormittag mit Tendenz zu Sonntagmittag. 10 Minuten vor 11:30 ist es mittlerweile an diesem 3. Mai, an dem einige Gonghörerinnen und Gonghörer Geburtstag feiern. Und die wollen wir natürlich ganz herzlich gratulieren aus dem Gongstudio. Die Annelie aus Würzburg zum Beispiel, die wird heute 6 und feiert mit Mama, Papa und ihrem Bruder Henry. Was hätte ich Henry Birthday gesagt? Aber es ist ja Annelies Geburtstag, also Happy Birthday. Jan aus Volkach feiert seinen ersten Rundengeburtstag, den 10. nämlich. Ganz viele Geburtstagsgrüße kommen von Mama Julia, Papa Benjamin und Schwester Lia und alle sind sehr stolz auf dich und haben dich ganz doll lieb. Runden 40. feiert der Dominik oder liebevoll auch Papa Bär genannt. Er ist nämlich seit neuestem nicht nur Biersommelier und Trikotsammler, sondern auch der beste Windelwechsler und Kuschler, den man sich wünschen kann. Das meinen zumindest Mama Laisa und der Oskar, die dich sehr lieben. Und unser Geburtstagskind des Tages wird heute volljährig. Die Lucy feiert 18. Geburtstag und es heißt so ein bisschen auch Reis ausnehmen oder zumindest Achtung geben, denn die Frau hat jetzt einen Führerschein in der Tasche und ist flott mit dem Auto unterwegs. Wobei, sie hat ja schon genug Erfahrung mit Inlineskates, mit Roller, mit Fahrrad, mit Moped. Also, da wird alles gut gehen. Wir wünschen dir auf jeden Fall ein tolles neues Lebensjahr voller Lebensfreude und Neugier und Energie. Und deine Mama Denise, die gratuliert ganz herzlich. Und wir aus dem Gongstudio legen den Geburtstagsgutschein des Tages von einem DM-Markt bei dir um die Ecke obendrauf. Da darfst du dir was Schönes aussuchen, liebe Lucy.
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0: Kato und John schalten die Lichter aus, turn the lights off an einem strahlend sonnigen Sonntagvormittag um kurz nach 10:30. Ja, und die Lichter ausgehen könnten für rund 5000 oder mehr US-Soldaten, die derzeit noch in Deutschland stationiert sind. Hier in der Region liegt der Abzug der Amerikaner ja zeitweise schon an die 20 Jahre zurück. Große Garnisonsstädte waren ja unter anderem Kitzingen, Würzburg und auch Schweinfurt. Jetzt will US-Präsident Trump aber eben weitere 5000 Soldaten abziehen. Und nicht nur das, er schwingt schon wieder die große Zollkeule. Gerade bei Autos will er die Tarife deutlich erhöhen, wie Dirk Zeitler zu berichten weiß.
1: US-Präsident Trump hat angekündigt, die Zölle auf Autos und Lastwagen aus der Europäischen Union von 15% auf 25% zu erhöhen. Die neuen Sätze sollen bereits ab kommender Woche gelten. Wie soll die EU darauf reagieren? Jens Südekum, Berater am Bundesfinanzministerium, rät, abzuwarten. Zunächst solle geprüft werden, ob die angekündigten US-Zölle tatsächlich erhoben würden. Für diesen Fall sprach er sich allerdings für angemessene Gegenmaßnahmen der EU aus.

0: Teddy Swims mit großartiger Musik, Lose Control hier auf Radio Gong. 20 Minuten vor 11 ist es beim Heimvorteil. Und an diesem 3. Mai zählt ein Mann die Tage wahrscheinlich anders. Er wird wahrscheinlich sagen, noch 20 Tage, bis es losgeht. Die Rede ist von Gong-Hörer Dave aus Werneck. Er ist nämlich der Sieger von unserer großen Camp in den Mai-Tour. Er hat eine Campingreise von Albatros Reisen im Wert von annähernd 1000 Euro an den Gardasee gewonnen. Und am 23. Mai geht's für ihn und seine kleine Tochter los. Und das ist so besonders für ihn, weil im letzten Jahr der Urlaub kurzfristig ausfallen musste, aber dieses Jahr findet er dank dem Heimvorteil statt.
1: Vielen herzlichen Dank nochmal. Ich freue mich, mir geht's richtig, richtig gut. Ich bin so happy, dass ich jetzt diese Reise zusammen mit meiner Kleinen genießen kann. Ich war einfach so heiß darauf, dass ich mich in mein Auto reingesetzt habe, euch hinterher gefahren bin und auf Radio gehört habe. Ich gucke, dass ich euch finde. Ja, ich kann es jetzt echt nicht mehr abwarten. Wir freuen uns jetzt schon so mega auf Ende des Monats, auf die Pfingstferien. Und vielen, vielen, vielen lieben Dank. Tausend Dank nochmal.
0: Wir wünschen einen tollen Pfingsturlaub, Dave, auf unseren Nacken und natürlich allen anderen, die jetzt in den nächsten Tagen und Wochen irgendwo hinreisen, vielleicht ja auch an den Gardasee. Viel Spaß.

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1: Ich bin Angela Kress. Heute ist Internationaler Tag der Pressefreiheit. Der soll darauf aufmerksam machen, dass die Lage für Journalisten weltweit angespannt ist. Laut der Organisation Reporter ohne Grenzen lebt nur 1% der Menschen in Ländern mit guter Lage für Medienschaffende. Auch in Deutschland werde das Arbeitsklima rauer. In der Rangliste für Pressefreiheit rutschte Deutschland um 3 Plätze auf Rang 14 ab. An Bahnhöfen gab es im vergangenen Jahr insgesamt weniger Straftaten, allerdings mehr Angriffe auf Bahnbeschäftigte. Das hat der Interessenverband Allianz pro Schiene mitgeteilt. Fast 2700 Angriffe auf Personal gab es demnach, ein Plus von 11% im Vergleich zum Jahr davor. Die Deutsche Bahn testet mittlerweile unter anderem teilweise die Zugbegleiter-Doppelbesetzung in Regionalzügen. Zum Beginn des Jahres sind in Deutschland mehr Batteriespeicher gebaut worden. Bei der in Betrieb genommenen Leistung gab es ein Plus von etwa 2/3 im ersten Quartal im Vergleich zum Vorjahreszeitraum. Wird zum Beispiel von Windrädern mehr Strom produziert, als gerade gebraucht wird, kann er für später gespeichert werden. Jan-Henne Reitze berichtet.
2: Die im ersten Quartal neu errichtete Speicherkapazität deckt rechnerisch den Bedarf von 3 Millionen Haushalten für einen Tag. Der Zuwachs ist auf große Anlagen zurückzuführen. Bei kleinen Speichern in einzelnen Wohnhäusern stagnierten die Zahlen. Der Ausbau könnte gedämpft werden, wenn die Politik wie angekündigt wieder mehr auf Gaskraftwerke setzt.
1: Der Präsident des IFO-Instituts FUST warnt angesichts drohender neuer US-Zölle vor erheblichen Risiken für die deutsche Wirtschaft. Der Ökonom befürchtet im Interview mit Bild ernsthafte Folgen, sollte die EU ihrerseits Zölle auf US-Produkte erhöhen. US-Präsident Trump hatte angekündigt, Zölle für Autos und Lastwagen aus der EU von 15% auf 25% zu erhöhen.
3: Die Gong News um 11. 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
3: Strahlender Sonnenschein, zumindest jetzt noch um die Mittagszeit. Ab dem Nachmittag kommen ein paar mehr Wolken rangezogen. Es bleibt aber frühsommerlich warm bei deutlich über 20 Grad. 24 bis 27 sind es in der Spitze. Morgen zum Wochenauftakt ähnliches Wetter wie auch heute. Auch da dann tendenziell mehr Wolken im Tagesverlauf als sonnige Abschnitte. Am Dienstag gibt es dann ab dem Nachmittag teils kräftige Schauer und Gewitter, die durch die Region ziehen.
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3: Um 3:50. Schönen Sonntagmittag auf die Straßen. Nochmal der allgemeine Hinweis, wir haben im fränkischen Weinland heute autofreien Sonntag. Sprich von Untereisenheim bis Berg

0: Rheinfeld, beide Mainseiten für den motorisierten Verkehr gesperrt. Hier sind also Umleitungen oder Umfahrungen notwendig, wenn ihr mit dem Auto unterwegs seid. Sonst aber keine größeren Einschränkungen und keine Stauungen. Geblitzt wird allerdings auf der B27 Würzburg Richtung Pfalz-Züchheim, Höhe Karawan-Grebner, und in Kitzingen wird gelasert auf der Panzerstraße.
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0: Schönen Sonntag euch.

0: Der musikalische Zoobesuch von Shakira. Lockerer Hüftenschüttler Richtung Sonntagmittag. Es ist gleich 11:45.
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0: Und Kinder an die Macht heißt es seit einer Viertelstunde in der Würzburger Innenstadt. Da findet heute nämlich das große Kinderfest statt. Mit Fahrradparcours, mit Bastelaktionen, mit Musik, mit Bungee-Trampolin. Kurzum mit allem, was Kinder begeistert. In Bayerns größter Spielewiese zumindest, Open-Air-Spielewiese. Bis 18 Uhr könnt ihr noch das vielfältige Angebot in der Würzburger Innenstadt erkunden mit euren Kids. Oder aber ihr nutzt heute einen autofreien Tag im fränkischen Weinland, genauer gesagt im südlichen Landkreis Schweinfurt, von Untereisenheim, das ist noch im Landkreis Würzburg, bis Bergreinfeld, eben im Landkreis Schweinfurt, könnt ihr dann autofrei unterwegs sein, entweder mit Inlinern zu Fuß oder aber mit dem Fahrrad. Und in jedem Ort, der mitmacht, links und rechts des Mainufers, ist richtig was geboten. Das lohnt sich also da heute den restlichen Nachmittag vorbeizuschauen. Ohne Motor, aber rasant geht's heute auch in Gerolzhofen zu. Da ist nämlich das 71. Gerolzhöfer Seifenkistenrennen schon voll im Gange. In der Berliner Straße werden die Rennen ausgetragen. Könnt ihr gerne vorbeigucken. Und ihr könnt natürlich auch beim Maimarkt oder verkaufsoffenen Sonntag in Marktheidenfeld mal vorbeigucken. Da sind die Geschäfte bis 17 Uhr geöffnet. Und Weinfest wird ja auch gefeiert. Unter Eisenhain haben wir schon drüber gesprochen. Gibt's heute ein Frühschoppen und dann jetzt später auch einen Mittagstisch. Und außerdem wird ja auch Zeltweinfest in Nensenheim im Landkreis Kitzingen gefeiert. Auch da jetzt nach dem Weinfestgottesdienst ein Frühschoppen und dann gibt es noch Musik auf die Ohren. Also auch da lohnt sich's vorbeizugehen. Außerdem viele Feste und Märkte Land auf und Land ab. Wo was geboten ist, das findet ihr in einer langen Übersicht auf radiogong.com zum Nachlesen und Vorplanen. Egal was ihr macht, schönen Sonntag.
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0: Der treibende Rhythmus von The Second Voice. Let Me Be hier auf Radio Gong. 8:08. Und heute Nachmittag übernimmt dann die Kollegin Barbara Schöneberger wieder das Zepter hier im Gong-Programm.
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Olivia Dean, Man I Need. Wir grooven uns ein am Sonntagmittag hier auf Radio Gong. Und vielleicht solltet ihr nicht zu sehr grooven, sondern nochmal kurz die Zeit checken und wo die nächste Tankstelle ist. Denn nicht mehr ganz eine halbe Stunde, um den Tank, ja, wie sage ich es diplomatisch, weniger teuer zu befüllen. Denn um 12 Uhr dürfen die Spritpreise ja wieder angehoben werden. Zwar gelten seit dem 1. Mai offiziell die niedrigeren Energiesteuersätze und machen die Kraftstoffe damit um fast 17 Cent günstiger pro Liter. Allerdings, surprise, surprise, nur auf dem Papier, zumindest bisher. Denn an der Zapfsäule sind diese 17 Cent zumindest noch nicht vollumfänglich angekommen. Und wie gesagt, um 12 wird es erstmal wieder in eine Richtung gehen, nämlich nach oben. Konzentrieren wir uns auf die schönen Dinge, die da vor uns liegen. Tanken gehört nach wie vor eher weniger dazu. 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

Es geht auf die Zielgeraden dieses langen Wochenendes mit einer ehemaligen Nummer 1 der Gong Top 30, Dracula, hier auf dem Heimvorteil. Und die Nummer 1 auf dem Rathaussessel, die ist nach diesem langen Wochenende oft eine neue, denn zum 1. Mai sind ja die neu gewählten oder die im Amt bestätigten Bürgermeisterinnen und Bürgermeister in die Amtsstuben eingezogen, wenn man so will. Und im Landkreis Würzburg gab es doch einige Veränderungen an der Spitze. In 24 von insgesamt 52 Rathäusern ist die Stelle der Bürgermeisterin oder des Bürgermeisters neu besetzt worden. In Schweinfurt ist nach 16 Jahren ja auch Schluss gewesen für Sebastian Remmelé, der da mit einem Festakt geehrt wurde. Für ihn hat seit Freitag offiziell Ralf Hofmann dann die Amtsgeschäfte übernommen. Aber nicht überall gibt es schon den neuen Bürgermeister oder die neue Bürgermeisterin. In Tüngersheim, da hatte der gewählte Bürgermeister ja überraschend auf sein Amt verzichtet. Und in Wülfershausen im Kreis Rhön-Grabfeld, da ist ja der Bürgermeister wegen Wahlfälschung zurückgetreten. In beiden Gemeinden wird deshalb am 5. Juli nochmal

neu gewählt. Wir halten euch dann über die Ergebnisse natürlich genauso auf dem Laufenden wie ansonsten, wie an diesem Sonntagmittag die Hits laufen. Leonie und Callum Scott jetzt für einen beswingten / beschwingten Sonntagmittag. Stay.

0: versprüht ein paar Beach-Vibes. Cat's Eye und Gabriella. Chill-Out am Sonntagmittag um 7 vor 12. Und tatsächlich haben wir ja nochmal ähnliche Temperaturen wie an der Adria. 24 bis 27 Grad Sonnenschein. Jetzt allerdings auch immer mehr Wolken am Himmel. Und in den kommenden Tagen bleibt es erst nochmal warm. Allerdings oft dann auch bewölkt. Und ab Dienstag teils schwere Gewitter über der Region.
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1: Ich bin Angela Kress. Seit Freitag gilt der Tankrabatt und der ADAC sagt, die Kraftstoffpreise sind immer noch zu hoch. Nach Zahlen des ADAC kostete etwa E10 gestern im Tagesdurchschnitt 2 Euro pro Liter, rund 12 Cent weniger als vor dem Tankrabatt. Der senkt die Steuern um 17 Cent. Am Morgen seien die Preise im Vergleich zu gestern wieder gestiegen. Die Entwicklung gehe erneut in die falsche Richtung. Fast ein Jahr ist Schwarz-Rot im Amt, doch viele trauen der Koalition keine lange Zukunft zu. Laut einer INSA-Umfrage für die Bild glauben rund 60%, dass die Regierung nicht bis 2029 durchhält, Soeta Sowali berichtet.
2: Die Umfrage zeigt, das Vertrauen in die Koalition ist aktuell ziemlich angeschlagen. Viele nehmen vor allem Streit und gegenseitige Vorwürfe wahr. Und genau das schwächt das Bild einer handlungsfähigen Regierung. Aus der Union kommt deshalb der Appell, wieder stärker gemeinsam an Reformen zu arbeiten und Ergebnisse zu liefern.
1: Seit Mitte Januar bekommen 18-jährige Männer und Frauen Post von der Bundeswehr mit Fragebögen zum freiwilligen Wehrdienst. Die Bundeswehr hat bisher rund 200.000 solcher Briefe verschickt, wie die Nachrichtenagentur KNA meldet. Das Bündnis Schulstreik gegen Wehrpflicht hat für Freitag wieder zu Protesten aufgerufen. Das Bündnis befürchtet eine neue Wehrpflicht. Im Abstiegskampf braucht St. Pauli in der Fußball-Bundesliga jeden Zähler. Derzeit liegen die Hanseaten auf Platz 16. Heute ab 15.30 Uhr geht es gegen Mainz. Ab 17.30 Uhr spielt Gladbach gegen den BVB und ab 19.30 Uhr muss Wolfsburg in Freiburg ran. Während die Wölfe die Klasse halten wollen, kämpft der SC als Achter ums internationale Geschäft.
3: Ja, und dann schauen wir noch auf die regionalen Sportergebnisse. Die Schnüdel haben dem TSV 1860 München den Löwen immerhin ein 1:1 Unentschieden abgerungen. Die Kickers, die haben 4:1 gesiegt zu Hause gegen Wacker Burghausen und erfreulich auch, was die Baskets gezeigt haben, gegen den womöglich direkten Playoff-Konkurrenten aus Ulm. Ein deutlicher Heimsieg gestern Abend vor ausverkaufter rot-weißer Turnhölle. 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
3: Und da haben wir heute bestes Wetter, um draußen eine Fahrradtour zu machen am autofreien Sonntag heute im fränkischen Weinland von Untereisenheim bis nach Bergreinfeld oder hier in der Würzburger Innenstadt ein bisschen aufs Kinderfest zu gucken. Bis 18 Uhr ist das ja geöffnet. Kurzum, bestes Biergartenwetter haben wir auch bei um die 25 Grad. Jetzt allerdings in der zweiten Tageshälfte ein paar mehr Wolken als noch am Vormittag. Auch morgen ähnliches Bild und am Dienstag werden wir dann wahrscheinlich großflächig ein paar Schauer und Gewitter über der Region bekommen.
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3: Um 11:53 Uhr, schönen Sonntagmittag auf die Straßen. Über den autofreien Sonntag im fränkischen Weinland haben wir schon gesprochen. Deswegen sind die Strecken zwischen Untereisenheim und Bergreinfeld rechts und links des Mains momentan gesperrt. Bis heute 19 Uhr noch. Hier also außen rumfahren oder halt mit dem Fahrrad kommen oder den Inlineskates oder zu Fuß. Dann ist das alles kein Problem.

0: Außerdem haben wir noch Blitzer in der Region, genauer gesagt zwei. Auf der B27 Würzburg Richtung Pfalz-Höchheim raus, Höhe Karawein-Grebner und außerdem eine Lasermessung in Kitzingen auf der Panzerstraße.
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0: Und mit Nico Santos, der euch hoffentlich musikalisch zumindest mitnimmt auf sein Allzeithoch.

0: Dieser Sonntagmittag hat alle Farben, zumindest bei uns im Musikprogramm hier bei Radio Gong. Baby Goodbye um 12 nach 12. Nur eine Farbe, nämlich alle in Schwarz. Das ist heute das Motto für den Auftakt der American Football Saison in Würzburg. Ja, wir haben einen eigenen Football-Verein mit den Würzburg Panthers, bei denen sich aber vieles getan hat, wie Max Renoth uns verraten hat im Gong-Interview.
1: Absolut, also es gab einige Änderungen, muss man sagen. Also vorher waren wir ja ein eigenständiger Verein, also die Panthers e.V. Und was wir jetzt gemacht haben, wir haben uns jetzt an die TGW angeschlossen als Footballabteilung und den ganzen Verein alles umgekrempelt, umgezogen, an die TGW angeschlossen und wurden herzlichst empfangen. Es ist mega da und könnten uns nicht besser und wohler fühlen gerade.
0: Ja, und heute 15 Uhr geht's los. Da ist Kickoff gegen die Erding Bulls. Direkt ein ambitioniertes Team zum Start. Also jeder, der in Schwarz kommt, kriegt ein Freigetränk und Kinder bis 12 Jahren sind sogar vom Eintritt befreit. Schaut da gerne mal rein. Wichtig bei der TGW jetzt, also in der Fehgrube, wird da gespielt. Und Neuigkeiten gibt's ja auch von den Schnüdeln, denn ein neuer Trainer ist gefunden, ein Altbekannter könnte man sagen. Jan Gernlein übernimmt nämlich der frühere Co-Trainer und Interimstrainer ist damit zurück nach einem kurzen Zwischenspiel in Bamberg und wird an der Seitenlinie der

Mühl übernehmen, die ja immerhin den Löwen aus München ein 1:1 gestern abgerungen haben im vorletzten Heimspiel der dritten Liga. Wir machen jetzt eine kleine Schwimmrunde. Allerdings sind die Freibäder in der Region fast allesamt noch geschlossen, wird sich in den kommenden Tagen allerdings ändern. Wir haben Teddy Swims hier für euch.

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0: Nein, es ist nicht das Ende der Welt. Es ist aber zugegebenermaßen das Ende des Wochenendes. Miley Cyrus, End of the World um 12:30. Hier ist Radio Gong, hier ist euer Heimvorteil. Ja, und das Ende des motorisierten Verkehrs, das findet ihr, ja, je nachdem, von welcher Himmelsrichtung ihr kommt, entweder in Untereisenheim oder in Bergrheinfeld. Zwischendrin ist heute nämlich autofreier Sonntag noch bis 18 Uhr. Die Strecken links und rechts des Mains sind sogar bis 19 Uhr gesperrt. Es sei denn, ihr seid natürlich mit Fahrrad, Inlinern oder sonstigem unmotorisierten Gerät unterwegs, dann könnt ihr da nach Herzenslust auf den Straßen durch die Gegend cruisen. Und übrigens die Mainfähren in Obereisenheim und Wipfeld, die sind heute für Radfahrer und Fußgänger kostenlos. Ist übrigens schon der 18. autofreie Sonntag im fränkischen Weinland. Aber was der Mai vielleicht in der Region auch so Neues in petto hat, das weiß meine Kollegin Valentina Rom.
1: Seit dem Wochenende könnt ihr endlich wieder Ibiza-Feeling direkt an der fränkischen Saale erleben. Der Kiss Beach, also der Stadtstrand von Bad Kissingen, hat wieder geöffnet und es warten viele Highlights auf euch, wie zum Beispiel eine Ibiza-Beach-Party Ende Mai. In Schweinfurt hat der Stadtstrand ja schon offen. Wer aber kein Fan von Sand ist, kann jetzt auf die andere Seite der Guter-Mann-Promenade. Da hat jetzt auch die Mole 9 direkt am Main geöffnet. Jeden Mittwoch gibt es dort beim Afterwork ein Pinselangebot. Nachdem das Soul & Bowl Ende März die Besitzer gewechselt hat, öffnet Anfang Mai das Soul Schweinfurt mit einem neuen Konzept. Es gibt weiterhin gesunde Gerichte wie Bowls, aber die Karte wurde durch griechische Gerichte wie Moussaka erweitert. Artistik, Comedy, Magie und Luftakrobatik könnt ihr beim internationalen Varieté-Festival vom 6. bis zum 16. Mai erleben. Dieses Jahr zum ersten Mal im wunderschönen Schlosspark Venneck.
0: Vielen Dank für diese Information, Valentina, und euch einen schönen Sonntag. 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

Ein wunderbares Leben mit Wonderful Life von Hertz. Hier ist Radio Gong um 20 vor 1. Schönes Wetter draußen vor der Tür und schöne Berger gleich im Radio. Die Kollegin Barbara Schöneberger übernimmt ab 13 Uhr und hat Schauspieler und Moderator Jochen Schropp zu Gast. Was der zu berichten weiß, unbedingt dranbleiben, wird sicherlich wieder amüsant und spannend.

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0: bin Angela Kress. Das Geschäft mit Bio-Lebensmitteln hat nach Branchenangaben zum Start ins Jahr weiter angezogen. Von Januar bis März gab es einen Umsatzplus von fast 6% im Vergleich zum Vorjahreszeitraum. Der Umsatz betrug fast 5 Milliarden Euro, wie der Bund Ökologische Lebensmittelwirtschaft meldet. Vor allem Bio-Eigenmarken der Discounter und Supermärkte boomen. Weil überall Geld fehlt, soll das Gesundheitssystem reformiert werden. Kürzungen bei den Leistungen der Pflegeversicherung lehnt eine große Mehrheit der Bevölkerung dabei ab. Das zeigt eine Umfrage für den Sozialverband VDK. Diana Kramer berichtet.
1: In der Pflegeversicherung droht eine Milliardenlücke. Deshalb ist genauso wie bei Krankenhäusern und gesetzlichen Krankenversicherungen eine Reform geplant. Dass damit zum Beispiel der Zugang zu Pflegegraden erschwert wird, halten 77% der Bundesbürger für nicht akzeptabel. Mitte des Monats will Gesundheitsministerin Nina Wagen die Gesetzespläne für die Pflegereform vorstellen.
0: Der angekündigte Abzug tausender US-Soldaten aus Deutschland kann Kommunen mit großer Härte treffen. Davon geht Ramsteins Bürgermeister Hechler aus. Die pfälzische Gemeinde halte zum Beispiel Infrastruktur für eine verlässlich hohe Zahl vor. Wenn ein großer Teil wegfalle, sei das ein wirtschaftlicher Einschnitt. Derzeit sind rund 39.000 US-Soldaten in Deutschland stationiert, unter anderem auch in Stuttgart und Grafenwöhr. Vom sogenannten Tankrabatt können Autofahrer nach Einschätzung des ADAC bisher nicht in voller Höhe profitieren. Im bundesweiten Schnitt lag der Preis für E10 gestern gut 12 Cent unter dem vom Donnerstag. Am Freitag waren die Steuern um knapp 17 Cent gesenkt worden. Heute Morgen waren die Preise an den Tankstellen höher als gestern zur gleichen Zeit. Und das, obwohl Rohöl laut ADAC in den letzten Tagen zusätzlich günstiger geworden ist.
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2: Ja, die Sonne scheint jetzt am Nachmittag eher matt, aber sie scheint nach wie vor bei vorsommerlichen Temperaturen, muss man ja sagen. 24, 25, 26 Grad heute, je nachdem, wo in der Region ihr unterwegs seid. Heute Nacht bleibt es mild, Tiefstwerte meist rund um 10 Grad. Morgen und am Dienstag ähnliches Wetter wie heute. Am Montag gibt es dabei nur ein paar Regenschauer, am Dienstag dann verbreitet mal Schauer, zum Teil auch heftige Gewitter. Und jetzt viel Spaß mit der Barbara Radio Show. Vorher schauen wir aber noch auf den Verkehr.
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2: Da gibt es allerdings nicht viel zu meckern. Kaum Störungsmeldungen. Die A7 Würzburg Richtung Fulda zwischen dem Kramschatzer Wald und dem Dreieck Schweinfurt-Werneck. Eine ungesicherte Unfallstelle und im fränkischen Weinland zwischen Untereisenheim und Bergreinfeld haben wir heute autofreien Sonntag. Da ist also gesperrt, sowohl rechts als auch links des Mains bis heute 19 Uhr. Geblitzt wird auf der B27 Würzburg Richtung Veitshöchheim, Höhe Karawan Grebner. Euch also gute Fahrt und jetzt nochmal viel Spaß mit der Barbara Radio Show.
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5: Liebe Freunde da draußen vor den Empfängern, ich freue mich sehr, dass ihr heute eingeschaltet habt an diesem Wochenende. Ich weiß, ihr hättet ja auch was anderes machen können, aber wahrscheinlich wusstet ihr aus der letzten Woche, dass ich heute einen wahnsinnig gut aussehenden Gast eingeladen habe. Später wird nämlich zum Interview

Bei uns Jochen Schropp sein. Bis dahin ist aber noch ein bisschen Zeit. Vorher werde ich euch verraten, welcher Gesichtsausdruck beim Selfie jetzt angesagt ist. Tja, holt schon mal die Handys raus. Gleich üben wir gemeinsam den perfekten Gesichtsausdruck und jetzt starten wir erstmal mit Musik. 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

Lieben, schön, dass ihr heute eingeschaltet habt. Heute wird es auch wirklich spannend und sehr, sehr interessant für euch, weil wenn ihr weiterhin irgendwie vorne mit dabei sein wollt, dann kommt ihr nicht drum herum, heute hier zuzuhören. Ich habe nämlich den neuesten Selfie-Trend für euch. Man sieht ja häufig, wenn Leute sich selber fotografieren, dass sie den Kopf ein bisschen schief legen, dass sie die Hände so unters Kinn halten, dass sie so ein kleines Herz formen oder dass sie so ein Schmollmündchen machen oder vielleicht auch so ein bisschen T-Shirt über die eine Schulter, dass die Schulter so frei liegt. Ist alles out, okay? Also falls ihr sowas irgendwie noch macht, sorry, kann ich keine Verantwortung übernehmen, ist super, super peinlich. Weil jetzt macht man die Schnabeltierlippe. Die Gen Z weiß es schon und ganz wichtig ist dafür trockene Lippen. Also die brauchst du auf jeden Fall, weil das soll so ein bisschen aneinander kleben, die Ober- und die Unterlippe. Und dann schiebst du die Oberlippe mit der Unterlippe so ein bisschen hoch. Richtig, richtig gut drauf hat es unsere Freundin Lily Rose Depp, die höchst geratene Tochter von Vanessa Paradis und Johnny Depp. Man sieht nicht unbedingt sympathischer aus mit der Schnabeltierlippe, aber man ist halt Selfie- und Social Media mäßig ganz, ganz vorne mit dabei. Für mich muss ich ehrlicherweise sagen, ist es fast unmöglich, so einen Mund zu machen, weil bei mir ist alles zu nass. Meine Lippen sind so feucht, dass das ständig so wegrutscht. Also ich bleibe beim Schmollmund. Damit bin ich auch jahrelang gut gefahren. So, schön, dass ihr heute da seid. Gleich öffnen wir Hörerpost zusammen und darauf freue ich mich über die Maßen.

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Ende. Das alleine ist doch schon mal toll. Und jetzt kommt der zweite Punkt, der mich jauchzen lässt. Wir öffnen Hörerpost. Die kommt heute von Mareile. Und die Mareile sagt, Barbara, welche Sushi-Rolle magst du am liebsten? Ach, Mareile, du weißt schon, gell, dass mit Fragen rund ums Essen du mir die größte Freude machst. Ich liebe wirklich Sushi sehr, kann aber manchmal angesichts des sehr einfachen Sushis, was man ja manchmal kriegt, wenn man so ein bisschen... Das alleine ist doch schon mal toll. Und jetzt kommt der zweite Punkt, der mich jauchzen lässt. Wir öffnen Hörerpost. Die kommt heute von Mareile und die Mareile sagt, Barbara, welche Sushi-Rolle magst du am liebsten? Ach, Mareile, du weißt schon, gell, dass mit Fragen rund ums Essen du mir die größte Freude machst. Ich liebe wirklich Sushi sehr, kann aber manchmal angesichts des sehr

Hersteller da bestellt, wo vielleicht auch gar nicht ein Japaner rollt, sondern vielleicht irgendeiner aus Baden-Württemberg oder so und sagt, ich roll jetzt gerade hier ein bisschen den Klebreis zusammen und dann und so weiter. Und dann klemme ich da ein bisschen Lachs rein. Das ist mir zu einfach. Ich mag Sushi eigentlich fast am liebsten, wenn kein Fisch involviert ist. Ich liebe Sushi, aber mir fällt manchmal dann hinterher auf, dass ich mir denke, ach lustig, ich habe jetzt eigentlich nur Gemüsesushi gegessen. Höchstens mal noch mit so kleinen, wie heißen sie dann da, diese Kügelchen da halt, die Fischrogen da oben drauf. Das finde ich natürlich immer toll. Ich liebe auch Lachs, ich liebe auch Krebsfleisch, mag auch Thunfisch. Aber wenn es dann so in die Weißfischnummer geht oder nur so Sashimi oder so, das ist nicht so meins. Liebe Mareile, schöne Frage. Gerne was mal übers Essen. Liebe ich ja. Ich hoffe, ich konnte alles gut beantworten. Wenn ihr auch Fragen habt, her damit. Unsere App und unsere Webseite geben die Möglichkeit dafür, alles loszuwerden. Und apropos alles loswerden, ja, der Jochen Schropp ist heute hier, um alles loszuwerden. Zumindest inhaltlich gesehen werden wir alles von ihm erfahren, was wir immer schon mal wissen wollten. Und weil wir innerhalb unseres Promi-Interviews ja wahrscheinlich gar nicht genug Zeit haben für dieses aufregende Leben, haben wir uns gedacht, wir frühstücken einfach mit ihm und dann soll er uns da auch noch was erzählen. Und das hört ihr gleich.

0: ihr Lieben, wir haben ja heute Jochen Schropp eingeladen. Der ist schon ein bisschen früher gekommen. Deswegen ergibt es sich so, dass wir auch noch mit ihm frühstücken können. Und genau das machen wir jetzt. Ich schmiere dir ein Frühstücksbrot.
1: Ja.
0: Und ich weiß, dass du dich dagegen
1: sträubst. Ich werde es ja nicht essen, also virtuell.
0: Also jetzt komm mal her. Wir haben ja schon gewusst, dass du gerne warme Speisen hast. Deswegen habe ich dir schon ein Rührei zubereiten lassen.
1: Sieht gut aus, sogar mit Schnittlauch.
0: Das sieht gut aus mit Schnittlauch. Willst du das einfach mal haben und dann eben nichts Kaltes? Also das heißt, du bist auch nicht der Typ, der Brot so isst, oder?
1: Also ich mag es dann gerne süß. Süß geht. Also zum Beispiel so ein Croissant mit Butter oder Frischkäse und Marmelade finde ich lecker.
0: Das könnten wir doch machen, oder?
1: Ja.
0: Ja, da komm, dann mache ich dir doch einfach mal, so ein Croissant mit Frischkäse und dann noch so ein bisschen Marmelade dazu. So was,
1: aber ich habe gar keinen Hunger, ne?
0: Ist doch egal. Ja, es geht ja nur darum, dass wir es machen. Und dass die Leute

0: einmal wissen.
1: Ach, der Schrops, so frühstückt der morgens. Weißt du, guck mal, ich mache
2: nee, weißt du, was
1: so
2: ich interessant finde?
1: Ja?
2: Dass du ungefähr die 10-fache Menge vom Frischkäse nimmst wie ich. Das sagt ja auch sehr viel über dich aus.
1: Na, also meine Meinung ist auf jeden Fall, viel hilft viel. Also Leute, die mit einem Messer auf so einem getoasteten Brot
2: nein.
1: die Butter so
2: das war
1: drauf und dann wieder so runter.
2: Aber es ist
1: ja,
2: auf jeden Fall,
1: doch ein bisschen
2: es ist auf jeden Fall doppelt so viel. Ja, aber dann ekelt es mich ja dann auch wieder. Wenn's dann, das muss,
1: ja, aber das, ich hab's
2: Proportionen,
1: ja jetzt mal nur,
2: Barbara, Proportionen. Was ist das, für eine Marmelade?
1: Das ist jetzt eine
2: Kirsch?
1: Erdbeer.
2: Ja, ja finde ich jetzt ein bisschen basic, aber...
1: Ein bisschen basic?
2: Ja.
1: Findet ihr jetzt ein bisschen basic, die Erdbeermarmelade? Ich sag's einfach nur mal, weil ihr alle hier so verliebt in ihn seid. Das
2: Himbeere hätte ich gerne oder Sauerkirsch
1: ja,
2: oder
1: Marak. Ja, da hast du doch auch wieder Probleme mit den Kernen dann. Das hängt dir zwischen den Zähnen. Irgendwas ist doch immer
2: hast
1: bei
2: hast du
1: dir.
2: Schon mal gehört, dass man auch passierte Himbeermarmelade kaufen kann?
1: Nee, das ist mir zu teuer. So, jetzt wird's aber spannend. Mein heutiger Gast, ihr habt's schon gehört, ist gut drauf. Der Jochen, der freut sich. Jetzt gibt's Waffeln, schön dekorierte, extra eigens für ihn hergestellte Waffeln. Und dann gibt's alle möglichen Geschichten rund um diesen tollen Mann. Bis gleich. Klar.

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1: Ich bin Joshua Heise. Seit Freitag gilt der Tankrabatt und der ADAC sagt, die Kraftstoffpreise sind immer noch zu hoch. Nach Zahlen des ADAC kostete etwa E10 gestern im Tagesdurchschnitt 2 Euro pro Liter, rund 12 Cent weniger als vor dem Tankrabatt. Der senkt die Steuern um 17 Cent. Am Morgen seien die Preise im Vergleich zu gestern wieder gestiegen. Die Entwicklung gehe erneut in die falsche Richtung. Heute ist Internationaler Tag der Pressefreiheit. Der soll darauf aufmerksam machen, dass die Lage für Journalisten weltweit angespannt ist. Laut der Organisation Reporter ohne Grenzen lebt nur 1% der Menschen in Ländern mit guter Lage für Medienschaffende. Auch in Deutschland werde das Arbeitsklima rauer. In der Rangliste für Pressefreiheit rutschte Deutschland um 3 Plätze auf Rang 14 ab. Fast ein Jahr ist Schwarz-Rot im Amt, doch viele trauen der Koalition keine lange Zukunft zu. Laut einer INSA-Umfrage für die BILD glauben rund 60%, dass die Regierung nicht bis 2029 durchhält. Zoe Tassovali berichtet.
2: Die Umfrage zeigt, das Vertrauen in die Koalition ist aktuell ziemlich angeschlagen. Viele nehmen vor allem Streit und gegenseitige Vorwürfe wahr. Und genau das schwächt das Bild einer handlungsfähigen Regierung. Aus der Union kommt deshalb der Appell, wieder stärker gemeinsam an Reformen zu arbeiten und Ergebnisse zu liefern.
1: In der Pflegeversicherung droht eine Milliardenlücke. Trotzdem lehnt eine große Mehrheit der Bevölkerung mögliche Leistungskürzungen ab. Rund 70% sagten in einer Umfrage für den Sozialverband VdK, dass es nicht akzeptabel wäre, wenn die Leistungen in Pflegegrad 1 gesenkt würden. Gesundheitsministerin Warken hatte angekündigt, Leistungen kritisch zu prüfen. Der VdK befürchtet unter anderem Kürzungen bei Pflegehilfsmitteln.
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3: Jetzt am Nachmittag Sonne und Wolken im Wechsel bei um die 25 Grad. Die Nachttemperaturen liegen meist im Bereich rund um 10 Grad. Morgen und am Dienstag wechseln sich nach wie vor Sonne und Wolken ab. Morgen bei nur ein paar Regenschauern. Am Dienstag sind die zahlreicher und durchaus auch kräftiger. Auch Gewitter können mit dabei sein.
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4: Herzlich willkommen. Es ist das erste Mai-Wochenende. Guckt mal raus. Die Blätter sind an den Bäumen. Ach, ich freue mich so. Und noch schöner ist es ja, dass wir direkt vor einem großen Promi-Interview sind. Tja, mein rosafarbenes Waffeleisen ist heiß gelaufen und ich habe mir richtig, richtig Mühe gegeben für meinen heutigen Gast, Jochen Schropp. Ja, wir haben einiges, was wir besprechen müssen. Es geht zunächst mal um schreckliche Outfits für erste Dates und betrunkene Frauen, die von Barhockern fallen. Das sind doch Themen, da kann sich jeder mit identifizieren. Viel Spaß dabei, dazu gibt's gleich mehr, aber jetzt gibt's erstmal die beste Musik für euch. 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

0: Wir sind startklar mit meinem heutigen Gast. Den kennen gefühlt natürlich alle Menschen, aber ich werde versuchen, heute noch das ein oder andere aus ihm rauszuquetschen, was ihr noch nie gehört habt.
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0: Ladies and Gentlemen, heute ist ein Mann bei uns in der Sendung, der nach eigenen Angaben eine große Ähnlichkeit zu Joweil, Josh Groban und Travis Kelce hat. Ich sag mal so, wenn man gleichzeitig Vorabendserie, Weihnachtsalbum und NFL bei sich im Studio hat, dann ist alles gut. Jochen Schropp ist bei uns.
2: Du, das stimmt, das stimmt. Ich wäre natürlich viel lieber wie du, aber vielleicht nicht.
0: Nein, also du hast dir doch die geilsten ausgesucht.
2: Meinst du?
0: Travis Kelce vor allem ist ja auch der Mann der Stunde.
2: Das stimmt. Ist er das noch?
0: Für mich nicht. Ich mag ja so ganz normale Männer, ehrlich gesagt. Mir ist da zu viel Überlegung auch bei der Klamotte und so. Weißt du, für mich ist es immer eher so, also meine Auswahl bei Männern war immer, der zieht sich einfach im Zweifel einen dunkelblauen Pullover mit V-Ausschnitt an und dann finde ich es gut.
2: Aber das verstehe ich so gut. Ich bin letztes Jahr auf ein Date gegangen und dieser Typ, der hat sich so viel Mühe gegeben und ich war so abgeturnt. Ich dachte so, es wird beim Frühstück bleiben.
0: Das darf nie bemüht aussehen. Es darf nicht nachlässig sein, aber es darf auch nicht so aussehen wie jemand, der sich stundenlang was überlegt hat.
2: Nee, und bei so einem Dinner dann so eine leicht orange getönte Sonnenbrille aufzuhaben, ist einfach auch nicht so cool.
0: Okay, das aber auch zu jedem, also es ist ganz egal, welche Mahlzeit
2: zu jedem Anlass.
0: Nichts mit getönten Sonnenbrillen. Ja. Oft sitze ich hier mit Leuten, also mit so Frauen, dann denke ich mir, ah ja, geil, man kann sich einfach so einen reichen Mann holen und sich dann auch so ein bisschen zurücklehnen. Das liest man ja auch viel in der Presse. Das ist, glaube ich, also es wäre nicht mein Ansatz, aber

0: Es ist natürlich eine totale Überlegung wert mal.
1: Das stimmt. Ich komme ja gerade aus Baden-Baden und da ist mir wieder eingefallen, ich habe ja damals in Baden-Baden für mein Abitur gelernt, weil ich einen Kumpel hatte, der im Brenners Parkhotel arbeitete.
0: Ja.
1: Und ich habe dann tagsüber bei ihm in der Wohnung gelernt und dann sind wir abends aber noch in diese ganzen Weinbars gegangen und haben diese älteren,
0: gut situierten
1: Frauen getroffen, die ja sehr einsam waren, weil ihre reichen Geschäftsgatten ja eben irgendwo mit einer 20-Jährigen wahrscheinlich auf Honolulu saßen.
0: Und hast du dich damals dazu hinreißen lassen, eine gut situierte Bankiersgattin zu begatten?
1: Zu begatten? Wir haben sehr viel Weißwein getrunken. Es war Ende der 90er, diese Zeit, wo man braunen Lippenstift mit noch braunerem Lipliner trug. Und irgendwann fielen die Giselas und vielleicht auch Barbaras irgendwann betrunken vom Stuhl. Ich habe sie leider nie nach Hause getragen.
0: Aber Geld ist doch noch nie ein Auswahlkriterium gewesen, oder?
1: Für Männer?
0: Ja.
1: Nee.
0: Nee, bei mir
1: leider,
0: auch nicht.
1: Leider nicht.
0: Nein, also ich meine schon, also im Sinne von, also heute muss ich doch sagen, ich finde jetzt schon, ich hätte früher bis vor 15 Jahren oder vor 20 Jahren hätte ich gesagt, es ist mir total egal. Im Gegenteil, also ich habe überhaupt nicht das, also fast extra das nicht gemacht. Und dann aber irgendwann finde ich schon, also dass jemand dann das Hotelzimmer selber zahlen kann und so, also da muss ich jetzt sagen, da wäre ich jetzt auch nicht mehr dazu bereit, jemanden immer so durchzuziehen finanziell.
1: Ja, und ich finde auch manchmal ist es auch einfach schön, wenn man zum Beispiel mal zu einem schönen Anlass eingeladen wird, wenn der Typ dann auch einfach einen Anzug im Schrank hat.
0: Ja. Ja,
1: wenn es dann schon heißt, ich habe noch nie eine Krawatte gebunden, dann denke ich mir, ach komm, jetzt ist aber auch mal gut. Jetzt lass dein Startup mal Startup sein und zieh dir mal einfach eine Krawatte an. Heute ist Krawattentag.
0: Ja, siehst du mal, wir werden langsam
1: wir
0: vernünftig.
1: Wir werden alt und schrullig.
0: Nein, du wirst nicht alt und schrullig. Du bist auf dem Höhepunkt deines Seins, würde ich jetzt mal
1: das
0: sagen, wenn
1: so
0: ich dich
1: schön.
0: So anschaue.
1: Danke, danke.
0: Du siehst toll aus.
1: Was naschst du denn da jetzt schon wieder? Hier so eine Blaubeere?
0: Ja, ich fange immer erstmal an mit den Physalis und den Blaubeeren, bis ich mich dann zur ersten Lage Waffel vorarbeite.
1: Ihr habt mich schon gefragt. Also das sieht wunderschön aus. Hier sind Waffeln, die sind auch noch goldbestäubt. Die Frage ist nur, wann sollen wir die essen? Weil ich habe gehört, Essen im Podcast schwierig. Es gibt ja Menschen, die können das nicht. Menschen, die...
0: Mit Misophonie.
1: Danke, ich kam jetzt nicht drauf.
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0: Jochen Schropp mietet sich außerhalb von Berlin ein kleines Häuschen und wird dann von der Vermieterin gebeten, wieder auszuziehen, weil es einfach besser ist. Warum sie den Jochen unbedingt wieder loswerden will, das erzählt er uns gleich.

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Also, willkommen zurück. Ich hoffe, ihr genießt euer Wochenende. Vielleicht mit Kaffee, vielleicht habt ihr euch auch ein paar Waffeln gemacht. Ich empfehle ja beides. Ich habe auf jeden Fall voll aufgefahren hier für meinen heutigen Gast. Jochen Schropp ist nämlich da. Und der wird uns gleich erzählen, dass er sich, so wie viele natürlich, wie viele Prominente auch, ein Häuschen außerhalb von Berlin gemietet hat. War an sich eine schöne Idee, aber die Vermieterin selbst hat ihn dann nach einer Weile gebeten, bitte, bitte wieder auszuziehen. Was war da los? Er erzählt es uns in wenigen Augenblicken.

0: Willkommen zurück. Mein heutiger Gast hat angefangen als Schauspieler. Wir haben ihn häufig in Rosamunde Pilcher-Filmen gesehen. Und ich kenne keinen, ehrlich gesagt, der mehr Heiratsanträge an Klippen gemacht hat als er. Er sieht aber auch sowas von gut aus.
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0: Bist du gerne noch in Berlin?
2: Ach, das ist eine gute Frage. Jein. Also ich habe mir letztes Jahr so ein kleines Häuschen außerhalb Berlins gemietet.
0: Ja.
2: Das muss ich jetzt wieder zurückziehen, so eine scheiße Barbara. Ich habe so viel Geld ausgegeben für Möbel und jetzt nach einem Jahr habe ich gemerkt, ich war viermal da, zweimal zum Umzug. Ich habe es mir schöner vorgestellt. Ich liebe die Natur, aber irgendwie bin ich dann doch...
0: Und weißt du, ich glaube, so ein Haus auf dem Land, das ist auch was, was man, das muss man in Zweisamkeit oder mit Familie und so, das musst du bevölkern. Du bist ja jetzt in einer völlig anderen Phase wieder.
2: Und das war's. Ich glaube, ich wollte, also Norman und ich wollten das zusammen machen,
0: ja.
2: Dann auf einmal hatte ich es alleine. Und dann will ich da nicht so trübsalblasend auf dem Sofa sitzen.
0: Und dann, wenn du das wieder los, bist du schon losgeworden?
2: Das war nur zur Miete. Also ehrlich gesagt hat meine Vermieterin mir das ans Herz gelegt, weil sie gesagt hat, Herr Schropp, ich hätte halt auch einfach gerne jemanden, der ab und zu mal den Rasen mäht und vielleicht das Dach abfegt.
0: Oh nein.
2: Und dann habe ich gesagt, aber wir haben doch gesagt, da können Sie sich doch einen Gärtner nehmen, das zahle ich dann auch, aber gut.
0: Bist du denn überhaupt der Typ für Dachkehren?
2: Natürlich. Nein, ich bin noch faul. Ich meine, wir beide sind Workaholics, aber irgendwie sind wir doch auch gerne faul, oder nicht?
0: Ich lerne es gerade.
2: Ach, sag mir jetzt nicht, dass du auch so eine Person bist, die noch nie einen Tag zu Hause verbracht hat. So einen kompletten Tag. Musst du auch immer raus, irgendjemanden treffen oder irgendwas machen?
0: Nee, also in der Regel kommen die Leute zu uns. Ja. Tatsächlich. Aber es ist schon ganz selten mal ein ganzer Tag, wo man sagt, heute kommt mal keiner, ja. Und dann finde ich das eigentlich, ich lade mich sehr auf mit Menschen. So.
2: Das ist mein Kapstadt-Vibe. Und das muss ich sagen, also du weißt ja, dass ich da ein Häuschen habe und ich bin ja immer zwei Monate da und es ist ja dann auch nicht so, dass es Urlaub ist, sondern ich lebe da.
0: Das ist so
2: also
0: toll.
2: Es fühlt sich eben auch nicht wie Urlaub an.
0: Und ist das da in der Stadt?
2: Ja, ja. Also es ist mitten in der Stadt, aber mit ich habe in der Pandemie so ein Sonnendeck draufgebaut auf das Dach, weil ich keine wirklich große Außenfläche hatte. Und jetzt habe ich

0: eben einen wunderschönen 360-Grad-Blick auf den Tafelberg, aufs Meer, das ist ein bisschen weiter weg, aber man kann es sehen,
1: ja,
0: mit einem Jacuzzi und dann kommen natürlich auch Leute gerne vorbei und ich lade mich auch gerne mit Leuten auf.
1: Aber jetzt nochmal, also mal in Südafrika kurz am Tafelberg vorbeikommen, das heißt, du planst dann mit Leuten aus Deutschland, dass die da vorbeikommen und dich da richtig besuchen,
0: ja,
1: oder
0: planen.
1: Kennst du da Leute?
0: Also erstmal, ich mache das ja seit 16 Jahren, bin ich ja da.
1: Ah,
0: das
1: okay.
0: heißt, ich habe mittlerweile viele Freunde und Freundinnen, die aus Kapstadt selber kommen, also die Südafrikanerinnen sind.
1: Ja.
0: Und dann ist ja, es ist ja halb Berlin, es ist ja halb Deutschland da mittlerweile. Man muss sich ja fast schämen.
1: Ach, so. Ist das wirklich so?
0: Ja. Und dann wacht man manchmal morgens auf und hat 15 WhatsApp. Die einen fahren aufs Weingut, die anderen fahren am Strand.
1: Man weiß gar nicht, für wen man sich entscheiden soll.
0: Ja, für niemanden, weil dich will ich ja auch in Berlin schon nicht sehen. Also lass mich in Ruhe. Nein, das stimmt nicht. Da sind auch ein paar Leute.
1: Na klar.
0: Wir machen das. Also mein
1: aber
0: bester Freund aus Köln wohnt immer einen
1: man
0: Monat
1: will
0: bei
1: aber
0: mir.
1: Auch nicht irgendwo sein, wo sonst keiner ist. Also die Leute träumen ja immer von der totalen Einsamkeit, genau. Und dann ist es aber so, ich finde, man will irgendwo in der Einsamkeit sein, aber man will wissen, ungefähr 20 Minuten entfernt wohnen Freunde. Und
0: genau.
1: Dann können die jederzeit vorbeikommen.
0: Ja.
1: Es geht ja nur um das mentale Spiel.
0: Ja.
1: Toll.
0: Nee, ich komme heute mal nicht vorbei, aber ich weiß, wenn ich möchte, dann kannst du
1: ja
0: in 20 Minuten hier sein.
1: Weißt du,
0: cool.
1: Das ist wie mit Theaterbesuchen in Berlin. Ach, was ist das toll. Es gibt so viel kulturelles Angebot. Mhm. Haben wir jemals kulturelles Angebot genutzt in der Form, wie man es könnte in Berlin?
0: Nein.
1: Also ich nicht. Natürlich nicht. Aber zu wissen, die Schaubühne ist gleich ums Eck. Super.
0: Ja, ich war letzte Woche eingeladen von dem Freund meiner besten Freundin, der hat ein Konzert gegeben und dann sehe ich, ach, es ist in irgendeinem Club hinter der Rummelsburger Bucht. Da habe ich dann gedacht, nee, da bin ich ja eine Dreiviertelstunde unterwegs, dann bin ich anderthalb Stunden unterwegs, ich habe die Zeit nicht dafür.
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1: Jochen Schropp erzählt uns gleich von einer Fastenwanderung durch Brandenburg, die sein Leben verändert hat. Die ganze Geschichte, die gibt's natürlich nur hier bei mir. Einfach

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1: Ich bin Joshua Heise. An der Zapfsäule bleibt das Gefühl, tanken könnte eigentlich günstiger sein. Die Steuern auf Sprit sind herabgesetzt worden und auch der Rohölpreis ist gefallen. Trotzdem sinken die Preise nicht wie erwartet. Politiker, Experten und der ADAC sehen hier Nachholbedarf. Mehr von Soita Sovali.
2: Super E10 kostet aktuell im Schnitt immer noch rund 2 Euro pro Liter, Diesel etwa 2,09 Euro. Und die Preise steigen laut ADAC wohl wieder. Und das, obwohl die Voraussetzungen eigentlich für sinkende Kosten sprechen. Das Bundeskartellamt schaut sich das jetzt genauer an. Für Autofahrer gilt, Preise vergleichen lohnt sich im Moment besonders.
1: Erst etwa 5.000, jetzt deutlich mehr als das. US-Präsident Trump will wohl mehr US-Soldaten aus Deutschland abziehen als zunächst von Verteidigungsminister Hegseth angekündigt. Viele Details sind noch unklar. Trump hatte auch mit höheren Zöllen für Autos und Lkw aus Europa gedroht. IFO-Präsident Fuest sprach in der Bild von erheblichen Risiken für die deutsche Wirtschaft. Bundeskanzler Merz lässt sich beim morgigen Gipfel der Europäischen Politischen Gemeinschaft in Armenien von Frankreichs Präsident Macron vertreten. Das ist tatsächlich nichts Neues, da sich Deutschland und Frankreich schon öfter gegenseitig vertreten haben. Zu den EPG-Gipfeln sind fast alle europäischen Staaten eingeladen, sowohl EU als auch Nicht-EU. Russland und Belarus sind wegen des Ukraine-Kriegs ausgeschlossen. Im Abstiegskampf braucht St. Pauli in der Fußball-Bundesliga jeden Zähler. Derzeit liegen die Hanseaten auf Platz 16. Heute ab 15.30 Uhr geht es gegen Mainz. Ab 17.30 Uhr spielt Gladbach gegen den BVB und ab 19.30 Uhr muss Wolfsburg in Freiburg ran. Während die Wölfe die Klasse halten wollen, kämpft der SC als Achter ums internationale Geschäft.
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3: Jetzt am Nachmittag Sonne und Wolken im Wechsel bei um die 25 Grad. Die Nachttemperaturen liegen meist im Bereich rund um 10 Grad. Morgen und am Dienstag wechseln sich nach wie vor Sonne und Wolken ab. Morgen bei nur ein paar Regenschauern. Am Dienstag sind die zahlreicher und durchaus auch kräftiger. Auch Gewitter können mit dabei sein.
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4: Ich wünsche euch ein wunderschönes Wochenende. Ich hoffe, ihr müsst heute nicht allzu viel erledigen, sondern könnt euch ein bisschen entspannen. Dafür sollte das Wochenende ja auch da sein. Also ich habe es mir richtig gemütlich gemacht hier mit meinem Gast und meiner Waffel. Jochen Schropp ist ja heute bei uns im Studio und ich freue mich sehr, mit ihm zu quatschen. Er erzählt und ich esse. Das ist eigentlich eine sehr gute Aufteilung. Und gleich wird er uns von einer Fastenwanderung erzählen. Ja, und die hat er durch Brandenburg gemacht. Und er sagt, dass diese Wanderung sein Leben verändert hat. Die ganze lustige Geschichte gibt's gleich hier bei uns nach der besten Musik.

0: grüße euch ganz herzlich. Also mein heutiger Gast, der kann vieles. Er ist Moderator zum Beispiel. Und wer Reality-Shows liebt, der kommt an ihm auch nicht vorbei.
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0: Du beschäftigst dich mit dem Thema Glück.
2: Nimmst du dir Auszeiten? Also nimmst du dir wirklich auch mal Zeit für dich? Und dadurch, dass du ja Mutter bist, kannst du das überhaupt?
0: Ja, ich mache, das darf man kaum sagen, aber ich mache alle Schulferien frei. Also das heißt, ich habe 3 Monate frei pro Jahr. Ich bin wirklich total glücklich.
2: So, und das finde ich total gut, weil ich habe mich letztens mit einem Freund getroffen, der einen Burnout hatte. Unternehmensberater haben ja immer irgendwann Burnout.
0: Ja, klar.
2: Und seine Therapeutin hat ihm gesagt, er soll wirklich mal gar nichts machen. Also auch den ganzen Tag, der guckt eine halbe Stunde am Tag aufs Handy, der hat auch so Sperrzeiten eingerichtet. Der soll nicht lesen und auch keine Musik hören, der soll nur bei sich sein. Und dann dachte ich so, aber warum? Also
0: ich glaube schon, also wenn ich mich von außen beobachte, und das kennst du sicher auch, muss ich schmunzeln. Ich bin natürlich, ich bin der totale Effizienz-Charlie.
2: Hast du dich jetzt hier an dem Goldpuder verschluckt?
0: Ein bisschen an dem Goldpuder verschluckt. Sag mal ganz kurz, was auf deinem Schild da drauf steht, was an deiner Waffel steckt.
2: Happy Waffles, Happy Life. Was steht bei dir drauf?
0: Oh nein, wie süß. Warte, bei mir steht mit 10 Waffeln einer Frau, durchgestrichen Grande Dame. Es geht jetzt bei mir schon in die Richtung.
2: Ja.
0: Also, Zeit für sich, also dieses Nichtstun. Ist mal dein Telefon leer gewesen, kurz tagsüber, und man sitzt irgendwie so und dann liest man meinetwegen irgendwas, und wie oft greift man dann nach dem Telefon, obwohl es nicht geht, und denkt sich, ah ja, scheiße, nee, geht ja nicht und so.
2: Ich liebe es ja, also einer meiner Spitznamen ist ja Cookie, weil ich einfach wahnsinnig gerne Serien glotze oder auch den Fernseher anmache, so. Also ich gehöre noch dazu. Und dann, wenn dich aber irgendwas nicht abholt, alle 3 Minuten gucke ich aufs Handy. Ich mache mittlerweile entweder das Handy auf Flugmodus oder ich lege es in ein anderes Zimmer.
0: Man muss es woanders
2: hinlegen. Weil mich das wahnsinnig macht. Mhm. Aber ich mache eigentlich seit so ein paar Jahren, ich hab mal so eine Fastenwanderung gemacht durch Brandenburg, eine ganze Woche. So. Und das hat mir irgendwann...
0: War das so beabsichtigt, entschuldige, dass ich frage, oder hast du einfach nur nichts gefunden, wo du was essen wolltest?
2: Ich war verloren und ich wusste nicht, sind die Bären giftig oder nicht. Es hat eine Woche gedauert, bis ich wieder zur Zivilisation...
0: Tortellini à la Panna essen, das mit Milch gekocht wurde. Okay.
2: Genau, auch und dieser Kochschinken, immer dieser Kochschinken. Nein, es war, also ich bin eingeladen worden und habe das gemacht. Und es hat mir

0: so gut getan. Und seitdem versuche ich halt einmal im Jahr irgendwas zu tun, was ich nur für mich mache. Und da ist es dann auch mal in Ordnung, nicht mit so vielen Leuten in Kontakt zu kommen. Oder vielleicht nur mit der Therapeutin, die diese Fastenkur da irgendwie betreut oder sowas. Und da merke ich einfach, das tue ich viel zu selten. Und da hatte ich dann die Idee zu diesem Podcast, weil ich gedacht habe, eigentlich, Glück ist auch so ein großes Wort, ja, aber Zufriedenheit, wie viele Menschen können von sich sagen, dass sie zufrieden sind? Und eigentlich kann man mit so vielen kleinen Impulsen Veränderungen schaffen, die jetzt erstmal gar nicht so riesig sind, aber die einen so ein bisschen zufriedener machen. Mhm. Und darüber spreche ich halt jetzt mit Menschen.
1: Ja, es ist natürlich ein Thema, was uns alle umtreibt, aber bei mir ist es eher so, dass ich das Gefühl habe, es dreht sich eh viel um mich. Und ich denke mir dann immer, wenn ich Zeit habe, dann will ich eigentlich meine Zeit für andere geben. Ich lebe schon in meinem, auch in meinem Berufsleben, aber auch in meinem Privatleben, ich lebe komplett nach meiner Lust. Also es gibt praktisch ganz wenig Sachen, wo ich sage, da muss ich mich verbiegen, ja.
0: Ja.
1: Das führt natürlich zu einer unglaublichen inneren Zufriedenheit. Ich kenne so Leute, die sagen, im Zug sitzen sie und gucken aus dem Fenster. Es ist fast so, dass ich mir denke, ich muss da den Kontakt abbrechen.
0: Ist ja auch alles verschwommen.
1: Ja.
0: Es geht ja alles so schnell.
1: Ja. Aber da denke ich mir dann, das ist eigentlich total geil, wenn man sowas noch macht. Das ist so old, das ist richtig alte Schule noch.
0: Aber Barbara, du hast ja gerade gesagt, du lässt dich nicht verbiegen, du weißt, wer du bist. Das warst du ja eigentlich schon immer, oder?
1: Mhm.
0: So. Und ich glaube, bei mir ist es ähnlich. Ich hatte ein paar, ich glaube, dann mit einem Coming-out und so weiter. Also ich glaube, ich habe ein bisschen länger gebraucht, um bei mir zu sein oder auch in der Öffentlichkeit bei mir zu sein. Aber es gibt ja einfach Menschen, die gehen 15 Jahre jeden Tag ins gleiche Büro und sind so unglücklich.
1: Die meisten wahrscheinlich.
0: Und das meine ich eben, denen möchte ich einfach gerne so kleine Hilfestellungen geben, wie man vielleicht was verändert und dass man auch keine Angst davor haben muss.
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1: Was ich Jochen Schropp auf gar keinen Fall von unserer Freundin Givi Maisch abschauen will, das klären wir gleich im nächsten Teil unseres Gesprächs. Einfach dranbleiben.

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Hallo ihr Lieben, schön, dass ihr da seid. Es ist ein wunderbares Wochenende, das erste Maiwochenende. Und hier in meiner Radioshow gibt es natürlich jede Menge Musik für gute Laune. Ich habe frische Waffeln gebacken und es gibt Jochen Schropp. Also für mich persönlich ist das eine perfekte Mischung. Der Jochen ist heute hier bei mir im Studio und erzählt uns, was er auf gar keinen Fall von unserer Freundin Sylvie Mais übernehmen möchte. Die ganze Geschichte gibt's hier gleich bei uns.

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1: So, wir melden uns zurück und mein heutiger Gast, ja, der hat eine Riesenkarriere gemacht. Als Schauspieler hat er ursprünglich angefangen in der Vorabendserie Sternenfänger. Ich erinnere mich noch dran. Neben Olli Pocher und Nora Tschirner übrigens.
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1: Ist Berlin die richtige Stadt, um die große Liebe zu finden? Weil ich, als ich nach Berlin kam, da dachte ich mir, boah, das ist ein hartes Pflaster hier.
3: Also ich hatte ja mit meinem Ex-Mann mein erstes Date in Berlin. Mhm. Das war ja ein Mittagessens-Date. Das ist 12 Jahre her. Wir mochten uns gar nicht. Und dann haben wir uns ja in Kapstadt wieder getroffen.
1: So lange kanntest du den schon vorher?
3: Ja. Wir haben uns dann 4 Jahre später wieder in Kapstadt getroffen. Ich habe ihn auch nicht erkannt, weil er hatte, als wir uns das erste Mal trafen, eine ähnliche Frisur wie du. Als wir uns dann in Kapstadt trafen, hatte er abrasierte Haare. Und Kapstadt war dann irgendwie eher für uns gemacht. Ich weiß, ich kann es dir ja noch gar nicht sagen. Ich date ja auch noch gar nicht wirklich in Berlin. Aber ich glaube, Berlin ist schwierig.
1: Meinst du prominent? Ist im Weg?
3: Ich fühle mich ja gar nicht so prominent, muss ich sagen. Und wenn jemand mir das Gefühl gibt, dass ich prominent bin, dann ist der ja schon raus. Also nee, ich date doch keinen Fan. Das finde ich nicht attraktiv. Am liebsten irgendjemand, der aus einem anderen Land kommt und
1: der
3: gar nicht weiß,
1: nicht kennt,
3: wer ich bin.
1: Gell?
3: Ja.
1: Das finde ich auch.
3: Aber dann muss ich wieder sagen, ich arbeite ja gerne mit Sprache und wenn ich jetzt, also ich kann natürlich gut Englisch, ich kann dann schon mit jemandem vielleicht witzig sein, aber wenn der dann in meiner Freundesgruppe ist und nichts versteht und nicht mithalten kann, dann bin ich auch wieder raus. Also es wird wahrscheinlich doch wieder eine Kartoffel werden. Was hast du denn da jetzt ausgepackt?
1: Es ist deine Steuererklärung, die liegt uns vor.
3: Ich dachte, das wäre meine Urkunde. Ja, genau.
1: Es ist ein Spiel, was wir spielen, das ist die Spielerklärung. Es ist immer in so einem Umschlag, es wird immer wieder verwendet, das ist mein Beitrag zur Nachhaltigkeit. Lieber Jochen, liebe Barbara, Jochen ist wieder auf dem Markt. Und das heißt natürlich, wir müssen kurz klären, womit man bei ihm eigentlich landen kann und womit sicher nicht. Deshalb spielt ihr heute Jochen Flop oder Hop. Wir haben verschiedene Eigenschaften und kleine Eigenheiten auf Zettel geschrieben, die ein potenzieller Kandidat so mitbringen könnte. Bitte zieht abwechselnd und sagt uns ganz ehrlich, Flop oder Hop. Also würdet ihr den Mann daten oder eher weiterwischen? Wir sind gespannt, die floppig-hoppige Redaktion.
3: So, eine Sache möchte ich allerdings sagen, ja? Weil es jetzt in letzter Zeit sehr viel natürlich um mein Single-Dasein und sowas geht. Habe ich ja selber Schuld dran. So, ne? Aber ich möchte jetzt nicht die Silvi Mais werden, die alle 3 Monate irgendjemand anderen über den roten Teppich zieht. Ich möchte das nicht.
1: Ich habe der Silvi gesagt, Silvi, nehmen Sie einfach nicht mit in die Öffentlichkeit. Und dann war sie jetzt ja
3: hat
1: zuletzt...
3: Hat sie auch länger nicht mehr gemacht.
1: Und dann hat sie, einmal war sie abends im gleichen Restaurant wie ich und dann kam sie zu mir zum Tisch und die ist ja so süß. Und dann sagte sie, ich habe mich total daran gehalten, was du mir geraten hast. Ich habe ihm nicht bei der Fotografen gezeigt und es läuft total gut.
3: Ja, siehst du mal.
1: Aber hast du jetzt über die letzte Trennung irgendwas mitgekriegt? Nein, eben nicht, weil der nicht mit ihr eben auf dem roten Teppich war und dachte, das ist total gut. Aber wir bewegen uns ja jetzt
3: gut,
1: hier mit
3: gut.
1: dir
3: also,
1: im Total. Es ist ja ein Scheinbereich.
3: Es ist ja ein Safe Space.
1: Er hat ein besonderes Verhältnis zu seiner Mutter.
3: Schwierig. Also generell ist es natürlich schön, wenn man familiär, das ist so schön, wenn ich rede, dann schiebt die sich ständig irgendwas rein.
1: Ja, klar.
3: Soll ich nochmal unsere
1: Während
3: Geschichte
1: rede,
3: erzählen
1: ja
3: von
1: essen.
3: Unserem Casting? Kannst du dich noch dran erinnern? Da kam Barbara eigentlich nur, weil sie es total spannend fand, dass es Catering gibt bei einem Casting. Da gab es da so ein großes Baguette. Vor dem Casting hat sie sich das halbe Baguette belegt mit Brie und nach dem Casting sagt sie, da ist ja noch was übrig. Belegt sich die andere Hälfte des Baguettes und nimmt sich mit nach Hause. Hast die Rolle ja auch nicht bekommen.
1: Nee, Gott sei Dank. Weil dann ging es erst richtig gut los.
3: Aber sowas von.
1: Oh, ist das lustig. Ja.
3: Also ich finde es

0: natürlich toll, wenn man mit der Familie ein gutes Verhältnis hat, aber ich finde auch, also ich hatte vielleicht auch schon mal Männer, wo ich die Familie kennenlernte und dachte, boah, da wird aber ganz viel glorifiziert und unter der Decke brodelt es aber ganz schön. Guck dir nur mal deine Familie richtig an. Mhm. Also ein besonderes Verhältnis zur Mutter muss es jetzt nicht unbedingt sein. Hab einfach ein gutes Verhältnis zur Mutter.
1: Ich finde aber, wenn sie kein gutes Verhältnis zur Mutter haben, dann bin ich so ein bisschen. Ich habe immer meine Männer danach ausgesucht oder am Ende war dann entscheidend, wie die mit ihrer Mutter umgegangen sind, fand ich so ein bisschen. Und wenn ich gemerkt habe, die gehen nicht gut mit ihrer Mutter um, dann wusste ich, denen gehen die auch irgendwie nicht gut mit mir um. So. Und das stimmte auch.
0: Okay, da sage ich jetzt nichts zu.
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1: Hier geht's gleich ordentlich zur Sache. Jochen Schropp und ich, wir spielen nämlich unser Redaktionsspiel weiter und da unterhalten wir uns über aufgeklebtes Brusthaar und über Mokassins. Hier ist für jeden was dabei. Bis gleich.

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1: Ich bin Joshua Heise. Verkehrte Welt. Während es in Deutschland frühsommerlich warm ist, gibt's in Griechenland Sturm, Regen und ungewöhnlich niedrige Temperaturen. Meteorologen sprechen vom kältesten Start in den Mai seit Jahrzehnten. Takis Zaphos berichtet.
2: In den Bergen rund um Athen, auf der Halbinsel Peloponnes und selbst in den gebirgigen Regionen von Kreta hat es sogar geschneit. Für die Landwirtschaft ist das Ganze ein Lichtblick. Nach langer Trockenheit füllen sich die Wasserspeicher wieder. Und wer jetzt denkt, der Winter bleibt, Entwarnung. Schon übermorgen wird's deutlich wärmer, 27 Grad und sonnig.
1: Ab morgen sollen die Zölle auf europäische Autos und Lkw in den USA von 15% auf 25% steigen. Inakzeptabel findet der Vorsitzende des EU-Handelsausschusses Lange. Auch der Deutsche Automobilverband sieht in der Ankündigung von US-Präsident Trump eine neue Belastung der transatlantischen Beziehungen. IFO-Chef Fuest befürchtet für den Fall eines neuen Handelskriegs sogar eine Rezession in Deutschland. Die EU behält sich Gegenmaßnahmen vor. 2 Monate nach Beginn des Iran-Kriegs haben die Vereinigten Arabischen Emirate wieder den normalen Flugbetrieb aufgenommen. Wegen der angespannten Lage und iranischen Angriffen hatte es bis zuletzt nur begrenzt Sonderflüge gegeben. Die Emirate sind nicht nur ein beliebtes Ausflugsziel, sondern mit den Flughäfen Dubai und Abu Dhabi auch wichtige Drehkreuze bei Reisen nach Fernost oder Australien. In der 2. Fußball-Bundesliga hat Schalke gestern den vorzeitigen Aufstieg perfekt gemacht. Wer mit aufsteigt, bleibt aber spannend. Heute kletterte Elversberg dank eines 5:1 gegen Paderborn auf Rang 2. Dritter bleibt Hannover nach einem 3:3 gegen Schlusslicht Münster. Die weiteren Ergebnisse: Fürth Nürnberg 1:1, Magdeburg Hertha BSC 1:0 und Karlsruhe Darmstadt 2:1.
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3: Jetzt am Nachmittag Sonne und Wolken im Wechsel bei um die 25 Grad. Die Nachttemperaturen liegen meist im Bereich rund um 10 Grad. Morgen und am Dienstag wechseln sich nach wie vor Sonne und Wolken ab. Morgen bei nur ein paar Regenschauern. Am Dienstag sind die zahlreicher und durchaus auch kräftiger. Auch Gewitter können mit dabei sein.
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4: Ich schicke euch ganz viele Grüße durchs Radio. Schön, dass ihr da seid. Die meisten hatten natürlich durch den 1. Mai eine kurze Arbeitswoche. Das war ja schon mal super. Deswegen müssen wir natürlich entsprechend gut gelaunt sein heute. Ich trage jetzt noch weiter zu eurer Entspannung bei, weil ich habe die beste Musik für euch hier hochgeladen. Und ich habe einen super Gast in der Show, nämlich den Moderator Jochen Schropp. Und wir sprechen gleich über aufgeklebtes Brusthaar und Mokassins. Ja, wir haben einen ähnlichen Geschmack bei Männern. Jetzt gibt's aber erstmal Musik. Und dann quatschen wir weiter mit Jochen Schropp.

0: Ich wünsche euch ein sensationelles Wochenende. Wir hören jetzt weiter rein ins große Promi-Interview. Wir sind mittendrin im großen Redaktionsspiel und wir bekommen Eigenschaften vorgegeben und müssen sagen, ob wir die Person mit dieser Eigenschaft daten würden oder lieber nicht.
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2: Hat viele oberkörperfreie Fotos auf Social Media.
0: Ist bei mir ausgeschlossen, dass ich so jemanden kenne.
2: Also, ich war ja gerade in Südafrika und hatte ein Shooting für mein Cover von Happy Life.
0: Mhm.
2: Und
0: was übrigens sehr gut aussieht, die Sonne so im Hintergrund, Gegenlicht,
2: toll,
0: gefällt,
2: ne?
0: Mir gut.
2: Ja.
0: Gefällt mir gut.
2: Und es könnte sein, dass da vielleicht noch ein paar andere Fotos entstanden sind, wo ich oberkörperfrei bin.
0: Habe ich auch schon gesehen, sieht auch gut aus.
2: Und dann aber teilweise die Kommentare, die man dann so bekommt. Bist du nicht etwas zu alt dafür? Oder KI gone too far, habe ich auch gelesen. Ich einfach dachte, Frechheit, einfach Frechheit. Das ist, bin ich in Südafrika dreimal die Woche morgens um 7 in irgendeiner Kack-Sportklasse, wo ich immer fast kollabiere. Ja, das ist die Zukunft. Das ist nicht KI.
0: Man sieht es aber auch. Deine Haare auf der Brust sind ja auch, das ist ja wie Hand aufgeklebt, sage ich mal. Da stimmt ja einfach alles.
2: Wir fingen morgens um 6 an und abends zum Sonnenuntergang.
0: Wie so eine Haarverteilung so gelungen sein kann, sage ich dir.
2: Das hört tatsächlich
0: ja
2: ab und zu.
0: An den richtigen Stellen auf und fängt an den richtigen Stellen an. Weil ich meine, bei vielen ist es ja schwer zu sagen, okay, wo höre ich jetzt auf mit dem Rasieren des Halses?
2: Wie ist es bei dir?
0: Bei mir ist es ideal, würde
2: ja,
0: ich sagen.
2: Auch
0: ja,
2: auch toll?
0: Ist es ideal verteilt. Also groß behaart, würde ich jetzt sagen, bin ich nicht. Aber man erschrickt manchmal, wenn man, ja klar, für manche Frauen ist Thema Enthaarung wirklich ein richtiger Programmpunkt.
2: Aber jetzt auch bei mir. Ich habe jetzt meine erste Lesebrille bekommen und als ich die das erste Mal aufgesetzt habe, als ich in den Spiegel geguckt habe, habe ich auch gedacht, ach, da ist ja hier am Ohr, da ist auch interessant, dass da ist. Und hier auf der Nase ist ja auch ein Haar. Also warum sagt mir das denn keiner?
0: Ich warte jetzt nur drauf, dass dann die Visagisten, die mit uns zu tun haben, weißt du, dann plötzlich mit der Pinzette kommen und einem so aus dem Kinn irgendwie die Haare.
2: Ich habe eine, ja, ich liebe Grüße, Andrea, die ist da auch immer sehr fix, ja. Die geht ja immer mit dem Rasierer über meine Ohren, finde ich ganz gut.
0: Ja, aber das ist doch alles noch sehr, sehr gut. Jetzt pass auf. Ja. Trägt ausschließlich Mokassins.
2: Das sind so Bootschuhe, geht gar nicht. Mein bester Freund Gavin,
0: ja,
2: der wohnt auch immer bei mir in Kapstadt für einen Monat. Ich liebe ihn, aber der hat so ganz hässliche Bootsschuhe.
0: Aber ich finde Bootsschuhe
2: ja,
0: eigentlich
2: du kommst,
0: ganz gut.
2: Ja, aber bist du nicht auch Münchnerin oder so aus dem Umland da?
0: Ja.
2: Ja, ja, das ist bei euch, das gehört, das ist normal.
0: Das ist Schnösel, Schickimicki,
2: ja,
0: oder?
2: Ja, das ist man gewöhnt bei euch.

0: ich bin das nicht. Hat keinen Führerschein.
1: Also, finde ich, geht nicht, meiner Meinung nach. Fahren wir irgendwo hin und da geht er immer auf den Beifahrersitz?
0: Ja. Ja. Weiß ich nicht. Also ich habe ja gerade Gavin angesprochen, der hat auch keinen Führerschein. Das ist halt ein Stadtkind. Der musste irgendwie nie einen Führerschein machen.
1: Ja, aber leider befinden wir uns ja auch häufig mal zwischen zwei Städten oder irgendwo auf dem Land und so. Und wenn man dann immer fahren muss.
0: Nee, ich kann auch gar nicht mehr so gut fahren.
1: Fahr mal.
0: Ich fahre so selten. Ich fahre so selten. Ich sehe, wenn es Nacht wird, dann kann ich ja nicht mehr richtig sehen. Das ist mir viel zu gefährlich. Ich biete mich gerade richtig an. Ne? Ich bin ein Catch. Ich kann zwar nicht mehr richtig sehen, ich habe Haare auf der Nase, aber hey, Leute, meldet euch.
1: Meldet euch.
0: Meldet euch bitte.
1: Ansonsten funktioniert noch alles. Hat wallendes Brusthaar.
0: Finden wir gut. Ich finde ja eher so schwierig, ich weiß nicht. Du bist jetzt ja wahrscheinlich selten in gemischten Duschen unterwegs, ja?
1: Aber, warte kurz. Ja, richtig. Ja.
0: Ich auch schon länger nicht mehr, aber wenn du dann mal so im Fitnessstudio stehst, vielleicht, und mal duschen musst, weil du danach irgendwo hin musst. Heterosexuelle Männer sind die schlimmsten.
1: Und das ist ja stoppelig auch, muss man dann jetzt
0: ja
1: mal sagen.
0: Schön.
1: Das ist ja nur für ein paar Stunden gut und dann ist es ja nur noch schlimm.
0: Weil wenn du einmal dann über die Couch gerutscht bist, ne, beim Fernsehen gucken.
1: Ja, das zieht ja Fäden.
0: Ja, das ist nicht gut.
1: Nee.
0: So.
1: Geht jeden Tag ins Fitnessstudio.
0: Nee, brauchen wir auch nicht.
1: Boah, wir sind uns so einig, vielleicht suchen wir den gleichen Mann.
0: Vielleicht suchst du ihm einen. Das wäre doch ganz gut. So, was haben wir denn hier?
1: Trägt Slips.
0: Ja.
1: Mir jetzt alles egal.
0: Was sind denn
1: gesagt.
0: Slips?
1: Die hat ja so schnell
0: also
1: unten.
0: Sind das Briefs? Ich trage jetzt keine Boxershorts.
1: Nee, das muss halt eng sein. Also wenn ich ein Mann wäre, ich würde auf keinen Fall so eine weite Boxershorts tragen.
0: Weil wir mögen ja unsere Männer so, wie wir sie mögen.
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1: In welchem Zusammenhang Jochen Schropp vom Starkoch Tim Raue beleidigt wurde, aber richtig beleidigt wurde, das erzählt er uns gleich am besten selber.

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schön, dass ihr heute mit dabei seid. Also ich backe ja jedes Wochenende meine frischen Waffeln hier im Studio und die serviere ich heute keinem Geringeren als Jochen Schropp. Wir kennen ihn als Moderator und als Schauspieler und er ist sehr, sehr, sehr nett. Wie er reagiert hat, als Tim Raue ihn letztens so richtig durchbeleidigt hat, das wird er uns gleich erzählen.

0: Das Promi-Interview meldet sich hier wieder zurück. Heute mit einem Mann, der unter anderem schon mal den Deutschen Fernsehpreis gewonnen hat.
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0: Wenn du jetzt beim Promi-Taste dabei bist.
2: Oh Gott, ja.
0: Da bist du.
2: Ja.
0: Habe ich gelesen.
2: Ja, ich habe gesagt, oh Gott, weil ich gestern zum ersten Mal so eine Vorschau gesehen habe und gedacht habe, ach, ob ich mir da einen Gefallen getan habe.
0: Oh. Ich wusste jetzt gar nicht, dass du so ein fleißiger Koch bist.
2: Macht mir Spaß.
0: Und dann bereitet man auch da so einen Löffel vor?
2: Erzähl mal. Ich habe mich nicht so wirklich mit dieser Sendung auseinandergesetzt vorher, muss ich gestehen. Normalerweise mache ich das. Aber da habe ich es irgendwie nicht gemacht, weil ich dachte, naja, das ist diese Kochsendung und dann auf diesem Löffel und so. Und ich war auch, gestehe ich, ich war Nachrücker. Also irgendjemand ist krank geworden, da haben sie mich gefragt. Mhm. Und ich hatte noch anderthalb Wochen Zeit und von diesen anderthalb Wochen war ich, glaube ich, noch eine Woche in London oder so. Also ich hatte einfach gar keine Zeit, mich vorzubereiten.
0: Aber wie hätte man sich denn darauf vorbereiten können?
2: Dass man einfach auf so einem kleinen Löffel schon mal was anrichtet. So, jetzt muss ich auch sagen, Barbara, ich habe jetzt 3 Kaffee getrunken und habe heute noch nicht wirklich was gegessen. Ich habe aber einen angeborenen Tremor. Ich zeige dir jetzt meine Hand. Ich werde jetzt ganz stark zittern. Achtung, siehst du das?
0: Oh ja, das hast du wirklich.
2: So, deswegen traue ich mich auch die ganze Zeit nichts zu essen, weil ich mich so unter Druck setze.
0: Oh Gott, bist du...
2: Und dann stell dir mal vor und du hast noch 30 Sekunden Zeit und musst noch irgendwas auf diesem Löffel anrichten.
0: Da kriegst du ja nicht die Kresse da oben drüber gelegt.
2: Viel Spaß beim Gucken. Es hat mir Spaß gemacht,
0: ja.
2: Aber es war hart.
0: Und man kriegt, ich kenne die Sendung nicht, du kriegst vorher Vorgaben, was du kochen musst,
2: genau.
0: Oder?
2: Also du hast dann
0: ist ja auch total schwer.
2: Und dann hast du eine Viertelstunde Zeit, dich mit deinem Coach zu beraten.
0: Mhm.
2: Das ist ja auch noch das Problem. Dann hast du im Zweifel noch so einen Coach hinter dir stehen. Also nicht immer ist der Coach dabei, aber dann hast du eben noch so einen Coach, der dich dann auch noch anbrüllt und dir irgendwie sagt, wie du was zu tun hast und so. Und dann habe ich auch mal zurückgebrüllt. Und dann sitzt am Ende Tim Raue da und sagt dann, also das schmeckt, als wäre mir die Galle hochgekommen, hat er, glaube ich, über einen Löffel von mir gesagt.
0: Ja, ja.
2: Und dann stehst du da betröppelt und denkst
0: das
2: so...
0: Das kann vor allem gar nicht sein, weil man kann... Eigentlich, wenn einem jetzt nicht das Salzfass ins Essen fällt oder man mit irgendwas, es kann eigentlich ja nicht schlecht schmecken. Weißt du, was ich meine? Das ist, finde ich, gemein.
2: Vielleicht
0: dass
2: ist es dann auch Show. Aber das ging mir schon ganz schön. Ich bin ja ein sensibles Kerlchen. Das war schon. Aber es hat Spaß gemacht. Und weißt du, was toll war? Wir waren so ein geiles Team. Also die anderen waren, also die ganzen Leute, du wirst ja dann mit so Leuten zusammengehören. Ich liebe das ja.
0: Ja.
2: Also ich liebe das ja wirklich.
0: Und man mag ja eigentlich am Ende auch alle. Oder fast
2: alle. Ich bin ja total unvoreingenommen. Ben war dabei, der Sänger. Mhm.
0: Der war so ein bisschen der Schützling von Sascha mal früher, oder? Oder wenn ihr, über wen kam der denn?
2: Das weiß ich nicht.
0: Ben, der ist süß.
2: Der ist ganz toll. Jeanette Biedermann hat unglaublich gut gekocht.
0: Ja.
2: Das war unglaublich gut.
0: Mhm.
2: Jenny Elvers war dabei. Mhm. Auch die hatte irgendwie ein gutes Gespür, wie man so Löffel zusammenstellt.
0: Mhm.
2: Ja.
0: Okay. Ja, cool.
2: Noch ein paar andere, aber doch.
0: Ja, ja, nee, aber es fallen einem ja so ein paar Namen ein, die man gleich irgendwie vor Augen hat. Aber ist es schon, also du hast eine Küche, weil ich habe ja oft Leute hier in der Sendung, die sagen dann, meine Küche ist nur eine Ablagefläche. Ich habe noch nie gekocht.
2: Das kann ich nicht verstehen. Also ich bin auch ein krasser Besteller. Muss ich sagen.
0: Mhm.
2: Ich bin auch ein Overorderer. Also da ist es schön, in der Partnerschaft zu sein, weil dann kann man ja gleich 5 Gerichte bestellen und von allem so ein bisschen naschen. Jetzt als Single bestelle ich mir 3 Gerichte, esse die dann aber auch halt.
0: Ja, dann ist ja gut. Ich bin ja jetzt so ein Sparsamkeits-Charlie geworden. Der Kühlschrank wird jetzt noch das und dann koche ich aus den Resten noch das.
2: Du
0: und jetzt essen wir noch
2: schon.
0: Das und so. Also das finde ich auch, das macht richtig Spaß. Es macht mir auch Spaß, irgendwo hinzufahren und dann den Kühlschrank nicht so wirklich voll zu machen, sondern nur so ein bisschen und dann wirklich gucken, dass man bis auf die letzte Minute mit den Sachen dann klarkommt und dann nicht was wegwerfen oder jemandem geben oder am Ende, manchmal nehme ich das dann auch alles wieder mit zurück. Da muss ich so über mich lachen.
2: Das
0: transportiere ich
2: auch.
0: Ich bin die Butter und den Käse durch ganz Europa.
2: Ich nehme auch Sachen aus Südafrika mit. Wenn ich mir da dann irgendwas gekauft habe, das war wirklich enorm.
0: So eine Ananas, die man dann 3 Wochen mit sich rumträgt und dann schmeißt man sie in Brandenburg, schmeißt man sie in Wandlitz in die Mülltonne.
2: Was Frisches war es nicht, aber es war dann so irgendeine Pastasoße, die ich dann irgendwie nicht verkocht habe. Und dann Norman so, die willst du jetzt wirklich mit nach Berlin nehmen? Ich so, ja, aber guck mal, das ist so eine Sorte, die gibt es ja bei uns nicht.
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1: Jochen Schropp und ich, wir sprechen gleich über eine ganz besondere Kette vom Juwelier, die er nie verschenkt hat. Und wir sprechen über Südafrika, seine zweite Heimat. Bis gleich.

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1: Ich bin Joshua Heise. Die Zustimmung für die Bundesregierung liegt im Keller. Kurz vor dem ersten Jahrestag sagen 3/4 der Befragten einer INSA-Umfrage für die Bild-Zeitung, sie seien unzufrieden mit der Koalition. Zudem glauben 24%, dass die Regierung nicht bis 2028 durchhalten wird. Während CDU-Politiker Bilger im Handelsblatt die Schuld vor allem auf die SPD schiebt, betont Vizekanzler Klingbeil, dass Reformen vorangetrieben werden, aber das gehe nicht ohne Debatten. 5.000 oder gar noch mehr. Der geplante Abzug von US-Soldaten aus Deutschland könnte vor Ort spürbare Folgen haben.

0: Kölns Bürgermeister Hechler warnt jetzt vor erheblichen Auswirkungen für die betroffenen Regionen. Thomas Bremser berichtet.
1: Nicht nur die Soldaten würden fehlen, auch ihre Familien. Für Ramstein wäre das fatal, sagt Bürgermeister Hechler. Gut möglich, dass sich die heimische Wirtschaft davon nicht mehr erholen würde. Doch noch lässt US-Präsident Trump Deutschland im Unklaren über seine Pläne. Welche Standorte und Einheiten betroffen sind, ist unklar.
0: Nach der Festnahme im HIP-Erpressungsfall fordert die Staatsanwaltschaft Untersuchungshaft. Eine Entscheidung soll in den nächsten Tagen fallen. Der verdächtige 39-Jährige war gestern in Salzburg gefasst worden. Er soll Gläschen mit Babynahrung mit Rattengift versetzt haben. 5 wurden sichergestellt, 1 ist noch im Umlauf. Das Sortiment in Deutschland war nach HIP-Angaben nicht betroffen. In der zweiten Fußball-Bundesliga hat Schalke gestern den vorzeitigen Aufstieg perfekt gemacht. Wer mit aufsteigt, bleibt aber spannend. Heute kletterte Elversberg dank eines 5:1 gegen Paderborn auf Rang 2. Dritter bleibt Hannover nach einem 3:3 gegen Schlusslicht Münster. Die weiteren Ergebnisse: Fürth Nürnberg 1:1, Magdeburg Hertha BSC 1:0 und Karlsruhe Darmstadt 2:1.
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3: Jetzt am Nachmittag Sonne und Wolken im Wechsel bei um die 25 Grad. Die Nachttemperaturen liegen meist im Bereich rund um 10 Grad. Morgen und am Dienstag wechseln sich nach wie vor Sonne und Wolken ab. Morgen bei nur ein paar Regenschauern. Am Dienstag sind die zahlreicher und durchaus auch kräftiger. Auch Gewitter können mit dabei sein.
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4: Ich wünsche euch ein entspanntes Wochenende. Schön, dass ihr da seid. Es war ja eine kurze Arbeitswoche für die meisten durch den 1. Mai. Und ich hoffe, ihr seid dementsprechend schon richtig schön entspannt. Wenn nicht, dann entspannen wir euch jetzt mit unserem heutigen Gast. Jochen Schropp ist nämlich bei mir. Und da kann ich euch sagen, der ist sehr gechillt. Es könnte natürlich auch daran liegen, dass er ein Haus in Kapstadt hat. Und wenn er uns davon erzählt, dann werde ich gleich richtig neidisch. Ich weiß nicht, wie es euch geht. Ihr könnt ja dranbleiben und euch ein bisschen Urlaubsfeeling von Jochen abholen. Bei uns gibt es jetzt erstmal Musik und dann geht's weiter mit unserem Gespräch.

0: Hallöchen. Also es ist ja verrückt, was mein heutiger Gast alles macht. Er ist Schauspieler, er ist Moderator, er hat einen Podcast und er hat sogar auch schon ein Buch geschrieben.
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0: Wann ist denn immer deine Zeit, wann du in Südafrika bist?
2: Dezember, Januar. Also im Dezember wird es dann so langsam ruhig. Mhm. So. Und dann finde ich eigentlich, Dezember ist auch die schönste Zeit dann, weil nach Weihnachten wird es dann halt immer relativ voll. Und im Januar habe ich dann auch noch nicht so viel zu tun. Beziehungsweise wenn dann mal so ein kleiner Job reinkommt, dann denke ich mir, nee, das ist jetzt meine Zeit. Also ich muss jetzt nicht, um irgendeine Burgerfiliale zu eröffnen, muss ich jetzt auch nicht zurückfliegen.
0: Nein. Dann bist du 10 Monate nicht da und das Ding steht 10 Monate leer?
2: Nee, ich vermiete das ja.
0: Okay.
2: Ich vermiete das. Oh, das habe ich auch schon mal erzählt, als ich bei dir war. Und ja, ich sag dir, die Zahlen sind nach oben gegangen. Also ich mache damit nicht wirklich Geld, weil das Haus ist von 1870. Da muss schon immer.
0: Das heißt, es ist ein richtig schönes Haus.
2: Ja, so ein ganz altes, wirklich schönes viktorianisches Haus. Oh. Aber das ist natürlich, also ich finde die Energie da so wahnsinnig toll. Das ist echt schön.
0: War das schwierig, ein Haus in Südafrika zu kaufen?
2: Ich habe da 2015 drin gewohnt, nachdem ich, glaube ich, 4 Saisons probiert habe, da zu mieten. Das war immer ausgebucht. Dann habe ich da gewohnt und das gehörte einer deutschen Familie. Und dann habe ich gesagt, wenn ihr das irgendwann verkaufen wollt, ruft ihr mich bitte an. 2 Jahre später haben sie mich angerufen.
0: Das gibt's ja nicht.
2: Und dann lief das über Notar und ne, bla bla bla. Also ich musste da jetzt mich wenig reinlesen. Das Haus kam zu mir. Aber ich finde, so sollte es ja eigentlich generell im Leben sein. Du bist bestimmt auch so impulsiv, oder?
0: Also total. Ja, ich auch. Ich habe dieses einmal Haus in Südafrika gekauft. Gedreht und habe ich mich in einen Kameramann verliebt. Da dachte ich wirklich, ich werde verrückt. Wenn der, sage ich mal, als wir uns dann morgens, leider nach nur 24 Stunden, die wir uns kannten, wenn der zu mir gesagt hätte, willst du nicht hier bleiben? Ich wäre da geblieben. Mich kannst du ganz schnell entflammen für irgendwas.
2: Ja.
0: Ich kann irgendwo hinfahren und sagen, das finde ich aber toll. Und dann fühle ich mich sofort in dieses Leben rein und entscheide das total schnell. Also ich bin jetzt keiner, der sich 35 Sachen irgendwie überlegt.
2: Ja, also 2 Sachen. Erstmal dieses Haus, ne? Die riefen mich an. Ich war auf dem Job in Frankfurt. Ich habe dann aus Frankfurt noch meinen Bankberater angerufen, weil ich natürlich jetzt nicht irgendwie das nötige Kleingeld direkt da liegen hatte. Hab dann einen Tag später, auch meine Wohnung in Berlin, auch, ich habe mir die Wohnung angeguckt. Eine Stunde später saß ich bei meinem Bankberater und habe die Finanzierung durchgesprochen.
0: Ja.
2: Und dann war ich ja jetzt auch in Kapstadt, habe jemanden kennengelernt, den ich ganz, ganz toll fand. Also war eine Katastrophe im Endeffekt. Aber ich fand den ganz, ganz toll. Der hatte mir erzählt, dass er irgendwie von so einer Kette mit so einem Anhänger träumt, bla bla bla. 3 Tage später saß ich bei einer Juwelierin und habe diese Kette irgendwie machen lassen, die ich ihm aber dann auch nicht geschenkt habe. Das hat er nicht verdient gehabt. Ich habe mir schon überlegt, wie kann ich mehr Zeit in Südafrika verbringen? Der hat doch auch mal in Berlin gelebt. Der kann doch zu mir ziehen.
0: Ja,
2: ich bin dann all
0: super.
2: In.
0: Ich finde, all in ist eine ganz tolle Eigenschaft.
2: Man fliegt aber halt dann auch gerne mal all in auf die Fresse.
0: Ja, dann machst du halt wieder all out, ehrlich gesagt. Ja. Weißt du, weil das nämlich auch geht.
2: Wir sind Problemlöser.
0: Ich liebe Probleme zu lösen.
2: Du gibst ja auch viel von dir. Das muss man ja auch sagen. Wir sind ja beide.

0: Es Menschen, die viel auch rausgeben. Dann kann man sich auch selber belohnen.
1: Ja. Nee, also ich habe jetzt schon manchmal so das Gefühl, wenn ich dann so, ich lerne zum Beispiel auch manchmal dann zu Hause zu sagen, kann mir mal jemand eine Decke bringen oder kannst du mir mal kurz die, keine Ahnung, irgendwie einen Tee machen oder so. Das kann ich schwer. Also ich kann auch schwer jemandem dabei zugucken, wie er das Abendessen macht, weil ich bin immer jemand, der denkt, ich muss das machen und ich schaffe das doch noch und so. Und
0: das ist aber auch, das, also,
1: das ist auch so eine Frauensache, glaube
0: ich. Nee, ich habe das auch.
1: Okay.
0: Aber das Problem ist halt auch, dass man halt das Gegenüber dann total entmündigt und irgendwann wachst du dann morgens auf und denkst, jetzt hat er doch schon wieder irgendwie das und das nicht gemacht. Ja, weil ich es ja immer gemacht habe.
1: Mhm. Also, ja, was du kannst, machst du auch.
0: Bei uns war das immer so Urlaub planen oder sowas. Ja, Norman wollte immer sonst wohin fliegen und so. Und dann habe ich gesagt, aber dann plan's doch mal.
1: Mhm.
0: Und er wollte dann aber auch immer, dass wir das zusammen machen. Aber im Endeffekt habe ich es dann oft gemacht und war dann frustriert, dass ich wieder machen musste.
1: Aber ich
0: ziehe sowas natürlich dann auch an mich ran.
1: Mhm.
0: Nee, das Hotel geht nicht. Da müssen wir schon in das.
1: Mhm.
0: Oder so. Naja, gut, wie auch immer.
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1: Jochen Schropp erzählt uns gleich, dass er mehrmals mit Katy Perry zu tun hatte, also so richtig privat, weil die hat so Jochen zu ihm gesagt, Herr Jochen. Und dabei hat er sie eigentlich gar nicht mal so nett gefunden. Das soll er uns doch einfach mal selber erzählen. Bis gleich.

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wünsche euch ein wunderschönes Wochenende. Und ich weiß nicht, ob ihr es schon wisst, wer heute bei uns zu Gast ist. Es ist der wunderbare Jochen Schropp. Den finden ja wirklich alle toll. Und er ist natürlich unsere direkte Verbindung nach Hollywood, weil er erzählt uns gleich, dass er Katy Perry kennt, und zwar persönlich. Die hat er offensichtlich ein paar Mal persönlich getroffen, und was er über sie zu berichten hat, das interessiert uns natürlich extrem. Ja, er wird uns alles verraten.

0: Wir sind wieder zurück und heute sitzt mir ein Mann gegenüber, der seit über 20 Jahren vor der Kamera steht. Erfolgreich übrigens.
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0: Also bei mir ist es weniger ein Bestimmen wollen. Also das kann, ich bin überhaupt kein Kontrolletti oder so. Ich kann super gut abgeben. Aber bei mir ist es mehr so dieses, dass ich mich selbst dann als zu faul finde, wenn ich jetzt kurz auf dem Sofa. Und ich bin wirklich nicht faul. Aber ich denke dann, es schleicht sich bei mir ganz schnell so ein Gefühl ein. Geh doch mal jetzt dazu und hilf mal mit. Kannst doch jetzt hier nicht so rumliegen.
2: Naja, das
0: so.
2: Auf jeden Fall.
0: Ich bin wirklich kein Rumlieger.
2: Das
0: ja?
2: war nämlich auch mit diesem Typen in Südafrika. Ja? Also Gavin, mein bester Freund und ich, wir wohnten also zusammen. Und er war, wir nennen ihn Horst. Horst war dann eben auch da. Horst war auch TikTok-süchtig, ich sag dir. Und dann liegt Horst auf dem Sofa die ganze Zeit am Handy.
0: Und hat gar kein Problem damit, dass ihr um ihn rumräumt.
2: Und Gavin und ich kochen da und irgendwann habe ich gesagt, kannst du mal vielleicht den Salat machen? Ja. Dann hat er irgendwie 3 Tomaten aufgeschnitten, hat sich wieder aufs Sofa gelegt. Mhm. Ich so, nee Horst, hopp, hopp.
0: Nee, das geht nicht. Der hat die Kette nicht verdient.
2: Der hat die Kette nicht verdient. Der hat auch mich nicht verdient.
0: Es gibt so Leute, die können das. Ich kenne auch so Leute, die liegen einfach und gucken dir dabei zu, wie du schwere Sachen auch an ihnen vorbeiträgst.
2: Ich habe ihn immer gefragt, ob er Einzelkind ist. Mhm. War er nicht? Naja.
0: Nee, hast du gut entschieden. Nee, den Horst wollen wir nicht. So, ich hab noch ein paar Fragen von Hörerinnen und Hörern.
2: Ui.
0: Welchen Song hörst du gerne beim Autofahren?
2: Lustig, ich habe vorhin noch überlegt, ob du mich wohl nach einem Song fragen würdest. Ich nenne jetzt ein Lied, ich nenne jetzt erstmal ein Lied, was jeder kennt. Ich liebe, und ich liebe sie nicht als Mensch, aber ich liebe Katy Perry musikalisch.
0: Ja.
2: Ich weiß nicht, das ist für mich, Teenage Dream ist für mich ein Lied, das könnte ich irgendwie immer hören.
0: Und warum liebst du sie nicht als Mensch?
2: Ach, ich habe mal ihren Stylisten gedatet, eine Zeit lang, so ein halbes Jahr. Und ich habe sie vielleicht das ein oder andere Mal erlebt.
0: Okay.
2: Und sie war nicht so sympathisch. Wobei sie einmal sagte, da war sie noch mit Russell Brand zusammen, sagte sie, you smell so good, what is it? Und dann war ich natürlich wieder schockverliebt in sie, weil sie Russell Brand das Parfum kaufen wollte.
0: Ja, das finde ich natürlich auch toll. Aber da lässt du dich jetzt ein bisschen einfangen von der Prominenz.
2: Ja, total, das stimmt.
0: Aber ich finde, die wirkt auf mich auch nicht so sympathisch, muss ich sagen. Aber jetzt ist die mit dem geilen Justin Trudeau zusammen. Finde ich ganz gut, glaube ich.
2: Den würde ich auch nicht von der Yacht stoßen.
0: Nee. Der bringt einiges mit,
2: aber
0: oder?
2: Der hat bestimmt
0: der
2: entweder
0: kommt aus einer guten Familie.
2: Ja, aber der trägt Mokassins. Und da sind wir dann schon wieder raus.
0: Nee, also ich fürchte, zum
2: oder
0: Thema Mokassins kann ich mich nicht so weit aus dem Fenster lehnen, würde ich jetzt
2: trägst
0: mal sagen.
2: Du gerade welche?
0: Nee, aber ich kenne, glaube ich, Leute, die welche tragen, um ehrlich zu sein. Ich glaube, ich kenne nur Leute, die Mokassins tragen. Aber ich gucke jetzt gerade, aber mir wurde die ganze Zeit gesagt, Love Story. Oh. Wir reden über John F. Kennedy Jr. und Carolyn Bessette.
2: Genau, es ist eine Disney, eine Hulu-Serie.
0: Habe ich
2: es
0: natürlich
2: ist nicht bei Netflix.
0: Irgendwie nicht. Jetzt kriege ich aber die ganze Zeit bei Instagram die Fotos von dem zugespielt und ganz ehrlich,
2: ist der nicht hot?
0: Ich würde noch mal mich 30 Jahre zurück versetzen lassen und dann würde ich nach New York ziehen, nach Tribeca und dann würde ich vor dieser grauen Eisentür, würde ich mich einfach hinlegen und warten, dass
2: und alles,
0: dass er
2: was
0: rauskommt.
2: Du machen musst, weil so ist es in der Serie abgebildet, ist ab und zu lassiv auf deine Lippe beißen.
0: Das
2: und dein wallendes blondes Haar, oh, sexy, und dein wallendes blondes Haar einfach immer nach links und rechts schmeißen und dann hättest du ihn bekommen.
0: Der war so, also wie der mit diesem umgekehrten Baseball-Cap und dann immer diesen kurzen Hosen und diese sportlichen Beine und der hat eben so eine Brustbehaarung wie du.
2: Mhm.
0: Da muss ich jetzt mal wirklich sagen, also du bist jetzt da nicht so weit weg. Der würde uns gefallen, oder?
2: Der würde uns sehr gefallen.
0: Okay.
2: Wenn ihr so ausseht, dann dürft ihr euch melden. Bei uns
0: aber
2: beiden.
0: Aber erstmal bei mir.
2: Ja.
0: Ich sortiere vor.
2: Genau.
0: And what is left, I give to
2: that's
0: you.
2: That's okay, that's okay.
0: Ja gut, da haben wir doch alles geklärt.
2: Ja, perfekt. Ich danke dir. Können wir jetzt essen?
0: Jetzt können wir in Ruhe essen.
2: Herrlich.
0: Jochen Schropp war heute hier bei den Waffeln einer Frau und ist überhaupt nicht zum Essen gekommen, aber das holen wir jetzt nach. Vielen Dank, Jochen, dass du da warst.
2: Ich danke dir.
0: Tschüss.
2: Tschüss.
0: Also ich nehme jetzt erstmal alle Bewertungen an mich, ja, und werde sie dann nach bestem Wissen und Gewissen sortieren. Jochen Schropp darf jetzt in Ruhe seine Waffeln essen, finde ich, das hat er sich verdient. Und wenn was dabei ist, dann leite ich die Bewerbung natürlich jederzeit an ihn weiter. Wenn ihr jetzt sagt, ach, ich will mich einerseits bewerben, andererseits würde ich einfach das Gespräch aber auch gerne nochmal hören, gar kein Problem, dann könnt ihr das machen. In unserer App und auf unserer Website gibt es nämlich alle Gespräche als Podcast. Und aufs nächste Wochenende, da könnt ihr euch jetzt schon freuen. Ich habe nämlich Thorsten Schorn bei mir im Studio. Der ist ja der Kommentator des ESCs in Deutschland und die Stimme von Shopping Queen und überhaupt ein ganz wunderbarer Kollege. Ich freue mich, mal ein bisschen mehr von ihm zu erfahren.

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1: Ich bin Joshua Heise. Die Vereinigten Arabischen Emirate haben ihren Luftraum wieder vollständig freigegeben. Wegen des Irankriegs hatte es wochenlang Einschränkungen unter anderem am Flughafen Dubai gegeben, auch mit Folgen für Fernreisen. Jan-Henner Reitze berichtet.
2: Abu Dhabi und Dubai sind nicht nur selbst Urlaubsziele, die Flughäfen dort sind auch wichtige Drehkreuze für Reisen in Richtung Asien und Australien. Als der Irankrieg Ende Februar losging und es Angriffe in der Region gab, ging in Sachen Reisen erstmal fast gar nichts mehr. Dann gab es nur begrenzt Sonderflüge. Jetzt soll alles wieder normal laufen.
1: Wir bleiben in der Luft. Am Hamburger Flughafen ist der Flugverkehr nach der Bruchlandung eines Kleinfliegers vorübergehend eingestellt worden. Wie die Bild-Zeitung berichtet, verlor eine Maschine, die aus Cannes kam, bei der Landung ihr Bugrad. Zwei Personen sollen sich an Bord befunden haben, verletzt wurde niemand. Warum das Rad abgebrochen ist, soll nun von Spezialisten untersucht werden. Der angekündigte Abzug tausender US-Soldaten aus Deutschland kann Kommunen mit großer Härte treffen. Davon geht Rammsteins Bürgermeister Hechler aus. Die pfälzische Gemeinde halte zum Beispiel Infrastruktur für eine verlässlich hohe Zahl vor. Wenn ein großer Teil wegfalle, sei das ein wirtschaftlicher Einschnitt. Derzeit sind rund 39.000 US-Soldaten in

0: in Deutschland stationiert, unter anderem auch in Stuttgart und Grafenwöhr. In der Fußball-Bundesliga hat St. Pauli die nächste Niederlage kassiert. Gegen Mainz verloren die Hanseaten mit 1:2 und belegen weiter Rang 16. Die Luft im Abstiegskampf wird damit immer dünner. Die Mainzer dagegen haben jetzt auch rein rechnerisch den Klassenerhalt geschafft und bleiben Zehnter der Liga.
1: Im zweiten Sonntagsspiel in der Fußball-Bundesliga zwischen Gladbach und Dortmund steht es nach gut 20 Minuten noch torlos 0:0. Alles weitere aus der Region für euch zum Nachlesen. 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
1: Also ein bisschen diesig, matt aktuell, aber immer noch sehr warm bei 25 Grad. Heute Nacht gibt es unterschiedlich bewölkten Himmel mit vereinzelt etwas Schauen bei 12 bis 8 Grad. Morgen wechselhaft mit Wolken, sonnigen Phasen im Laufe des Nachmittags. Aber einzelne Schauer in Richtung Rhön, auch Gewitter möglich bei 21 bis 24 Grad. Und das ist erst der Anfang, denn der weitere Wettertrend Dienstag gibt es größere Schauer und Gewitter bei uns in der Region ebenso Mittwoch. Donnerstag lässt das Ganze dann voraussichtlich nach.
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1: Das Ganze um gleich 6:03. Servus auf die Straßen. Es hat einen Unfall gegeben in Würzburg, genauer gesagt auf dem Stadtring Süd von Lengfeldstadt einwärts. Außerdem der Blitzer in Neustadt. Ortseingang von Lohr kommend. Geh nicht zu schnell fahren. Eine gute Fahrt. Wenn euch noch was auffällt, Staus, Blitzer, sonstige Verkehrsstörungen, gerne melden kostenfrei 0800 30 80 900 oder eine kurze WhatsApp hier ins Gongstudio.
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1: Und ich wünsche einen wunderschönen Sonntagabend. Wir haben sie ausgewertet. Eure absoluten Favorites, die Songs, die ihr sucht, liked, streamt, die Musikvideos, die ihr euch anschaut. All das zusammengefasst in den kommenden 3 Stunden. Und bevor wir reinstarten, das ist der Rückblick auf letzte Woche. Das war letzte Woche die 3. Zum dritten Mal letzte Woche dabei gewesen. Hochgeschnellt von der 22. Tampa City und Self Aware. Letzte Woche auf der 2 direkt eingestiegen. Olivia Rodrigo. Und Drop Dead. Und letzte Woche auf der 1. The Dream von Alex Warren. Letztes Mal zum allerersten Mal auf der 1 gewesen. Mal gucken, ob er seinen Titel verteidigen kann.
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1: Jetzt geht's erstmal rein in die Top 30 und das ist die 30 der Vorwoche, die 30 auch in dieser Woche. Zum insgesamt 26. Mal mit dabei. Olivia Dean und Man, I Need, einer der meistgelikten.

dabei gewesen. Ein Klassiker, kann man fast schon sagen, von Sean Paul und Kesha Cole. Und When You Gonna Give It Up To Me, hier bei Radio Gong, euer Sender mit Heimvorteil. Und auch in dieser Woche eine der meistgesuchten Tracks. Und wir spielen, was ihr hören wollt, das ist der Deal, hier am Sonntagabend bei Radio Gong. Und da gibt's nicht nur eure absoluten Most Wanted Hits, sondern diese Songs, die es vielleicht noch werden können. Und da kommen wir jetzt zum, jawohl, der erfolgreichsten Musikerin aller Zeiten. Denn sie hat ein neues Album angekündigt. Die Rede ist von Madonna. Und zwar soll das Anfang Juli rauskommen. Und es heißt Confessions 2 und ist damit ein direkter Nachfolger von Confessions on a Dance Floor, was Platz 1 in den deutschen Charts war, wo unter anderem Hang Up drauf war, was ihr gerade im Hintergrund hört, aber noch drei weitere Singles, die es in die deutschen Charts geschafft haben. Und für diese Vorab-Single, die sie da für dieses neue Album rausbringt, hat sie sich Unterstützung geholt von einer weiteren weiblichen Superstar, kann man sagen, und zwar von Sabrina Carpenter. Die mit Espresso den meistgestreamten Song 2024 hatte. Und jetzt gibt's eben Madonna mit Sabrina Carpenter auf einer Nummer. Und die ganz neue Single heißt Bring Your Love. Ein Voranwärter sozusagen vom neuen Album Confessions 2. Und jetzt gibt's neu Madonna und Sabrina Carpenter. Exklusiv hier bei Radio Gong. Und sie hat wieder sehr viel Dance in diese Nummer mit reingepackt. Exklusiv zu hören jetzt bei Radio Gong die Hit-Tipps. Im Countdown eurer Lieblingshits.

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1: Madonna und Sabrina Carpenter und Bring Your Love. Neu auf dem Gong hier, tada. Es klingt so ein bisschen nach Vogue. Einer der ganz großen Hits von ihr aus den 80ern. Die Nummer, die auch aktuell wieder in den Charts ist. Der Teufel trägt Prada Teil 2. Ist da definitiv nicht unschuldig. Und das, wie gesagt, die ganz neue Nummer. Eine Vorankündigung sozusagen vom neuen Album Confessions 2, das dann Anfang Juli rauskommen wird.
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1: Jetzt geht's erstmal weiter im Countdown eurer Lieblingshits mit Musik von Ray und Where is My Husband. Letzte Woche war das aber noch die 12. Es ist ein bisschen nach unten gegangen für die junge Dame, die damit aber auch weiterhin sehr erfolgreich ist. Ist in der insgesamt 29. Woche schon platziert im Countdown eurer Lieblingshits und in dieser Woche sowohl einer der meistgesuchten als auch meistgelikten Tracks.

ist euer Heimvorteil mit Michael Schulte hier bei Radio Gong. Er ist nämlich wieder mit dabei im Countdown eurer Lieblingshits auf der 27. In dieser Woche einer der meistgelikten Tracks gewesen und wir spielen, was ihr hören wollt. Und von Michael Schulte geht es jetzt zu einer der erfolgreichsten Bands in den USA oder aus den USA. Auch bei uns waren sie schon unfassbar erfolgreich und das schon seit Anfang der 2000er. Die wohl erfolgreichste Nummer ist diese hier gewesen. Und zwar mit Christina Aguilera, Moves Like Jagger. Und jetzt gibt's was Neues von Maroon 5. Und zwar ist die ganz neue Single Heroin. Und diese ganz neue Nummer, wieder mit einem ganz anderen Sound, wollen wir euch jetzt mal vorstellen. Als Hit-Tipp im Countdown eurer Lieblingshits. Hier ist die neue Nummer von Maroon 5. Hier ist Heroin, exklusiv zu hören hier bei uns mit Heimvorteil.

0: Das ist ganz neue Musik von Maroon 5 hier bei Radio Gong. Heroin, mehrfach haben sie einen Grammy gewonnen, mehrfach mit Platin und Diamant ausgezeichnet. Und da werden noch ein paar Auszeichnungen wahrscheinlich in den kommenden Jahren mit dazukommen. Insgesamt über 20 Jahren Bandgeschichte. Eine der erfolgreichsten Gruppen überhaupt. Maroon 5 hier bei Radio Gong. Im Countdown eurer Lieblingshits geht's dann weiter mit Musik von Cat's Eye und Gabriella hier bei Radio Gong. In eure Gong Top 30. Von der 15 ging es ein bisschen bergab auf die 26, einer der meistgelikten Tracks.
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Sarah Larsson und Lush Life hier bei Radio Gong. Auch Sie natürlich seit Wochen ein Teil unserer Gong Top 30, auch wenn es in dieser Woche ein bisschen bergab ging, von der 13 auf die 25 im Countdown eurer Lieblingshits. Weiterhin aber eines der beliebtesten YouTube-Videos und einer der meistgestreamten Songs. Sie kommt ja auch nach Deutschland, beispielsweise im Rahmen des Superblumen-Festivals in München. Im Olympiapark wird sie dort in einem Olympiastadion spielen, neben Kygo und Tom Odell zum Beispiel. Und Sarah Larsson hat ja ein Album rausgebracht und davon gibt es jetzt eine Deluxe-Version. Das heißt, alle ihre Songs gibt es jetzt mit weiblicher Unterstützung. Und da haben wir uns gedacht, Mensch, stellen wir das euch gerne nochmal vor. Midnight Sun heißt das Album. Die Lead-Single heißt auch Midnight Sun und die gibt es jetzt von Sarah Larsson zusammen mit Pink Panthers. Und diesen Hit-Tipp wollen wir euch jetzt mal vorstellen. Hier ist für euch ganz neu Sarah Larsson und Pink Panthers und Midnight Sun Girls Trip. Exklusiv zu hören hier bei Radio Gong. Die Hit-Tipps im Countdown eurer Lieblingshits.

0: Das ist ganz neu. Und zwar Musik von Sarah Larsson und zusammen mit Pink Panthers und Midnight Sun, der Girls Trip von ihrem Deluxe-Album Midnight Sun, exklusiv zu hören. Hier bei Radio Gong.
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0: Weiter geht's mit dem König des Afro-House im Moment. Und zwar ist die Rede von Ügel. Zusammen mit Solto gibt's Jamaikan. Bam, bam. Auch diese Nummer ist wieder mit dabei im Countdown eurer Lieblingshits. Und ein bisschen Sommer-Vibes, weil es einer der meistgesuchten Tracks ist. Hier bei Radio Gong.

0: Joe und End of Beginning hier bei Radio Gong, euer Sender mit Heimvorteil, mit euren Most Wanted Hits. Eine Nummer, die auch schon seit Wochen mit dabei ist hier bei Radio Gong. Und es ging nach oben von der 28 wieder auf die 23. Und das war einer der meistgesuchten und meistgelikten Hits. Und von Joe kommen wir jetzt zu dem Mann, mit dem wir auch schon bei der Gong Club Tour gefeiert haben, der beim ESC schon mit dabei war und der einfach ein unfassbar sympathischer junger Musiker ist. Malik Harris und eine neue Single am Start. Und die neue Single heißt Lie to Me. Und er hat uns mal erzählt, was ganz Besonderes über diese Nummer, denn vor allem, wie dieser Song entstanden ist in Sachen Gitarre.
1: Yo, Freunde, hier ist Malik Harris und ihr hört jetzt gleich meine neue Single Lie to Me. Und kleiner Behind-the-Scenes-Einblick hinter den Song. Die Gitarre, die ihr da hört, die haben wir mit einem Handy aufgenommen. Also hier nicht mit super teurem Studio-Equipment und was weiß ich, sondern einfach Gitarre gespielt, Handy hingehalten, fertig. Also, wenn ihr mit dem Gedanken spielt, selber irgendwie Musik aufzunehmen und zu machen, hört euch nicht an, was die Leute sagen. Ihr braucht nicht den teuersten Shit. Manchmal reicht auch einfach ein Handyaufnahmegerät und eine gute Idee und dann geht's los. Also, viel Spaß.
0: Ja, und dann würde ich sagen, hören wir mal rein, wie das klingt, wenn der Sound mit der Gitarre einfach mit dem Handy aufgenommen wurde. Hier ist für euch die ganz neue Nummer von Malik Harris. Lie to Me. Exklusiv zu hören hier bei Radio Gong.

0: die Hit-Tipps im Countdown. Eure Lieblingshits Malik Harris und Lie to Me neu auf dem Gong Hitradar. Weiter mit Musik von dem Mann, den wir euch im Juli live in Kitzingen präsentieren als eines der Sommerkonzert-Highlights. Die Rede ist von Mark Forster, im Moment ja auch aktuell zu sehen bei Sing Meinen Song. Und er ist mit Ein Lied aktuell einer eurer meistgelikten Tracks in dieser Woche gewesen. Und deswegen wieder mit dabei hier bei Radio Gong.
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Das war einer der meistgesuchten Tracks in dieser Woche gewesen und deswegen weiterhin im Countdown eurer Lieblingshits mit dabei. Dave und Tams und Rain Dance. Ja, den Regentanz, den können wir dann nächste Woche auf jeden Fall wieder aufführen. Er ist ein bisschen abgepurzelt von der 16.

10 auf die 21. Zeit, an diesem Sonntagabend euch noch eine neue Nummer vorzustellen von einem der erfolgreichsten deutschen, ja, was ist das? Rapper, Dance, Popper, Dream und Dreamy Boy. Beispielsweise mit diesem Sommerhit letztes Jahr. Mit Drago Augustino. Im Moment auch bei Sing Meinen Song mit dabei. In 2 Wochen gibt es dann seine Tracks in neuen Versionen zu hören bei den Kollegen von Vox. Und jetzt gibt es was ganz Neues von ihm, zusammen erneut mit Dreamy Boy. Und zwar Coco Braun. Ganz neu auf dem Gong, Hitradar. Die Hit-Tipps. Hier bei Radio Gong mit Dream.

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1: Ich bin Joshua Heise. Ab morgen sollen die US-Zölle auf Fahrzeuge aus der EU auf 25% angehoben werden. Das hat US-Präsident Trump angekündigt. Die Europäische Union und die Wirtschaft kritisieren dies scharf. Thomas Bremser berichtet.
2: Trump wirft der EU vor, sich nicht an das vereinbarte Handelsabkommen zu halten. Auf die deutsche Autoproduktion könnten so zusätzliche Belastungen von jährlich rund 2,5 Milliarden Euro zukommen. Die EU behält sich vor, ihrerseits die Zölle auf US-Waren zu erhöhen. Doch noch ist unklar, ob es zu all dem kommt, denn Trump nimmt seine Zollpläne gerne mal kurzfristig zurück oder hofft auf einen Deal.
1: Seit Mitte Januar bekommen 18-jährige Männer und Frauen Post von der Bundeswehr mit Fragebögen zum freiwilligen Wehrdienst. Die Bundeswehr hat bisher rund 200.000 solcher Briefe verschickt, wie die Nachrichtenagentur KNA meldet. Das Bündnis Schulstreik gegen Wehrpflicht hat für Freitag wieder zu Protesten aufgerufen. Das Bündnis befürchtet eine neue Wehrpflicht. Das Geschäft mit Bio-Lebensmitteln hat nach Branchenangaben zum Start ins Jahr weiter angezogen. Von Januar bis März gab es einen Umsatzplus von fast 6% im Vergleich zum Vorjahreszeitraum. Der Umsatz betrug fast 5 Milliarden Euro, wie der Bund Ökologische Lebensmittelwirtschaft meldet. Vor allem Bio-Eigenmarken der Discounter und Supermärkte boomen. Tennisstar Alexander Zverev hat das Masters-Finale in Madrid gegen Jannik Sinner klar in 2 Sätzen verloren. Verloren haben auch die Fußballerinnen des FC Bayern ihr Halbfinalrückspiel in der Champions League. 2:4 stand es am Ende in Barcelona. Das Hinspiel endete 1:1. Und in der Bundesliga hat Mainz auf St. Pauli mit

0: 2:1 gewonnen.
1: Und im zweiten Sonntagsspiel zwischen den zwei Borussias, zwischen Gladbach und Dortmund, steht es aktuell nach 64 Minuten torlos 0:0. Alles weitere für euch aus der Region zum Nachlesen, radiogong.com und in der Gong-App.
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1: Es ist immer noch sehr mild bei rund 24 Grad. Es könnte hier und da vielleicht mal in der kommenden Stunde auch mal nass kommen. Und zwar kommt das eher vom Süden, so aus der Stuttgarter Richtung, in Richtung unseres Sendegebiets. Ansonsten heute Nacht gibt es vereinzelt ein paar Schauer bei 12 bis 8 Grad. Morgen wechselhaft. Wir haben Wolken, sonnige Phasen. Im Laufe des Nachmittags aber einzelne Schauer oder Tauchgewitter möglich. Es wird nochmal mild bei 21 bis 24 Grad. Ab Dienstag wird es dann deutlich ungemütlicher.
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1: Das Ganze um 7:03. Servus auf die Straßen. Wir haben aktuell vor allem Blitzer. Zum einen Kreuz Wertheim, Höhe Autobahnbrücke von Altfeld kommend und Neustadt-Ortseingang von Lohr kommend. Hier nicht zu schnell fahren, eine gute Fahrt. Wenn euch noch was auffällt, gerne melden 0800 30 80 900 oder eine kurze WhatsApp hier ins Gong-Studio. Wir geben es gern an alle weiter.
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1: Und ich wünsche euch einen wunderschönen Sonntagabend. Wir haben sie ausgewertet. Eure Favorites der Woche. Die Songs, die ihr sucht, liked, streamt, die Musikvideos, die ihr euch anschaut. Und die große Frage ist: Ist Alex Warren auch in der zweiten Woche ganz oben? Fever Dream, so heißt nämlich seine aktuelle Nummer und die ist letzte Woche auf die 1 gegangen, gefolgt von Olivia Rodrigo und Drop Dead und letzte Woche auf der 3 Temper City und Self Aware, die ist letzte Woche von der 22 hoch auf die 3. Mal gucken, wie das in dieser Woche aussieht.
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1: Wir hatten gerade Temper City Self Aware. Letzte Woche von der 22 auf die 3, in dieser Woche von der 3 runter auf die 20. Ist ein bisschen nach unten gepurzelt. Im Countdown eurer Lieblingshits, auch wenn das weiterhin einer eurer meistgesuchten Tracks ist. Im Countdown eurer Lieblingshits, hier bei Radio Gong.

0: Letzte Woche die 17, diese Woche die 19. Halle, Humberstone und To Love Somebody hier bei Radio Gong, einer der meistgelikten Tracks. Und wir spielen, was ihr hören wollt, an diesem Sonntag. Und wir warnen euch auch vor den neuesten Gefahren auf den Straßen. Vorsicht auf der A3. Und zwar Richtung Kist von Heidingsfeld kommen, kurz vor der Abfahrt Kist hier ein Reifenplatzer von einem LKW. Das Ganze auf dem mittleren Fahrstreifen ist dabei über zwei Spuren verteilt. Bitte vorsichtig. Wir bleiben mal optimistisch, dass da nichts passiert. Und da sind wir auch schon beim Thema optimistisch. Denn Optimist, so heißt die ganz neue Nummer von Nico Santos, der jetzt was Neues rausgebracht hat. Und diese Nummer ist aktuell nur im Radio zu hören. Die gibt es noch nirgends zu streamen, noch nirgends zu kaufen. Das wird erst nächste Woche der Fall sein. Und wir sagen, Nico, mit dem wir ja letztes Jahr bei der Gong-Club Tour gefeiert haben. Du darfst sie gerne selber anmoderieren.
1: Hey, hier ist Nico Santos und ihr hört meine neue Single Optimist. Der Song für alle, die gerade kämpfen. Egal wie schwer es ist, geht die Hoffnung nicht auf und versucht, das Gute zu sehen. Bleibt optimistisch.

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1: Ganz neu auf dem Gong-Hitradar, Nico Santos, Optimist, exklusiv zu hören hier bei Radio Gong.
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1: Weiter im Countdown und eine Nummer, die auch sehr lange schon mit dabei ist und wieder mit dabei ist, in dieser Woche eine der meistgelikten Tracks gewesen, war sogar schon auf Platz 1 unserer Gong Top 30. Die Rede ist von Jazik und Aiken. Eure Most Wanted Hits am Sonntagabend in den Gong Top 30.

0: Eine der meistgelikten auch in dieser Woche, Kamrad und Hug Yourself, in der 11. Woche mit dabei. Und es ging wieder ein bisschen bergauf von der 21 auf die 17 im Countdown eurer Lieblingshits. Und da kommen wir jetzt zu einer Band, wo vor allem zwei Jungs im Moment gefühlt ständig in den Medien sind. Sie haben einen erfolgreichen Podcast. Sie werden bald Wetten, dass moderieren und haben nebenbei auch noch eine Band, die sehr erfolgreich ist. Die Rede ist von Tokyo Hotel. Bill und Tom, die Jungs, die vor allem 2005 mit dieser Nummer auf Deutsch bekannt geworden sind. Damals noch sehr jung. Jetzt singen sie ja hauptsächlich Englisch, aber sie haben jetzt einen neuen deutschen Track. Das hat den einen Grund, dass auch sie mit dabei sind auf dem Wii Udo Album. Also Songs von und mit über Udo Lindenberg. Und da haben sie sich eine Nummer ausgesucht aus dem Jahr 78, Na und heißt die, und haben sie auf ihre eigenen Art und Weise interpretiert. Und sie haben uns auch mal erzählt, wie es denn eigentlich dazu kam, dass sie auch so große Fans von Udo Lindenberg sind.
1: Natürlich wahnsinnige Kindheitserinnerungen, muss ich einfach sagen, so, weil unsere Mom war Riesenfan und deswegen war das einfach bei uns zu Hause.
2: Genau, im Kinderzimmer mit aufgewachsen.
1: Ja.
2: Zu der Zeit haben wir auch fast schon angefangen, selbst Songs zu schreiben. Mhm. Also es ging auch mit 7 los ungefähr. Ne? Und ja, unsere ersten Texte, deine Art zu singen und all das ist natürlich wahnsinnig Udo inspiriert einfach.
1: Absolut, ich glaube wirklich, also hätte ich das nicht gesehen, wir hatten auch so einen Fernseher, an den erinnere ich mich, so einen kleinen Mini-Fernseher in der Ecke und da lief halt den ganzen Tag auch Live-Konzerte von Udo und so. Und ich habe das halt immer gesehen und habe gesagt, so, ja, das möchte ich auch gerne machen. Also ich glaube, Udo war auf jeden Fall so riesen Inspiration
2: und davon auch mal Rockstar zu werden.
1: Genau,
0: ja. Also die Jungs haben es auf jeden Fall geschafft und haben jetzt auch ihren Beitrag geleistet zum neuen Album We Udo. Und daraus zu hören jetzt Na und, neun exklusiv hier bei Radio Gong. Hier sind Tokyo Hotel.

0: Tokyo Hotel, auch sie sind Teil von Wii Udo, einem neuen Album. Udo Lindenberg Songs neu interpretiert, kommt übrigens nächste Woche raus, darauf zu hören unter anderem Hans Zimmer, Elif, Zoe Wies, Jan Delay, Johannes Oerding oder eben auch Max Giesinger oder Tokyo Hotel. Wir sind sehr gespannt, wie euch das gefällt.
1: Platz 16.
0: Jetzt geht's erstmal weiter. Erneut mit Kamrad. Wir haben ihn gerade eben gehört mit Hug Yourself und auch mit Be Mine. Ist er einer der meistgelikten Tracks hier auf Radio Gong.

ehemalige Nummer 1 unserer Gong Top 30 hier bei Radio Gong. Mit Mikey's Mind und Papa Ute. Papa, wo bist du? Hier auf Radio Gong. Eure Nummer 15 in dieser Woche, weiterhin einer der meistgesuchten, meistgelikten und eines der beliebtesten YouTube-Videos hier bei eurem Sender. Mit Heimvorteil, auch wenn es in dieser Woche ein bisschen bergab ging, von der 9 auf die 15. Zeit für uns, neue Musik kennenzulernen, und zwar neue Musik von Halsey. Sie hat ebenfalls ein Deluxe-Album rausgebracht von ihrem Album The Great Impersonator, und das hat jetzt ein paar neue Tracks mit dabei, 6 insgesamt, und daraus zu hören jetzt Carry the Weight. Neu auf dem Gang, Hitradar.

0: Neue Musik von Halsey und Carry the Weight hier bei Radio Gong. Die Hit-Tipps im Countdown eurer Lieblingshits.
1: Platz 14.
0: Da geht's weiter jetzt mit aktueller Musik. Seit Wochen und Monaten mit dabei und auch wochenlang auf Platz 1. Ihr redet natürlich von Taylor Swift. Hier ist für euch The Fate of Ophelia im Countdown eurer Lieblingshits.

0: Platz 3 der meistgesuchten Hits und einer der beliebtesten YouTube-Videos macht in der Endabrechnung eure Nummer 13 für The Second Voice und Let Me Be. Persönlich einer meiner absoluten Favorites und definitiv ein Kandidat schon jetzt für den Sommerhit des Jahres. Heute ja bei rund 25 Grad und noch ein bisschen Sonne. Definitiv die passende Musik. Hier bei Radio Gong geht's weiter mit Musik aus Deutschland, genau gesagt aus Schleswig-Holstein, ganz oben im Norden kommt der junge Mann her. Mr. C heißt er und er hat einen Track rausgebracht. Sometimes I Love You. Hat so in Richtung, ich sag's mal, Country, Pop, Dance, so in Richtung Avicii von früher. Und ich würde sagen, hören wir uns gerne an und er darf sie gerne hier auf Radio Gong vorstellen.
1: Hey, ich bin Mr. Z und ich wünsche euch ganz viel Spaß mit meiner neuen Single Sometimes I Love You.

0: Mr. C und Sometimes I Love You. Neu auf dem Gong Hitradar. Wenn es euch gefällt, gerne ein Like da lassen. Auf unserer digitalen Playlist radiogong.com oder über die Gong-App, denn ihr bestimmt natürlich unser Musikprogramm mit.
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0: So wie es beispielsweise mit Somber und Homewrecker gemacht hat, denn ist einer der meistgesuchten und gleichzeitig auch einer der meistgelikten Tracks und ist von der 20 hoch auf die 12 hier auf Radio Gong im Countdown eurer Lieblingshits.

0: Die 14 der vergangenen Woche, die 11 in dieser Woche, in der dritten Woche insgesamt mit dabei. Teddy Swims und Mr. Know It All. Einer der meistgelikten Tracks und wir spielen, was ihr hören wollt. Das sind eure Gong Top 30 am Sonntagabend, 18 bis 21 Uhr. Jeden Sonntag eure Most Wanted Hits der Woche. Wir sind sehr gespannt, was im Kino an diesem Wochenende die Nummer 1 ist. Es könnte definitiv gut sein, dass Der Teufel trägt Prada Teil 2 die Kinocharts ganz oben erklingt und Michael vom Thron stößt.
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3: 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Das war's.
0: Ja, und daraus zu hören, gibt es jetzt, passend fürs Radio, den Soundtrack, den offiziellen von Lady Gaga und Doechii. Runway heißt die Nummer. Wer den Film schon im Kino gesehen hat, wird sich denken, Mensch, den habe ich im Kinofilm definitiv gehört. Hier sind Lady Gaga und Doechii und Runway aus Der Teufel trägt Prada 2. 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

Lady Gaga, Doechii und Runway aus dem neuen Film Der Teufel trägt Prada Teil 2. Ein Hit-Tipp. Und weil wir gerade Doechii gehört haben, passt es, dass wir jetzt noch Zeit haben, einen Flashback-Titel euch zu spielen. Und zwar genau die Nummer 1 heute vor einem Jahr. Da hat der 3 übrigens Jazeek Akin, den wir vorhin auch schon gehört haben. Zartmann mit Taubig auf war auf der 2 und auf der 1 war Doechii. Und Anxiety war der meistgelikte Track in dieser Woche, genau heute vor einem Jahr, und einer der meistgesuchten Tracks. Hier ist Doechii und Anxiety. Die Nummer 1 genau heute vor einem Jahr.

0: ich bin Joshua Heise. US-Präsident Trump will die Zölle auf EU-Autos von 15% auf 25% erhöhen ab nächster Woche. Besonders betroffen sind deutsche Autobauer. Trump wirft der EU vor, sich nicht an das gemeinsame Handelsabkommen zu halten. Die EU-Kommission behält sich Gegenmaßnahmen vor. Experten warnen, wenn daraus ein Handelskrieg wird, droht Deutschland dieses Jahr eine Rezession. Unterdessen sieht es für US-Präsident Trump aber auch nicht rosig aus. Ein halbes Jahr vor den Zwischenwahlen im Kongress sind seine Umfragewerte so schlecht wie nie zuvor. Laut mehreren US-Medien liegt seine Beliebtheit aktuell bei 37%. Demnach lehnt die Bevölkerung seine Politik in fast allen Bereichen ab. Dazu halten 55% der Befragten ihren Präsidenten nicht mehr für körperlich fit genug. An der Zapfsäule bleibt das Gefühl, tanken könnte eigentlich günstiger sein. Die Steuern auf Sprit sind herabgesetzt worden und auch der Rohölpreis ist gefallen. Trotzdem sinken die Preise nicht wie erwartet. Politiker, Experten und der ADAC sehen hier Nachholbedarf. Mehr von Zoe Tassovali.
1: Super E10 kostet aktuell im Schnitt immer noch rund 2 Euro pro Liter, Diesel etwa 2,09 Euro. Und die Preise steigen laut ADAC wohl wieder. Und das, obwohl die Voraussetzungen eigentlich für sinkende Kosten sprechen. Das Bundeskartellamt schaut sich das jetzt genauer an. Für Autofahrer gilt, Preise vergleichen lohnt sich im Moment besonders.
0: In der deutschen Eishockeyliga haben die Eisbären Berlin ihren Meistertitel verteidigt. In der Finalserie setzten sich die Hauptstädter mit 4:1 bei den Adlern Mannheim durch und holten so den entscheidenden vierten Sieg. Und in der Fußball-Bundesliga hat sich Gladbach mit 1:0 gegen Dortmund durchgesetzt. Zuvor verlor St. Pauli mit 1:2 gegen Mainz. Für Mainz und Gladbach bedeuten die Siege den sicheren Klassenerhalt.
2: Und im letzten Sonntagsspiel in der Fußball-Bundesliga steht es zwischen Freiburg und Wolfsburg nach einer guten halben Stunde torlos 0:0. Alles Weitere für euch aus der Region zum Nachlesen, radiogong.com und unterwegs mit der Gong.
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2: Immer noch sehr mild bei 22 Grad. Ganz vereinzelt könnte es im südlichen Sendegebiet mal kurz ein bisschen nass werden, aber das verzieht sich dann auch wieder. Heute Nacht kann es auch mal einzelne Schauer geben bei 12 bis 8 Grad. Morgen wechselhaft mit Wolken, sonnigen Phasen. Im Laufe des Nachmittags dann einzelne Schauer. Bei 21 bis 24 Grad nochmal sehr mild. Dienstag ziehen dann am Nachmittag größere Schauer- und Gewitterfronten durch.

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1: Das Ganze um gleich 3:08. Servus auf die Straßen. Vorsicht auf der A7 Würzburg Richtung Fulda zwischen Bad Brücken auf Volkers und Dreieck Fulda. Hier Fahrradfahrer auf der Fahrbahn. Außerdem die Blitzer. Neustadt, Ortseingang von Lohr kommend und Kreuzwerther Höhe Autobahnbrücke von Altfeld kommend. Nicht zu schnell fahren. Eine gute Fahrt, wenn euch noch was auffällt. Staus, Blitzer, sonstige Verkehrsstörungen. Gerne melden. Kostenfrei. 0800 30 80 900 oder einfach eine kurze WhatsApp hier ins Gongstudio. Wir geben es dann gern an alle weiter.
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1: Ja, und ich begrüße euch zur letzten Stunde unserer Gong Top 30. Wir haben sie ausgewertet. Eure Favorites der Woche. Die Songs, die ihr sucht, liked, streamt, die Musikvideos, die ihr euch anschaut. All das zusammengefasst in den kommenden 60 Minuten noch. Bevor wir reinstarten, kurzer Rückblick noch. Fever Dream von der 3 auf die 1 letzte Woche gegangen. Alex Warren. Mal gucken, ob er seinen Spitzenplatz verteidigen kann.
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1: Und da haben wir die 8 der Vorwoche. Und zwar ist das Alok mit Alan Walker und Kiddo. Eine Nummer, die auch wieder in die Charts gegangen ist. In dieser Woche Platz 3 der meistgelikten Tracks. Und einer der meistgesuchten. Und wir spielen, was ihr hören wollt.

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Als Re-Entry direkt wieder auf die 9, weil es einer der meistgelikten in dieser Woche war. Bad Moms Jay zusammen mit Boki von Clock Clock und Gefährlich. Und jetzt kommen wir zu neuer Musik und einem neuen Künstler, den wir euch präsentieren wollen. Connor Skinner heißt der junge Mann und hat eine Single am Start, die heißt Find You. Und wir wollen ihn euch gerne vorstellen. Gerade mal 21 Jahre alt, aber eine sehr, sehr reife Stimme. Hier ist für euch Connor Skinner. Neu auf dem Gong Hitradar, die Hit-Tipps im Countdown eurer Lieblingshits. Hier ist Find You. Exklusiv zu hören, hier bei Radio Gong.

0: Was für eine Hymne. Connor Skinner heißt der junge Mann, 21 Jahre gerade mal alt. Und Find You, neu auf dem Gong, Hitradar.
1: Platz 8.
0: Die Zahlen werden immer kleiner, die Hits dafür immer größer. Und Gordo und Rain.

Ihr Sonnewelt und Loco Loco sind auch eure absoluten Favorites im Moment. Letzte Woche war das noch die 4, in dieser Woche die 8. Weiterhin einer der meistgesuchten und meistgelikten Hits.

0: Neuer Hit in der Gong-Playlist und neu mit dabei im Countdown eurer Lieblingshits. Bella Kay und I Love It, I Love It, I Love It war der meistgelikte Song hier bei uns auf radiogong.com oder über die Gong-App. Und ihr habt auch gesagt, I Love It, I Love It, I Love It. Deswegen ist die Nummer auch so weit oben mit dabei im Countdown eurer Lieblingshits. Genauso wie ihr Harry Styles richtig abfeiert mit American Girls. Letzte Woche die 5, diese Woche die 6. Weiterhin einer der meistgesuchten und meistgelikten Hits.
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0: Bibi Rexha und New Religion, sie hat es noch nie ganz nach oben geschafft in den Countdown eurer Lieblingshitze. Bis auf Platz 1 hat sie es nicht geschafft, aber sie ist immer ganz oben in den Top 10 mit dabei, auch in der 7. Woche, beziehungsweise in der 8. Woche und in der 8. Woche in den Top 10 und dieses Mal auf der 5, der meistgesuchte Track und einer der meistgelikten und wir spielen, was ihr hören wollt und zeigen euch neue Musik von einem Act, den wir euch letztes Jahr auf Gut Wöllried präsentiert haben. Er verbindet so ein bisschen entspannten, sommerlichen Klang, so ein bisschen jamaikanisch angehaucht, so ein bisschen Reggae-Style. Und zwar ist die Rede von Green, unser anderer mit diesem Hit.
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0: Green und Panama. Und jetzt gibt's was Neues von ihm, zusammen mit Max Grimm. Und die neue Nummer heißt Wimpernschlag. Und die wollen mich jetzt vorstellen. Die ist neu auf dem Gong-Hit-Radar.

0: Der Sommer kann kommen, oder? Green und Max Grimm und Wim Pan Schlag. Neu auf dem Gong, Hitradar.
1: Platz 4.
0: So, und da haben wir jetzt, vielleicht für den einen oder anderen, ein bisschen überraschend, aber Justin Bieber ist zurück. Nicht mit neuer Musik, sondern mit alter Musik. Wieder in den Charts. Coachella hat es möglich gemacht. Er war dort auf der Bühne gesessen, hat viele seiner alten Songs auf einem Laptop auf YouTube abgespielt und hat dann dazu gesungen. Denn er hat die Rechte für seine Songs nicht mehr. Wenn er sie aber über YouTube abspielt und drüber singt, das darf er. Aber sie live performt, das würde Geld kosten. Und aufgrund dieser ganzen kuriosen Situation haben viele gesagt, Mensch, ey, Justin Bieber, geile Songs hat er gehabt. Und unter anderem Beauty and a Beat geht komplett durch die Decke. War in der vergangenen Woche der meistgestreamte Song und das beliebteste YouTube-Video und einer der meistgesuchten Tracks. Und ist direkt eingestiegen von der 0 auf die 4. Hier ist Justin Bieber und Nicki Minaj und Beauty and a Beat. 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

0: unserer Gong Top 30 und dieser Woche eine der meistgesuchten, eine der meistgelikten, eines der beliebtesten YouTube-Videos und Platz 2 der meistgestreamten Songs. Und wir spielen, was ihr hören wollt. Das sind eure Most Wanted Hits in dieser Woche. Und für Tame Impala und Dracula ging es dann doch wieder nach oben. Nachdem die Nummer ja auf Platz 1 war, ist sie ein bisschen abgefallen auf die 7. Und in dieser Woche ging es, wie gesagt, wieder hoch aufs Treppchen. Aber zwei Nummern waren noch erfolgreich. Ja.
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0: Und da haben wir die 2 der Vorwoche auch in dieser Woche auf der 2. Und zwar ist das Olivia Rodrigo und mit Drop Dead. Das war einer der meistgelikten, einer der beliebtesten YouTube-Videos und einer der meistgestreamten Songs. Und deswegen weiterhin ganz oben mit dabei im Countdown eurer Lieblingshits. Hier ist Olivia Rodrigo.

0: Das ist die zweite Vorwoche. Die zwei auch in dieser Woche. Olivia Rodrigo und Drop Dead hier bei Radio Gong. Euer Sender mit Heimvorteil, mit euren Most Wanted Hits und der einzig wahren Chartliste für die Region, die ihr natürlich bestimmt mit einem Klick auf radiogong.com oder natürlich auch über die Gong-App. Und ja, wie gesagt, zum zweiten Mal mit dabei und zum zweiten Mal ganz oben mit dabei. Aber für die Spitzenposition hat es an diesem Wochenende ganz knapp nicht gereicht.
1: Platz

0: 1.
1: Denn eine Nummer war erneut noch erfolgreicher. Es war eine der meistgelikten, eine der meistgesuchten und eine der meistgestreamten Songs. Und wer die Top 30 verfolgt hat, der wird sich denken, Mensch, das müsste doch Alex Warren mit Fever Dream sein. Richtig, in der 9. Woche insgesamt mit dabei und zum 2. Mal ganz oben. Und eure Nummer 1 an diesem 3. Mai. Hier ist Fever Dream von Alex Warren.

Alex Warren, Fever Dream hier bei Radio Gong. Hier ist euer Heimvorteil am Sonntagabend und eure Nummer 1 der Woche. 3. Mai 2026 geht somit in die Geschichtsbücher ein. Und damit werden alle Votes, alle Likes, alle Suchanfragen, alles wieder auf Null gestellt. Und dann gibt es nächsten Sonntag ab 18 Uhr eine neue Ausgabe eurer Most Wanted Hits der Woche. Und ob dann Alex Warren erneut eure Nummer 1 ist, das werden wir dann hören. Vorher gibt es natürlich auch wieder tagtäglich eure meistgesuchten und meistgelikten Hits der Woche. Und ihr könnt weiterhin unser Musikprogramm mitbestimmen, indem ihr einfach reinklickt auf radiogong.com oder über unsere Gong-App gerne ein Like abgibt. Und das war's von mir, von Alex Marder. Ich wünsche euch gleich viel Spaß mit meiner Kollegin Hanna, die euch in diese Sonntagnacht hineinbringt. Und ich verabschiede mich jetzt noch mit niegelnagelneuer Musik von dem Mann, mit dem wir bei der Gong Club Tour als allererstes in diesem Jahr gefeiert haben, auf Gut Wöllried. Da war's noch kalt, da hat's noch Schnee gegeben, aber er ist trotzdem gekommen, ihr seid auch gekommen und er hat eine neue Single am Start, die heißt Kopf hoch. Also, für alle, die vielleicht nicht ganz so gut drauf sind, jetzt euer Aufmunterer von Tim Bensko. Kopf hoch und die Hit-Tipps hier bei Radio Gong. Damit sage ich Servus. Bis nächste Woche. Bis morgen hier auf Radio Gong.

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1: Ich bin Joshua Heise. Erst etwa 5.000, jetzt deutlich mehr als das. US-Präsident Trump will wohl mehr US-Soldaten aus Deutschland abziehen, als zunächst von Verteidigungsminister Hegseth angekündigt. Viele Details sind noch unklar. Trump hatte auch mit höheren Zöllen für Autos und Lkw aus Europa gedroht. IFO-Präsident Fuest sprach in der Bild von erheblichen Risiken für die deutsche Wirtschaft. Die Vereinigten Arabischen Emirate haben ihren Luftraum wieder vollständig freigegeben. Wegen des Irankriegs hatte es wochenlang Einschränkungen unter anderem am Flughafen Dubai gegeben, auch mit Folgen für Fernreisen. Jan-Henner Reitze berichtet.
2: Abu Dhabi und Dubai sind nicht nur selbst Urlaubsziele, die Flughäfen dort sind auch wichtige Drehkreuze für Reisende in Richtung Asien und Australien. Als der Irankrieg Ende Februar losging und es Angriffe in der Region gab, ging in Sachen Reisen erstmal fast gar nichts mehr. Dann gab es nur begrenzt Sonderflüge. Jetzt soll alles wieder normal laufen.
1: Temperaturen wie im Sommer haben in Deutschland oft das Wochenende versüßt. Es gab aber auch Waldbrände wie in Brandenburg, wo ein Truppenübungsplatz in Flammen steht. Die Behörden sind im Einsatz. Spitzenwerte wurden in Cottbus und Senftenberg mit 29,4 Grad gemessen. Damit wurde der Mai-Rekord von 29,7 Grad aus dem Jahr 2001 nur knapp verfehlt. Laut deutschem Wetterdienst kommt mit der neuen Woche ein Wetterumschwung. In der Fußball-Bundesliga haben sich Mönchengladbach und Mainz vorzeitig den Klassenerhalt gesichert. Die Gladbacher schlugen Dortmund mit 1:0 und Mainz auswärts St. Pauli mit 2:1. Das Finale der Champions League haben die Fußballerinnen des FC Bayern verpasst nach einem 2:4 in Barcelona. Und die Eisbären Berlin sind erneut deutscher Eishockeymeister nach einem 4:1 in Mannheim.
3: Das waren die News. 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
3: Ja, aktuell hat es noch um die 20 Grad draußen. Über Nacht erwarten uns allerdings sowohl Wolken als auch vereinzelt Schauer. Die Temperaturen sinken dabei auf 12 bis 8 Grad. Für morgen sind abwechselnd Sonne und Wolken gemeldet. Im Laufe des Nachmittags kommen dann vereinzelt Schauer auf uns zu und es kann zu Gewittern kommen bei Höchstwerten von 21 bis 24 Grad. Am Dienstag und Mittwoch bleibt uns das Gewitterwetter erhalten. Am Donnerstag wird es dann wieder ein bisschen sonniger.
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3: Und damit Grüße auf die Straßen und einmal Vorsicht, es wird geblitzt und zwar in Kreuzwertheim, Höhe Autobahnbrücke von Altfeld kommend steht ein Blitzer. Fahrt alle vorsichtig und kommt sicher an euer Ziel.
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3: Ich wünsche euch eine wunderschöne Sonntagnacht.

Ein entspannter Start in die Sonntagnacht zusammen mit dem Song Gabriella hier bei eurem Heimvorteil. Die Woche kommt wieder mal zum Ende und wir schauen gemeinsam zurück. Was ist denn so passiert? Die Studierenden unter euch haben es vielleicht live mitbekommen. 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Unsere Studiennummer findet ihr

0: Olivia Dean, so easy to fall in love hier bei eurem Heimvorteil. Ein Thema hat uns diese Woche auch noch sehr lange begleitet, der 36. Residenzlauf in Würzburg. Auch dieses Jahr gab es wieder einen neuen Teilnehmerrekord. Über 10.000 Menschen haben sich angemeldet und meine Kollegin Kadi war mittendrin und hat für euch die Stimmung eingefangen und mal nachgefragt, wie die vielen, vielen Teilnehmer denn den Lauf so fanden.
1: Also ich fühle mich gut, nach dem Zieleinlauf nicht so gut, aber ist wieder geworden. Also Läufe sind immer eine coole Gelegenheit, da nochmal alles zu geben.
2: Gemischt, würde ich sagen. Also am Anfang richtig gut und es macht richtig Spaß, wenn einen Freunde anfeuern. Aber zwischendrin auch zäh. Vor allem, wenn man vielleicht noch ein bisschen mehr hätte trainieren sollen.
3: Währenddessen habe ich mich manchmal nicht so gut gefühlt. Aber jetzt fühle ich mich sehr gut. Also schon mal sehr gut. Es waren sehr viele Leute irgendwie da, die angefeuert haben. Es war sehr toll. Hat einen getragen.
4: Ja, ich war die letzten 10 Jahre nicht mehr laufen. Aber mit den Kumpels zusammen, das geht schon ganz gut. Und hat geklappt. 10 Kilometer.
5: Ja, ich fand es auch sehr schön, dass überall so viele Leute waren. Weil ich finde, das hilft einem immer, wenn es schwierig wird, wenn dann Leute laut rufen.
6: Ja, wenn die Meute rennt, dann rennst du mit. Dann bist du einfach schneller als normal, sage ich dir so, wie es ist. Ehrlich. Top-Wetter, Würzburg, immer geile Leute.
0: Ja, das glaube ich. Ich stelle es mir auch motivierend vor, wenn man mit so vielen Menschen gleichzeitig so an die eigenen Grenzen geht. Und am Ende geht es ja auch einfach darum, gemeinsam Sport zu machen, sich zu pushen und einfach Spaß zu haben. Und so, wie sich das angehört hat, war es ja auch genauso. Ich hoffe, ihr konntet dieses Wochenende dann alle verdient entspannen und der Muskelkater war nicht ganz so schlimm. Baby!

Verliebt in mich hier bei eurem Heimvorteil. Wer von euch noch regelmäßig bei ProSieben einschaltet, hat es wahrscheinlich schon mitbekommen. Die aktuelle Staffel von Heidi Klums Germany's Next Topmodel ist gerade in den letzten Zügen und demnächst hängt sie dann ganz groß bei uns in der Region auf Werbeplakaten, denn Heidi Klum wird neues Werbegesicht von S. Oliver aus Rottendorf. Ganz nach ihrem Motto, ein Model ohne Job ist kein Model. Also schmeißt sie sich jetzt stilvoll für das bekannte Modeunternehmen in Schale. Wir haben mal nachgefragt, wie es zu diesem Deal kam und dabei kam raus, S. Oliver will vor allem auch international sichtbarer werden und mit Heidi Klum holt sich die Marke ein Gesicht ins Boot, das mit zahlreichen Auftritten im TV und auch Millionen von Followern auf Social Media weit über Deutschland hinaus bekannt ist. Und dass das Unternehmen mit bekannten Promis wirbt, ist jetzt keine neue Idee. Auch in der Vergangenheit haben schon bekannte Gesichter für S. Oliver Werbung gemacht, unter anderem Joko Winterscheid oder auch Dieter Bohlen. Ein globaler Superstar wie Heidi Klum war aber bisher noch nicht dabei. Sie selbst hat auch gesagt, dass sie S. Oliver schon seit ihrer Jugend begleitet. Ja, und jetzt dreht sie den Spieß um und begleitet halt S. Oliver. 2 Jahre lang wird sie erstmal Werbung für die Marke machen und uns in der Region wieder von zahlreichen Plakaten entgegenlächeln. Ich bin schon sehr gespannt, wie das Ganze in Szene gesetzt wird, aber das sehen wir dann, wenn es soweit ist.

Shakira mit Sue an diesem entspannten Sonntag, einige Tage nach dem 1. Mai. Ein Tag, an dem wieder einige Maibäume aufgestellt wurden. Und wo es Maibäume gibt, gibt's auch immer lustige Geschichten zu erzählen. Oft werden die Bäume ja abgesägt oder sogar ganz gestohlen, so als Streich. In Kitzingen gab es aber zum Beispiel auch einmal einen pinken Maibaum. Da haben ein paar Unbekannte den Baum einfach heimlich angemalt. Und die Farbe hat aber nicht so gestört. Aufgestellt wurde der pinke Baum trotzdem, da haben sie sich nicht von abhalten lassen. Seitdem wird der Maibaum allerdings ein bisschen strenger bewacht. Die Bäume sind ja auch was Besonderes. Im Landkreis Main-Spessart im Ortsteil Hessler bei Karlstadt gibt es sogar einen singenden Maibaum. Der singt die Dorfgeschichte vor. Das sieht bzw. hört man ja auch nicht alle Tage. Übrigens, ganz traditionell wird der Baum in Reichenberg im Landkreis Würzburg aufgebaut. Da stellt ihn die Freiwillige Feuerwehr noch mit Händen und so riesigen Holzstämmen auf. Also man merkt schon, es ist überall ein bisschen anders. Eine Sache wird allerdings überall gleich gehandhabt. Sobald der Baum steht, wird gefeiert. Da sind sich alle einig.

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1: Ich bin Hendrik Daum. Die Bundesregierung ist neuesten Umfragen zufolge nicht gerade beliebt. Das liegt wohl vor allem an den ständigen Streitereien. Die wollen die Koalitionspartner jetzt aber beilegen. Der CDU-Politiker Bilger sagte dem Handelsblatt, man müsse sofort wieder in einen konstruktiven Modus kommen und auch liefern. Auch SPD-Chefin Baas versprach im Magazin Politico Besserung und warb für weitere Entlastungen der Bürgerinnen und Bürger. Falls die USA tatsächlich tausende Soldaten aus Deutschland abziehen, sieht der Wehrbeauftragte Otte Handlungsbedarf. Er sprach im Spiegel von einer Lücke in der Verteidigungsarchitektur. Deutschland müsse seine Verteidigungsfähigkeit mehr denn je steigern. Wie viele US-Soldaten abgezogen werden, ist noch unklar. Vorgestern hieß es 5000. US-Präsident Trump hat inzwischen aber von deutlich mehr gesprochen. Ab morgen sollen die US-Zölle auf Fahrzeuge aus der EU auf 25% angehoben werden. Das hat US-Präsident Trump angekündigt. Die Europäische Union und die Wirtschaft kritisieren das scharf. Thomas Bremser berichtet.
2: Trump wirft der EU vor, sich nicht an das vereinbarte Handelsabkommen zu halten. Auf die deutsche Autoproduktion könnten so zusätzliche Belastungen von jährlich rund 2,5 Milliarden Euro zukommen. Die EU behält sich vor, ihrerseits die Zölle auf US-Waren zu erhöhen. Doch noch ist unklar, ob es zu all dem kommt, denn Trump nimmt seine Zollpläne gerne mal kurzfristig zurück oder hofft auf einen Deal.
1: Die Fußballerinnen des FC Bayern haben in der Champions League den erstmaligen Einzug ins Endspiel verpasst. Sie verloren im Halbfinal-Rückspiel gegen Barcelona mit 2:4. In der Fußball-Bundesliga haben sich Freiburg und Wolfsburg zum Abschluss des 32. Spieltags 1:1 unentschieden getrennt. Zuvor hatte Gladbach Dortmund mit 1:0 geschlagen und Mainz mit 2:1 auf St. Pauli gewonnen. Mainz und Gladbach haben sich damit den Klassenerhalt vorzeitig gesichert.
3: Das waren die News. 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
3: Gerade hat es 19 Grad draußen. Über Nacht erwarten uns Wolken und vereinzelt Schauer. Die Temperaturen sinken dabei auf 12 bis 8 Grad runter. Für morgen sind abwechselnd Sonne und Wolken gemeldet. Im Laufe des Nachmittags kommen dann vereinzelte Schauer auf uns zu. Und es kann zu Gewittern kommen bei Höchstwerten von 21 bis 24 Grad. Am Dienstag und Mittwoch bleibt uns dann das Gewitterwetter noch erhalten. Am Donnerstag wird es dann aber wieder ein bisschen sonniger.
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3: Und damit Grüße auf die Straßen und einmal Vorsicht auf der A7 Fulda Richtung Würzburg zwischen Dreieck Schweinfurt-Werneck und Gramschatzer Wald ist Gefahr durch Gegenstände auf der Fahrbahn. Da liegt ein totes Reh auf der Fahrbahn. Fahrt alle vorsichtig und kommt sicher an euer Ziel.
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3: Ich wünsche euch einen wunderschönen Sonntagabend und viel Spaß mit dem nächsten Song.

0: Die on this Hill, ein Song voller Drama und Tragik. Etwas, was man ja vor allem vom Theater kennt. Timothy Chalamet hat ja erst vor ein paar Wochen gemeint, dass die Oper und das Theater sterbende Kunstrichtungen sind. Und da haben viele protestiert, denn Theater hat schon was und muss auch nicht unbedingt langweilig sein. Ein Beispiel dafür ist zum Beispiel das Improvisationstheater 10 vor 8 im Schambinski Kulturclub in Würzburg. Was gespielt wird, ist da natürlich unklar. Das ist ja der Witz am Impro-Theater. Aber wer sich mal wieder vom Theater überzeugen lassen will und von dieser Kunstform, kann da ja nächste Woche einfach mal vorbeischauen. Sie treten nämlich gerade auf. Ein kleiner Tipp nur von mir. Besser, man setzt sich nicht in die erste Reihe, wenn man keine Lust hat, vielleicht aus Versehen Teil des Stücks zu werden. In Sommerhausen wird außerdem gerade das Stück Die letzte Beichte aufgeführt. Da geht's um einen Pfarrer mit dunklem Geheimnis und einer Frau mit einer Mission. Kurz gesagt, es ist eine Komödie, die den Zuschauenden im zweiten Akt dann auch nochmal mehr oder weniger um die Ohren fliegt. Also scheinbar ist auch für ziemlich viel Action gesorgt da. Alle Infos und die Links zu den Tickets findet ihr wie immer auch unter radiogong.com und dann kann man sich ja vom Theater einfach auch mal wieder abholen lassen und mal schauen, was an der Aussage von Timothy Chalamet so dran ist.
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Mark Forster in der Sonntagnacht hier bei Radio Gong. Es war einmal vor langer, langer Zeit. Kennt ihr diesen Satz? Wahrscheinlich schon. Das ist ja der Satz, der eigentlich zu jedem anständigen Märchen dazugehört. Früher hat man sich ja sehr viele Geschichten der Gebrüder Grimm auch erzählt. Und die Mamas und Papas unter euch machen das vielleicht auch heute noch. Aber es kommt schon auch oft mal vor, dass man als Erwachsener nicht mehr alle Details der Storys so im Kopf hat, die man als Kind vielleicht doch auch noch auswendig konnte. Aber kein Thema. Die uralten Geschichten werden nächste Woche nämlich wieder in unsere Erinnerung gerufen. Zumindest wenn man sich für die Märchenreise der ESG in Würzburg anmeldet. Da werden am 5. Mai alle Märchenfans dazu eingeladen, sich die Geschichten, die man damals gespannt durch den Kassettenrekorder angehört hat oder die einem der Opa oder die Oma vorgelesen hat, nochmal ganz professionell von MärchenerzählerInnen erzählen zu lassen. 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

0: BTS mit Swim hier in der Sonntagnacht nach diesem schönen und vor allem sonnigen Wochenende, das hinter uns liegt. Die Temperaturen steigen ja langsam wieder, die Sonne zeigt sich immer öfter und viele fragen sich, ist denn eigentlich schon Freibadwetter oder ist es noch zu kalt draußen? Während einige schon bei den ersten Sonnenstrahlen ihre Badetasche packen und sich auch von dem bisschen kühlerem Wasser jetzt nicht abschrecken lassen, brauchen andere erst richtig heiße Temperaturen, bevor sie ans Sonnenbaden oder ans Baden allgemein denken. Wir haben euch mal gefragt, wie ihr so dazu steht.
1: Noch zu kalt, würde ich sagen. Ich bin schon Warmbader oder Warmbaderin, auf jeden Fall.
2: Ich bin nicht so der Wassermensch, ich gehe lieber in die Therme.
3: Ja, viel zu kalt, ist mir zu kalt. Also ich mag es warm. Jetzt bei dem Wetter auf gar keinen Fall ins Freibad.
4: Höchstens hingehen und Aperol Spritz trinken, so gemütlich da, aber nicht, und zwar sehr schon gar nicht. Nein.
1: Nein. Also definitiv mir noch zu kalt, aber ich bin eh kein Schwimmbadgänger, von daher, aber wäre mir trotzdem noch zu kalt.
5: Nein, ist mir noch zu kalt.
6: Ja, ich war schon im Freibad in Haßfurt.
4: Also ich nicht mehr, aber die Jugend kann. Ich habe gesehen, da sind schon welche rein.
1: Ich würde eher an den Main gehen, aber ja, warum nicht?
7: Da ist der Wind noch ein bisschen zu frisch, würde ich sagen, ja. Sonst gerne, ja. Normal schon. Wäre der Wind nicht da, ist eigentlich sehr angenehm in der Sonne.
0: Also ich habe am Wochenende auch schon ein paar gesehen, die in den Main gesprungen sind, aber ich verstehe es auch, wenn man noch ein bisschen warten will, bis die Temperaturen dann wirklich so heiß sind, dass man eigentlich aus dem Wasser rausgeht und direkt auch schon wieder trocken ist. Da kann man sich auf jeden Fall auch nicht mehr erkälten dann. Aber ich glaube, die Temperaturen werden auch bald so heiß, dass man das wieder machen kann. So oder so wünsche ich euch nächste Woche eine schöne Woche. Vielleicht ab Mitte der Woche ist dann das Wetter auch wieder ein bisschen besser und man kann dann vielleicht ja auch schon wieder baden gehen. Und wenn nicht, dann findet sich bestimmt auch eine andere Freizeitaktivität, der man sich hingeben kann. Da bin ich mir sicher.

Alles neu macht der Mai. Was steht denn so an im neuen Monat? Zwei neue Cafés machen zum Beispiel in der Würzburger City auf. Im ehemaligen Ibisu in der Augustinerstraße eröffnet das Café Monk, in dem es in Zukunft Matchas und selbstgebackene Kuchen gibt. Und auch das Mein Glück bekommt Nachwuchs. Da eröffnet Mitte des Monats nämlich das La Tosca mit toskanischen Kaffeespezialitäten. Und pünktlich zum 1. Mai hat außerdem wieder der Stadtstrand in Würzburg eröffnet. Bedeutet, ab sofort könnt ihr wieder die Füße in den Sand stecken und leckere Drinks und Burger genießen. Wer also Bock auf Ibiza-Feeling hat, kann entweder da hinschauen oder das Gleiche an der fränkischen Saale erleben. Der Kiss Beach, der Stadtstrand von Bad Kissingen, hat auch wieder geöffnet. Und es warten viele Highlights auf euch, wie zum Beispiel eine Ibiza-Beach-Party Ende Mai. Außerdem dürfen wir im Mai dann auch wieder selbstgepflückte Erdbeeren genießen. Bis zum Monatsende machen nämlich die ersten Erdbeerfelder in der Region auf. Mitte des Monats zum Beispiel in Hausen und Ende Mai folgt dann auch die Erdbeerfelder in Giebelstadt und Rödlein. 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
1: Ich bin Hendrik Daum. CSU-Chef Söder fordert von Bundeskanzler Merz und der Bundesregierung, sich stärker auf politische Ergebnisse zu konzentrieren, statt auf Befindlichkeiten. Söder betonte am Abend im ZDF, dass schwierige Zeiten und Kritik zum politischen Amt gehören. Jeder Kanzler habe es nicht leicht, doch entscheidend sei, dass am Ende Ergebnisse geliefert werden. Merz hatte zuvor beklagt, dass er besonders in sozialen Medien unverhältnismäßig und herabwürdigend angegriffen werde. Falls die USA tatsächlich tausende Soldaten aus Deutschland abziehen, sieht der Wehrbeauftragte Otte Handlungsbedarf. Er sprach im Spiegel von einer Lücke in der Verteidigungsarchitektur. Deutschland müsse seine Verteidigungsfähigkeit mehr denn je steigern. Wie viele US-Soldaten abgezogen werden, ist noch unklar. Vorgestern hieß es 5000. US-Präsident Trump hat inzwischen aber von deutlich mehr gesprochen. Immer noch ist unklar, wo der mehrfach gestrandete und in der Nordsee freigelassene Buckelwal im Moment ist. Eine Geldgeberin hinter der Rettungsaktion, Karin Walter-Mommert, zeigt sich trotzdem optimistisch. Mehr von Jan-Henner Reitze.
2: Um verfolgen zu können, wohin der Wal schwimmt, ist er eigentlich mit einem Peilsender ausgestattet worden. Ob dieser Sender funktioniert, verloren gegangen ist oder die Beteiligten an der Rettungsaktion mehr wissen, als sie sagen, ist unklar. Geäußert hat sich bisher nur Karin Walter-Mommert, die sagt, der Sender liefere keine Daten dazu, wo der Buckelwal ist. Übertragen worden seien aber Vitalzeichen, die gezeigt hätten, dass der Wal am Leben ist.
1: Die Fußballerinnen des FC Bayern haben in der Champions League den erstmaligen Einzug ins Endspiel verpasst. Sie verloren im Halbfinalrückspiel gegen Barcelona mit 2:4. In der Fußball-Bundesliga haben sich Freiburg und Wolfsburg zum Abschluss des 32. Spieltags 1:1 unentschieden getrennt. Zuvor hatte Gladbach Dortmund mit 1:0 geschlagen und Mainz mit 2:1 auf St. Pauli gewonnen. Mainz und Gladbach haben sich damit den Klassenerhalt vorzeitig gesichert.
3: Das waren die News. 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
3: Gerade hat es so um die 18 Grad draußen. Über Nacht haben wir Wolken am Himmel und vereinzelte Schauer gemeldet. Die Temperaturen sinken dabei auf 12 bis 8 Grad runter. Und morgen sind dann abwechselnd Sonne und Wolken gemeldet. Im Laufe des Nachmittags kommen dann vereinzelt auch nochmal Schauer auf. Und dann kommt es auch vielleicht zu Gewittern, also bei Höchstwerten von 21 bis 24 Grad auf jeden Fall. Dienstag und Mittwoch geht es dann genauso weiter. Es wird kühler über die Woche. Am Donnerstag wird es dann aber wenigstens wieder etwas sonniger.
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3: Grüße auf die Straßen. Gerade ist alles ruhig. Ich wünsche euch eine gute und sichere Fahrt. Kommt gut an euer Ziel.
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3: Und mit einem geilen Banger zu so später Stunde. Viel Spaß mit End of Beginning.

0: Miles Smith zusammen mit Niall Horan mit Drive Safe. Auch eine Kombi, von der ich nicht gedacht hätte, dass sie so gut funktioniert. Also die Stimmen passen ja echt toll zusammen, wenn man mich fragt. An dieser schönen Sonntagnacht hören wir rein. Zwei Tage nach dem 1. Mai. Wie habt ihr denn den Feiertag so verbracht? Der 1. Mai hat für viele Menschen ja eine besondere Bedeutung und wird auch auf ganz unterschiedliche Weise gefeiert. In den Mai tanzen, Familienzeit zu Hause, trinken gehen mit Freunden, gemeinsam für Arbeitsrechte auf die Straße gehen. Am 1. Mai ist ja alles möglich. Wir haben euch mal gefragt, welche Rituale und Traditionen ihr für diesen Tag so habt, was da bei euch so dazugehört.
1: Eine Weinwanderung mit meinem Freund und seinen Freunden morgen.
2: Momentan nicht mehr. Früher sind wir mal ins Wandern gegangen. Das war echt cool. Aber jetzt, wenn man älter wird, wie gesagt, macht man doch nur mehr mit der Familie.
3: Wir feiern halt in den 1. Mai rein mit Lagerfeuer und so, aber das machen wir schon immer. Also schon seit wir Jugendliche sind und es hat sich nicht geändert.
4: Treffen wir uns dann mit Familie und Freunde. Wenn es Wetter passt, grillen wir im Garten.
5: Boah, Freunde von mir machen Kassenlauf. Das ist anscheinend eine ziemlich gute Tradition.
6: In unserem Alter nicht mehr. Wie wir jünger waren, wahrscheinlich, aber jetzt nicht.
7: Mai-Ritual ist in den Garten raus. Also da gehen wir haben einen 400 Quadratmeter großen Garten. Da unternehmen wir halt sehr viel was.
0: Ja, man merkt schon, da ist alles irgendwie mit dabei. Es wird ja auch auf dem Brocken, oder auch bekannt als der Blocksberg, auch immer ein großes Fest zum 1. Mai veranstaltet. Ich glaube, da ging es auch ziemlich ab wieder. Ich habe ein paar Bilder auch auf Social Media gesehen. Was habt ihr denn so gemacht am 1. Mai? Schreibt uns doch gerne mal eine WhatsApp mit euren Erfahrungen, mit dem, was ihr gemacht habt eben an dem Tag einfach. Unsere Nummer findet ihr wie immer unter radiogong.com, Leute.

Versprich mir hier bei Radio Gong in der Sonntagnacht nur noch eine halbe Stunde, dann ist die neue Woche auch schon wieder da. Dabei braucht man gefühlt manchmal noch so einen extra Tag, um zu verdauen, was man über die Woche schon wieder alles so erlebt hat, gemacht hat oder vielleicht auch gehört hat. Da muss man ja nur mal an die vielen Nachrichten aus aller Welt denken. Das kann einen schon ganz schön überfordern und auch irgendwie deprimierend sein, auch teilweise. Und darum habe ich heute mal wieder eine gute Nachricht zum Ende der Woche für euch dabei. Und dabei geht es ganz simpel um Ladekabel. Jeder hat sie zu Hause und in vielen Haushalten sind es wirklich ein oder zwei Stück zu viel. Vielleicht auch bei mir ist das auch so. Man braucht ja auch gefühlt für jedes elektronische Gerät ein eigenes Stromnetzkabel zum Aufladen mit einem bestimmten Anschluss. Aber genau das soll sich jetzt endlich ändern. Die EU setzt ihre Regeln für einheitliche Ladebuchsen jetzt vollständig um. Nachdem die Smartphones alle mit der USB-C-Pflicht versehen wurden, folgen jetzt auch endlich die Laptops. Der Gedanke dahinter ist der, dass man Elektroschrott reduzieren möchte, aber halt auch es dem Verbraucher einfacher machen möchte, überall seine elektronischen Geräte laden zu können. Das klingt doch mal nach einer Pflicht, die das Leben ein bisschen einfacher macht. Und sowas braucht's auch einfach mal zwischendurch. Einheitliche Ladebuchsenpflicht für Laptops. Eure gute Nachricht am Ende der Woche, damit wir die Woche mit ein paar guten Neuigkeiten beenden können. Davor hören wir aber noch ein bisschen Musik zusammen. Wir machen weiter mit Stay von Leonie. Viel Spaß.

So mit Loco Loco. Es ist 23.42 Uhr in der Sonntagnacht und damit automatisch mal wieder Zeit für meine kleine Rubrik, die da heißt Das Wort zum Sonntag. Eine Rubrik, in der ich euch da draußen und für mich selbst ein Wort erkläre und ein bisschen ins Detail gehe, damit wir ein wenig schlauer in die neue Woche starten können. Und weil sie erst vor ein paar Tagen stattgefunden hat, habe ich mich heute für das Wort Walburgisnacht entschieden. Die Walburgisnacht findet jedes Jahr in der Nacht vom 30. April auf den 1. Mai statt und ist auch als Tanz in den Mai bekannt. Eigentlich ist sie aber ein Fest, das aus einer faszinierenden Mischung aus christlicher Tradition und heidnischen Mythen und altem Volksglauben entstanden ist. Dabei leitet sich der Name von der heiligen Walburga ab, eine englische Äbtissin, die im 8. Jahrhundert in Deutschland lebte und wirkte und am 1. Mai im Jahre 870 ungefähr heilig gesprochen wurde. Und warum? Weil sie im Mittelalter als Schutzpatronin gegen Magie und Hexerei konsultiert wurde und weil die Menschen in der Nacht von April und Mai auch den Übergang von Winter in den Sommer gefeiert haben und davon ausgegangen sind, dass in dieser Zeit die Geister und Hexen besonders herumspuken und eben vertrieben werden müssen. Und da hat sich die heilige Walburga mit der uralten germanischen Frühlingsfest-Volkssage verbunden. Richtig gefestigt wurde das auch später nochmal von Goethe tatsächlich. Der hat nämlich in seinem berühmten Werk Faust I von eben jener Nacht geschrieben und die Protagonisten sogar auf der Walburgisnacht auf dem Blocksberg zusammen mit Hexen und allerlei Gesindel tanzen lassen. Und dieser Tanz wird sogar bis heute noch nachgestellt. Immer in der Nacht von dem 1. Mai wird ein riesiges Event im Harz veranstaltet. Die Walburgisnacht nämlich. Das Wort zum Sonntag, Leute.

Hurricane in dieser schönen Sonntagnacht. Das war's schon wieder von mir. Ich muss mich jetzt wieder leider von euch verabschieden. Ich hatte eine wunderschöne Zeit mit euch. Ich hoffe, ihr auch mit mir und wünsche euch jetzt auch noch eine gute Sonntagnacht und vor allem jetzt dann gleich auch einen guten Start schon mal in den Montag und damit ja auch in die neue Woche. Ich hoffe, ihr habt gerade Stand jetzt eine gute Woche hinter euch und auch eine gute Woche vor euch. Ich wünsche euch nur das Beste. Macht's gut und bis zum nächsten Mal.

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1: Ich bin Hendrik Daum. CSU-Chef Söder fordert von Bundeskanzler Merz und der Bundesregierung, sich stärker auf politische Ergebnisse zu konzentrieren, statt auf Befindlichkeiten. Söder betont am Abend im ZDF, dass schwierige Zeiten und Kritik zum politischen Amt gehören. Jeder Kanzler habe es nicht leicht, doch entscheidend sei, dass am Ende Ergebnisse geliefert werden. Merz hatte zuvor beklagt, dass er besonders in sozialen Medien unverhältnismäßig und herabwürdigend angegriffen werde. Ab heute sollen die US-Zölle auf Fahrzeuge aus der EU auf 25% angehoben werden. Das hat US-Präsident Trump zumindest angekündigt. Die Europäische Union und die Wirtschaft kritisieren das scharf. Thomas Bremser berichtet.
2: Trump wirft der EU vor, sich nicht an das vereinbarte Handelsabkommen zu halten. Auf die deutsche Autoproduktion könnten so zusätzliche Belastungen von jährlich rund 2,5 Milliarden Euro zukommen. Die EU behält sich vor, ihrerseits die Zölle auf US-Waren zu erhöhen. Doch noch ist unklar, ob es zu all dem kommt, denn Trump nimmt seine Zollpläne gerne mal kurzfristig zurück oder hofft auf einen Deal.
1: Sollten die USA tatsächlich tausende Soldaten aus Deutschland abziehen, dann sieht der Wehrbeauftragte Otte Handlungsbedarf. Er sprach im Spiegel von einer Lücke in der Verteidigungsarchitektur. Deutschland müsse seine Verteidigungsfähigkeit mehr denn je steigern. Wie viele US-Soldaten abgezogen werden, ist noch unklar. Vorgestern hieß es 5000. US-Präsident Trump hat inzwischen aber von deutlich mehr gesprochen. Die Fußballerinnen des FC Bayern haben in der Champions League den erstmaligen Einzug ins Endspiel verpasst. Sie verloren im Halbfinalrückspiel gegen Barcelona mit 2:4. In der Fußball-Bundesliga haben sich Freiburg und Wolfsburg zum Abschluss des 32. Spieltags 1:1 unentschieden getrennt. Zuvor hatte Gladbach Dortmund mit 1:0 geschlagen und Mainz mit 2:1 auf St. Pauli gewonnen. Mainz und Gladbach haben sich damit den Klassenerhalt vorzeitig gesichert.
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1: Ich bin Hendrik Daum. CSU-Chef Söder fordert von Bundeskanzler Merz und der Bundesregierung, sich stärker auf politische Ergebnisse zu konzentrieren, statt auf Befindlichkeiten. Söder betonte am Abend im ZDF, dass schwierige Zeiten und Kritik zum politischen Amt gehörten. Jeder Kanzler habe es nicht leicht, doch entscheidend sei, dass am Ende Ergebnisse geliefert werden. Merz hatte zuvor beklagt, dass er besonders in sozialen Medien unverhältnismäßig und herabwürdigend angegriffen werde. Sollten die USA tatsächlich tausende Soldaten aus Deutschland abziehen, dann sieht der Wehrbeauftragte Otte Handlungsbedarf. Er sprach im Spiegel von einer Lücke in der Verteidigungsarchitektur. Deutschland müsse seine Verteidigungsfähigkeit mehr denn je steigern. Wie viele US-Soldaten abgezogen werden, ist noch unklar. Vorgestern hieß es 5000. US-Präsident Trump hat inzwischen aber von deutlich mehr gesprochen. Noch immer ist unklar, wo der mehrfach gestrandete und in der Nordsee freigelassene Buckelwal im Moment ist. Eine Geldgeberin hinter der Rettungsaktion, Karin Walter-Mommert, zeigt sich trotzdem optimistisch. Mehr von Jan-Henner Reitze.
2: Um verfolgen zu können, wohin der Wal schwimmt, ist er eigentlich mit einem Peilsender ausgestattet worden. Ob dieser Sender funktioniert, verloren gegangen ist oder die Beteiligten an der Rettungsaktion mehr wissen, als sie sagen, ist unklar. Geäußert hat sich bisher nur Karin Walter-Mommert, die sagt, der Sender liefere keine Daten dazu, wo der Buckelwal ist. Übertragen worden seien aber Vitalzeichen, die gezeigt hätten, dass der Wal am Leben ist.
1: Die Fußballerinnen des FC Bayern haben in der Champions League den erstmaligen Einzug ins Endspiel verpasst. Sie verloren im Halbfinalrückspiel gegen Barcelona mit 2:4. In der Fußball-Bundesliga haben sich Freiburg und Wolfsburg zum Abschluss des 32. Spieltags 1:1 unentschieden getrennt. Zuvor hatte Gladbach Dortmund mit 1:0 geschlagen und Mainz mit 2:1 auf St. Pauli gewonnen. Mainz und Gladbach haben sich damit den Klassenerhalt vorzeitig gesichert.
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1: Ich bin Hendrik Daum. Bundeskanzler Merz hat von der SPD mehr Entgegenkommen bei der gemeinsamen Regierungsarbeit gefordert. Merz sagte am Abend in der ARD, er erwarte von den Sozialdemokraten die gleiche Kompromissbereitschaft, wie die Union sie zeige. Kompromisse seien keine Einbahnstraße. Merz räumte ein, dass innerhalb der Union der Unmut wachse. Ab heute sollen die US-Zölle auf Fahrzeuge aus der EU ja auf 25% angehoben werden. Das hat US-Präsident Trump zumindest angekündigt. Die Europäische Union und die Wirtschaft kritisieren das scharf. Thomas Bremser berichtet.
2: Trump wirft der EU vor, sich nicht an das vereinbarte Handelsabkommen zu halten. Auf die deutsche Autoproduktion könnten so zusätzliche Belastungen von jährlich rund 2,5 Milliarden Euro zukommen. Die EU behält sich vor, ihrerseits die Zölle auf US-Waren zu erhöhen. Doch noch ist unklar, ob es zu all dem kommt, denn Trump nimmt seine Zollpläne gerne mal kurzfristig zurück oder hofft auf einen Deal.
1: Sollten die USA tatsächlich tausende Soldaten aus Deutschland abziehen, dann sieht der Wehrbeauftragte Otte großen Handlungsbedarf. Er sprach im Spiegel von einer Lücke in der Verteidigungsarchitektur. Deutschland müsse seine Verteidigungsfähigkeit jetzt mehr denn je steigern. Wie viele US-Soldaten abgezogen werden, ist unklar. Vorgestern hieß es erst 5000. US-Präsident Trump hat inzwischen aber von deutlich mehr gesprochen. Die Fußballerinnen des FC Bayern haben in der Champions League den erstmaligen Einzug ins Endspiel verpasst. Sie verloren im Halbfinal-Rückspiel gegen Barcelona.